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3: Kurz vor 3:30. Ich bin Colin Mock. Bundesinnenminister Dobrindt will die Drohnenabwehr stärken. Laut Bild soll etwa das gemeinsame Drohnenabwehrzentrum von Bund und Ländern mehr Personal bekommen. Hintergrund ist der Vorfall am Leipziger Flughafen vor einigen Tagen. Dort war eine mit Sprengstoff beladene Drohne entdeckt worden. Die Boni von Bahnmanagern sollen stärker an deren Leistung geknüpft werden. Das sagte Bundesverkehrsminister Bilger der Bild am Sonntag. Die Bonuszahlungen sinken dann, wenn Vorgaben des Bundes nicht eingehalten werden. Er rechnet aber nicht damit, dass die Pünktlichkeit der Bahn sich schnell verbessern wird. In einigen Bundesländern sind Lkw auch jetzt am Sonntag unterwegs gewesen. NRW, Niedersachsen, Rheinland-Pfalz und das Saarland haben das Fahrverbot gelockert. Grund sind die niedrigen Wasserstände, die die Schifffahrt behindern. Die Wirtschaft kritisiert, dass es keine bundeseinheitliche Regelung gibt. Zum Start in die neue Zweitligasaison hat Dynamo Dresden eine klare Auswärtsniederlage kassiert. Das Spiel beim 1. FC Nürnberg ging mit 0:3 verloren. Nächsten Sonntag steht dann für die Dresdner das erste Heimspiel an. Es geht gegen Darmstadt. Radio PSR, neue Nachrichten wieder in einer halben Stunde.
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4: Viele Wolken gibt es gerade, zwischendurch guckt auch mal ein Stück Himmel durch. Trocken bleibt es aber erstmal dazu, liegen die Temperaturen aktuell bei 15 bis 11 Grad. Später am Tag geht es mit mal mehr, mal weniger Wolken weiter. Und am Nachmittag kann sich vereinzelt auch mal ein kräftiges Gewitter bilden. Dazu werden es bis zu 34 Grad.
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4: Auf der B2 Gera Leipzig ist zwischen Audigast und Rüssen-Kleinstorkwitz in beiden Richtungen gesperrt. Staus oder Blitzer einfach melden unter 0800 023 und 4 mal die 4.

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1: Kurz vor drei. Ich bin Colin Mock. Bundesinnenminister Dobrindt will die Drohnenabwehr in Deutschland stärken. Hintergrund ist der Vorfall am Leipziger Flughafen vor einigen Tagen. Jana Klonikowski mit den Einzelheiten.
2: Laut einem Bildbericht will Dobrindt das gemeinsame Drohnenabwehrzentrum von Bund und Ländern stärken. Dort sollen künftig doppelt so viele Einsatzkräfte der Bundespolizei eingesetzt werden, nämlich 300. Auch die Zahl der Stützpunkte soll auf 8 verdoppelt werden. Zuvor war noch bekannt geworden, dass Dobrindt auch ein neues Forschungszentrum zum Thema Drohnenabwehr plant. Das Ziel? Vorfälle wie am Leipziger Flughafen verhindern. Dort war eine mit Sprengstoff beladene Drohne entdeckt worden.
1: Über 50 Millionen Menschen weltweit leben mit Demenz. Einer der Hauptgründe dafür, warum Menschen im Alter pflegebedürftig werden. Die gute Nachricht, man kann die Wahrscheinlichkeit, selbst zu erkranken, deutlich senken. Anne Brauer.
3: Ja, bis zu 45% des Demenzrisikos lassen sich nach Einschätzung der Weltgesundheitsorganisation beeinflussen. In ihren aktuellen Leitlinien nennt sie zur Vorbeugung die üblichen Verdächtigen, gesunde Ernährung und ausreichend Bewegung. Eine wichtige Rolle spielt aber auch, dass man geistig aktiv ist, sein Gehirn also immer wieder fordert und das auch mit einem aktiven Sozialleben, also viel mit anderen Menschen zu tun hat. Die WHO betont, Demenz ist kein unvermeidlicher Bestandteil des Alterns.
1: Nur die wenigsten denken beim aktuellen Sommerwetter an die Adventszeit. Anders aber die Dresdner Stollenbäcker. Sie bereiten sich schon jetzt auf die Weihnachtssaison und das Exportgeschäft vor. Caroline Marschalek vom Schutzverband Dresdner Christstollen sagt.
4: Und zwar sind das die Hersteller, die in den Lebensmitteleinzelhandel liefern. Aber auch Backstuben, die zum Beispiel nach Amerika Stollen verschicken, die müssen jetzt schon anfangen zu backen, damit einfach die Lieferungen rechtzeitig ankommen.
1: Dynamo Dresden ist mit einer Auswärtspleite in die neue Zweitligasaison gestartet. Beim 1. FC Nürnberg gab es ein 0:3. Die nächste Chance auf Punkte hat Dynamo dann kommenden Sonntag zu Hause gegen Darmstadt. Radio PSR, neue Nachrichten wieder in einer halben Stunde.
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5: Viele Wolken gibt es gerade, zwischendurch guckt auch mal ein Stück Himmel durch. Trocken bleibt es aber erstmal dazu, liegen die Temperaturen aktuell bei 15 bis 11 Grad. Später am Tag geht es mit mal mehr, mal weniger Wolken weiter. Und am Nachmittag kann sich vereinzelt auch mal ein kräftiges Gewitter bilden. Dazu werden es bis zu 34 Grad.
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5: Auf der B2 Gera Leipzig ist zwischen Audigast und Rüssen-Kleinstorkwitz in beiden Richtungen gesperrt. Staus oder Blitzer einfach melden unter 0800 023 und 4 mal die 4.

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3: Kurz vor 3:30, ich bin Colin Mock. Mehr Personal für die Drohnenabwehr. Das plant offenbar Bundesinnenminister Dobrindt. Laut Bild soll die Zahl der Anti-Drohnen-Einsatzkräfte bei der Bundespolizei verdoppelt werden, und zwar auf 300. Hintergrund ist der Drohnenvorfall am Leipziger Flughafen vor einigen Tagen. Ungewohntes Bild auf vielen Straßen. In einigen Bundesländern sind auch jetzt am Sonntag Lkw unterwegs gewesen. NRW, Rheinland-Pfalz, Niedersachsen und das Saarland haben das Sonntagsfahrverbot gelockert. Das soll Ersatztransporte möglich machen, weil niedrige Flusspegel aktuell die Schifffahrt behindern. Gesund essen, genug bewegen und vor allem geistig und sozial aktiv bleiben. Damit kann man die Wahrscheinlichkeit, im Alter dement zu werden, drastisch senken. Die Weltgesundheitsorganisation geht in den aktuellen Leitlinien davon aus, dass man bis zu 45% des Demenzrisikos beeinflussen kann. Dynamo Dresden ist mit einer Auswärtspleite in die neue Zweitligasaison gestartet. Beim 1. FC Nürnberg gab es ein 0:3. Die nächste Chance auf Punkte hat Dynamo dann kommenden Sonntag zu Hause gegen Darmstadt. Radio PSR, neue Nachrichten wieder in einer halben Stunde.
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4: Viele Wolken gibt es gerade, zwischendurch guckt auch mal ein Stück Himmel durch. Trocken bleibt es aber erstmal, dazu liegen die Temperaturen aktuell bei 15 bis 11 Grad. Später am Tag geht es mit mal mehr, mal weniger Wolken weiter. Und am Nachmittag kann sich vereinzelt auch mal ein kräftiges Gewitter bilden. Dazu werden es bis zu 34 Grad.
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4: Es gibt gerade keine Staus, man kommt entspannt durch. Staus oder Blitzer einfach melden unter 0800 023 und 4x4.

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1: Kurz vor vier. Ich bin Colin Mock. Mehr Personal für die Drohnenabwehr. Das plant offenbar Bundesinnenminister Dobrindt. Laut Bild soll die Zahl der Anti-Drohnen-Einsatzkräfte bei der Bundespolizei verdoppelt werden, und zwar auf 300. Auch mehr Stützpunkte des Drohnenabwehrzentrums in ganz Deutschland sind geplant. Hintergrund ist der Drohnenvorfall am Leipziger Flughafen vor einigen Tagen. Dort war eine mit Sprengstoff bepackte Drohne entdeckt worden. Der Leipziger Flughafen ist ein Umschlagplatz für militärische Hilfslieferungen in die Ukraine. In mehreren Bundesländern sind jetzt am Sonntag auch Lkw unterwegs gewesen. NRW im Rheinland-Pfalz, Niedersachsen und das Saarland haben das Sonntagsfahrverbot gelockert. Das soll Ersatztransporte möglich machen, weil niedrige Flusspegel die Schifffahrt behindern. Bundesverkehrsminister Bilger begrüßt den Schritt. Er sagte im Ersten:
2: Wir haben jetzt noch die Chance, durch Verlagerungen des Verkehrs nicht nur auf die Straße, sondern auch auf die Schiene oder auch auf der Wasserstraße, wo es auch Ausweichmöglichkeiten zum Teil noch gibt, diese Versorgungsengpässe zu vermeiden. Also darum geht es, verschiedene Maßnahmen zu ergreifen, dass wir über diesen August kommen.
1: Kanada hat wegen schwerer Waldbrände den Notstand ausgerufen. Betroffen ist die Provinz British Columbia an der kanadischen Westküste. Mehr als 20.000 Menschen haben das Gebiet verlassen müssen. Wegen starker Winde hatte sich das Feuer seit Freitag rasend schnell ausgebreitet. Auch wenn in Sachsen gerade wenig an die Weihnachtszeit zu denken ist, die Dresdner Stollenbäcker haben ihre Öfen schon angeheizt. Gebacken wird aktuell vor allem für den Einzelhandel und fürs Ausland. In unseren Nachbarländern, den USA und selbst in Japan ist der Dresdner Christstollen hoch im Kurs. Caroline Marschalek vom Stollenverband ist demnächst selbst in den USA zu Gast.
3: Wir sind eingeladen zum German Food Market nach New York und präsentieren dort das sächsische Traditionsgebäck im Rahmen einer Präsentation für das Reiseland Deutschland und hier ganz speziell Dresden-Elbland.
1: Zum Start in die neue Zweitligasaison hat Dynamo Dresden eine klare Auswärtsniederlage kassiert. Das Spiel beim 1. FC Nürnberg ging mit 0:3 verloren. Nächsten Sonntag steht dann für die Dresdner das erste Heimspiel an. Es geht gegen Darmstadt. Radio PSR, neue Nachrichten wieder in einer halben Stunde.
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4: Viele Wolken gibt es gerade. Zwischendurch guckt auch mal ein Stück Himmel durch. Trocken bleibt es aber erstmal dazu. Liegen die Temperaturen aktuell bei 15 bis 11 Grad. Später am Tag geht es mit mal mehr, mal weniger Wolken weiter. Und am Nachmittag kann sich vereinzelt auch mal ein kräftiges Gewitter bilden. Dazu werden es bis zu 34 Grad.
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4: Es gibt gerade keine Staus, man kommt entspannt durch. Staus oder Blitzer einfach melden unter 0800 023 und 4 mal die 4.

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3: Kurz vor 16:30. Ich bin Colin Mock. Guten Morgen. Bundesinnenminister Dobrindt will die Drohnenabwehr stärken. Laut Bild soll etwa das gemeinsame Drohnenabwehrzentrum von Bund und Ländern mehr Personal bekommen. Hintergrund ist der Vorfall am Leipziger Flughafen vor einigen Tagen. Dort war eine mit Sprengstoff beladene Drohne entdeckt worden. In einigen Bundesländern sind Lkw auch jetzt am Sonntag unterwegs gewesen. NRW, Niedersachsen, Rheinland-Pfalz und das Saarland haben das Fahrverbot gelockert. Grund sind die niedrigen Wasserstände, die die Schifffahrt behindern. Die Wirtschaft kritisiert, dass es keine bundeseinheitliche Regelung gibt. Sensationsfund im Mittelmeer. Taucher haben vor der italienischen Küste ein gut 2000 Jahre altes Schiffswrack entdeckt. Es stammt aus der Römerzeit und hatte hunderte Amphoren geladen. Ursprünglich waren die wohl mit Wein gefüllt. Den entscheidenden Hinweis auf das Wrack hatten Fischer geliefert. Zum Start in die neue Zweitligasaison hat Dynamo Dresden eine klare Auswärtsniederlage kassiert. Das Spiel beim 1. FC Nürnberg ging mit 0:3 verloren. Nächsten Sonntag steht dann für die Dresdner das erste Heimspiel an. Es geht gegen Darmstadt. Radio PSR, neue Nachrichten wieder in einer halben Stunde.
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4: Viele Wolken gibt es gerade, zwischendurch guckt auch mal ein Stück Himmel durch. Trocken bleibt es aber erstmal dazu, liegen die Temperaturen aktuell bei 15 bis 11 Grad. Später am Tag geht es mit mal mehr, mal weniger Wolken weiter. Und am Nachmittag kann sich vereinzelt auch mal ein kräftiges Gewitter bilden. Dazu werden es bis zu 34 Grad.
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4: Nichts los im Moment. Die Straßen in Sachsen sind frei. Staus oder Blitzer einfach melden unter 0800 023 und 4x die 4.
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1: Kurz vor fünf, ich bin Colin Mock. Guten Morgen. Bundesinnenminister Dobrindt will die Drohnenabwehr in Deutschland stärken. Hintergrund ist der Vorfall am Leipziger Flughafen vor einigen Tagen. Jana Klonikowski mit den Einzelheiten.
2: Laut einem Bildbericht will Dobrindt das gemeinsame Drohnenabwehrzentrum von Bund und Ländern stärken. Dort sollen künftig doppelt so viele Einsatzkräfte der Bundespolizei eingesetzt werden, nämlich 300. Auch die Zahl der Stützpunkte soll auf 8 verdoppelt werden. Zuvor war noch bekannt geworden, dass Dobrindt auch ein neues Forschungszentrum zum Thema Drohnenabwehr plant. Das Ziel? Vorfälle wie am Leipziger Flughafen verhindern. Dort war eine mit Sprengstoff beladene Drohne entdeckt worden.
1: Ungewohntes Bild auf vielen Straßen. In einigen Bundesländern sind diesen Sonntag Lkw unterwegs gewesen. NRW, Rheinland-Pfalz, Niedersachsen und das Saarland haben das Sonntagsfahrverbot gelockert. Das soll Ersatztransporte möglich machen, weil niedrige Flusspegel aktuell die Schifffahrt behindern. In der Wirtschaft herrscht noch Skepsis. Frank Huster vom Speditions- und Logistikverband sagte bei NTV:
3: Es bringt nichts, wenn wir jetzt hier einen Flickenteppich an unterschiedlichen Gesetzen erlassen und an einer Bundeslandsgrenze der Transport dann stoppen muss und der Fahrer dann wieder irgendwo gezwungen ist, sich einen Parkplatz zu suchen, damit er am Montag die Ladung weiter befördern kann. Das wird nicht helfen.
1: Das 700 Milliarden Euro schwere Programm zur Modernisierung der Bundeswehr droht seine Wirkung zu verfehlen. Das sagt der Präsident des Instituts für Weltwirtschaft, Schuler Rick, der Süddeutschen Zeitung. Er wirft Verteidigungsminister Pistorius falsche Investitionen in veraltete Technologien vor. Nur die wenigsten denken beim aktuellen Sommerwetter an die Adventszeit. Anders aber die Dresdner Stollenbäcker. Sie bereiten sich schon jetzt auf die Weihnachtssaison und das Exportgeschäft vor. Caroline Marschalek vom Schutzverband Dresdner Christstollen sagt:
4: Und zwar sind das die Hersteller, die in den Lebensmitteleinzelhandel liefern. Aber auch Backstuben, die zum Beispiel nach Amerika Stollen verschicken, die müssen jetzt schon anfangen zu backen, damit einfach die Lieferungen rechtzeitig ankommen.
1: Dynamo Dresden ist mit einer Auswärtspleite in die neue Zweitligasaison gestartet. Beim 1. FC Nürnberg gab es ein 0:3. Die nächste Chance auf Punkte hat Dynamo dann kommenden Sonntag zu Hause gegen Darmstadt. Radio PSR, neue Nachrichten wieder in einer halben Stunde.
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5: Mal mehr, mal weniger Wolken gibt es heute Morgen. Später wird es dann richtig heiß. Am Nachmittag können vereinzelt auch kräftige Gewitter aufziehen. Die Höchstwerte liegen bei 32 bis 34 Grad, in den Bergen etwas niedriger. Morgen wird's dann deutlich angenehmer und trocken, maximal 25 Grad.
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5: Es gibt gerade keine Staus, man kommt entspannt durch. Staus oder Blitzer einfach melden unter 0800 023 und 4x die 4.
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6: Oh, dann wird's hier gleich richtig skurril zum Start in diesem Montagmorgen. Steffen Lukas am Sinnlos-Telefon in der WG Geld für ein Auto, was auch schon verschrottet hat. Ob das klappt, hört ihr gleich in 5 Minuten. Ja, um 5 haben wir's. Ich bin Matthias Müller, heute hier am Start für Rocky und Mandy. Ich wünsche euch einen schönen guten Morgen an diesem letzten Montag der Sommerferien. Starten auch ganz cool in diese Stunde mit Justin Timberlake und Mirrors.

0: der echte Wachmacher hier. Montagmorgen, gleich 7:07. Hier ist Radio PSR und jetzt wird's lustig. Steffen Lukas am Sinnlos-Telefon meldet sich von der Kfz-Entsorgung und hätte jetzt gern Geld von der Volkssolidarität für ein Auto, was, naja, inzwischen eigentlich schon weg ist. Viel Spaß.
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2: Bei Kfz-Solidarität, guten Tag.
3: Kfz-Entsorgung Richter und Söhne in Markleberg, guten Tag.
2: Guten Tag.
3: Wir brauchen mal eine Adresse, dass wir Ihnen Kennzeichen zuschicken können von einem Ihrer Fahrzeuge.
2: Warum ist das abhanden gekommen?
3: Nee, das haben wir verschrottet. Und zwar geht es ums Auto MTL Trennung VS50.
2: MTL VS50.
3: Das ist ein silberner Peugeot gewesen.
2: Ja, das Auto haben Sie jetzt verschrottet.
3: Nicht klar.
2: Ja, mich wundert das jetzt, das Auto läuft doch noch alles.
3: Das ist gar nicht der Richtige, war?
2: Nee, das ist bestimmt nicht der Richtige gewesen.
3: Weil mir kommt es schon blöd vor, weil das noch die Nummernschilder dran hatte und an der Seite auch noch den Öftkleber. Mit der
2: Volkssolidarität.
3: Ambulante Pflege steht da drauf.
2: Also ich muss mich jetzt erst einmal erkundigen.
3: Ja, das nützt doch nicht. Ich will Ihnen die Kennzeichen schicken und vor allen Dingen müssen Sie ja die Rechnung bezahlen. Das ist ja nicht umsonst. Das sind ja 8.000 Euro Verschrottungsgebühren. Das muss schon jemand...
2: 8.000 Euro?
3: Ja, das ist doch nicht umsonst sowas.
2: Ja, aber Ihnen muss doch jemand jetzt einen Auftrag gegeben haben, das Auto zu verschrotten.
3: Ne, mein Meister...
2: Nee, aber da muss doch auch irgendwo... Das ist schon verschrottet, das Auto ist klein gemacht worden. Die wollen uns die Kennzeichen jetzt herschicken.
3: Ja, und vor allen Dingen die Rechnung, sagen Sie das gleich mit. 14.000 Euro.
2: 14.000 Euro?
3: Ich hab grad nochmal nachgeguckt, das ist der Kleinwagenöffschlag, ist das.
2: Also wir bezahlen
3: jetzt... Warten Sie mal, da war Silber und da kostet sogar 16.000 Euro Verschrottungsgebühren.
2: Sie können doch nicht ein Auto, wenn dort eine Beule ist, das Auto aufladen und dann das verschrotten.
3: Sie können doch nicht sagen, einfach ein Auto verschrotten und dann nicht bezahlen oder was? Was sind denn das für Sitten bei der Volkssolidarität, hey?
2: Das klingt wie Radio PSR Sinnlos Telefon.
3: Herzlichen Glückwunsch, Sie haben gewonnen. Hier ist Radio PSR das Sinnlos Telefon.
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0: Herrlich, da wurde er durchschaut, der Steffen. Ja, kommt gut in diesen Montag mit Radio PSR und mit Rick Harvey.

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1: Einen schönen guten Morgen, hier ist Radio PSR an diesem Montag, letzte Sommerferienwoche in Sachsen und auch in diese Woche bekommen wir nochmal Unterstützung und zwar immer um 9 von den Radio PSR Sommerwetterkindern, die sagen hier live für ganz Sachsen das Wetter an. Das ist eine tolle Sache, da können sie dann hinterher dann noch von ihren Ferien berichten, ne? Da sagen dann die einen, ich war an der Ostsee, die anderen sagen, ich war im Schwimmbad. Ja, und diese Radio PSR Sommerwetterkinder, die sagen dann, ich war im Radio. So zum Beispiel auch die Saskia aus Zeithain, die war vorige Woche hier bei uns. Saskia, erzähl mal, wie war's denn?
2: Es hat richtig Spaß gemacht, weil es richtig Spaß macht und manche Kinder möchten ja auch später mal vielleicht so ein Radio-Dinge halt sprechen.
1: Ja, das hoffe ich doch. Wir brauchen doch Nachwuchs. Dankeschön an die Saskia und ich freue mich auf das nächste Radio PSR Sommerwetterkind heute hier um 9 am Start. Jetzt kommt erstmal gut in die Gänge an diesem Montag. Schmeißt die Kaffeemaschinen an. Die Pussycat Dolls dazu für euch. Ist Don't Tell.

0: einen schönen Montagmorgen wünschen wir. Hier ist die Radio PSR Morning Show um 5:05. Und hier seid ihr genau richtig, um mit starker Musik in diese Woche zu starten. Unter anderem hier bis um noch Coldplay mit dabei, Miles Smith und gleich auch Shakira. Also die besten Hits von heute und die größte Abwechslung bekommt ihr hier gleich wieder. Aber erstmal gebe ich ab an Hajo.
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2: Kurz vor 5:30. Ich bin Hajo Wilken. Schönen guten Morgen. Während in Dresden die Entscheidung über die neue Carola-Brücke näher rückt, steht eine andere Brücke vor einem Belastungstest. In den kommenden 3 Nächten werden Schwerlastfahrzeuge über die Budapester Brücke rollen, um zu zeigen, was das marode Bauwerk noch aushält. Zuvor hatte die Stadt Hilfsstützen bauen lassen. Sie will die Brücke möglichst noch einige Jahre weiter nutzen. Simone Prüfer vom Straßen- und Tiefbauamt.
3: Es fahren selbstfahrende modulare Fahrzeuge drauf und werden immer wieder mit Gewichten beladen. Man fängt klein an und was müsste die Brücke, so wie sie mal statisch berechnet wurde, aushalten? Das ist das Ziellastniveau.
2: Bundesinnenminister Dobrindt will die Drohnenabwehr stärken. Das schreibt die Bild-Zeitung heute. In dem gemeinsamen Abwehrzentrum von Bund und Ländern sollen künftig 300 Einsatzkräfte arbeiten, doppelt so viele wie bisher. Zudem will Dobrindt die Zahl der operativen Stützpunkte von 4 auf 8 Standorte verdoppeln, um schneller auf Angriffe reagieren zu können. Hintergrund ist der Vorfall mit einer Sprengstoffdrohne am Leipziger Flughafen letzte Woche. In Markkleeberg gibt es ab heute eine neue Umleitung. Auf der Seenallee stehen Nacharbeiten unter der Bahnbrücke an. In Richtung Markkleeberg Ost bleibt die Straße frei. Für die Gegenrichtung gibt es eine Umleitung über Großstädteln. In einigen Tagen sollen die Arbeiten erledigt sein. Bei einem Festival in Taucher bei Leipzig hat es einen Großeinsatz des Rettungsdienstes gegeben. Zahlreiche Besucher bekamen gestern Magen-Darm-Probleme. Mindestens 15 wurden behandelt, einige auch in Krankenhäuser gebracht. Die Ursache wird nun untersucht. In Frage kommen beispielsweise ein Magen-Darm-Virus, verdorbene Lebensmittel oder verunreinigtes Trinkwasser. Dynamo Dresden ist mit einer Auswärtspleite in die neue Zweitligasaison gestartet. Beim 1. FC Nürnberg kassierte Dynamo ein 0:3. Die nächste Chance auf Punkte hat Dynamo kommenden Sonntag zu Hause gegen Darmstadt. Radio PSR. Neue Nachrichten wieder in einer halben Stunde.
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0: Mit ein paar harmlosen Wolken starten wir in diesem Tag. Aktuell bei 21 Grad in Nossen, 18 Grad haben wir in Dippoldiswalde und 17 Grad in Aue. Da werden noch bis zu 34 Grad heute draus in den Bergen, so um die 30 Grad maximal. Wolken erstmal Mangelware, viel Sonne am Start. Nachmittag können uns dann aber das eine oder andere Gewitter erwischen. Morgen dann entspanntere Temperaturen, viel Sonne. Morgen am Dienstag bei bis zu 25 Grad.
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0: Gleich 6:01. Schönen guten Morgen unterwegs. Ihr kommt entspannt durch. Nur aufpassen auf der B173. Die ist aktuell gesperrt zwischen Grobenbach und dem Abzweig nach Wilsdruf in beiden Richtungen. Wenn ihr unterwegs noch was seht, irgendeinen Stau oder einen Blitzer, meldet's bitte. Und zwar ganz bequem über unsere App. Gute Fahrt.
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0: Mit Matthias Müller das Ganze heute hier am Start. Ich wünsche euch einen schönen Montagmorgen um 5:30. Und wir sind ja mitten im August, das heißt, es wird immer noch sehr viel geheiratet. Glückwunsch geht raus, falls ihr es auch gerade gemacht habt. Und wie es klingen kann, wenn man bei einem Traugottesdienst nicht ganz textsicher ist, das hört ihr gleich. In einer knappen Viertelstunde wird es mal wieder sehr witzig. Die Welt in 30 Sekunden. Gleich hier mit Jan Zerbst. Vorher schicken wir euch aber ein bisschen Sommer hier durchs Radio mit dem offiziellen Sommerhit 2026 von Shakira. Hier ist Dai Dai.

0: Der perfekte Sound, wenn es langsam hell wird in Sachsen. Coldplay hier bei Radio PSR um kurz nach 6. Ja, es ist der Montagmorgen. Viele von euch sind schon unterwegs. Manche nur Richtung Kaffeemaschine, andere schon Richtung Arbeit, wie zum Beispiel der Olli.
1: Ja, Frühschicht, 6 Uhr Beginn. Ich arbeite im Baustoffhandel in Leipzig und ja, da geht's schon ab 6 Uhr morgens los.
0: Ja, danke Olli, dass du mit uns in diesen Tag startest und auch allen anderen natürlich einen schönen Montagmorgen mit den besten Hits von heute, jetzt von Mike Smith. Da.

0: Perfekt, um wach zu werden am Montagmorgen hier die Kings of Leon bei Radio PSR um 5:45. So, gleich habe ich eine tolle Stimme, eine der besten Stimmen, die der Pop gerade zu bieten hat. Teddy Swims ist hier gleich am Start. Vorher geht's aber ab in die Kirche. Ja, es wird ja viel geheiratet dieser Tage und bei manchen tauchen da so ein paar Fragen auf, wie man das Ganze am besten absolviert, so einen Traugottesdienst. Da gibt es Nachhilfe mit Jens Herbst. Viel Spaß.
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2: Bei einer Hochzeit sehen viele nach sehr langer Zeit mal wieder eine Kirche von innen und sind sehr unsicher. Wann soll ich aufstehen, knien, Hände falten, Nase bohren? Das Vaterunser klappt ja meistens noch ganz gut. Zumindest so ungefähr.
3: Dein Reich komme, wie im Himmel, so auf Pferden.
2: Dann kommen die Stellen, an denen die Gemeinde antworten soll und da wird's eng.
4: Der Herr sei mit euch.
5: Oh, was sage ich denn jetzt? Gleichfalls? Mit dir auch, Digga? Ah, ich sag einfach mal Amen.
2: Und die Krönung ist dann der Gesang, wenn die Männer verschämt brummeln und die Frauen mal so alles aus sich rauslassen.
6: Nee.

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1: Jetzt aber bitte ganz schnell wieder jemand, der die Töne besser treffen kann. Und zwar goldrichtig für so einen Montagmorgen. Jetzt Teddy Swims bei Radio PSR.

0: kommt maximal gut in diesen Montag. Es ist 5.51 Uhr, wir haben es 6:09. Ihr seid bei Radio PSR. Die Morning Show hat viel tolle Musik für euer Badradio. Dann gleich unter anderem von Alex Warren, Fever Dream, einen der besten Hits von heute. Und echten Wachmacher hier gleich nach 6 mit dabei, Lucenzo und Danza Kuduro. Gleich erstmal die Nachrichten, vorher noch Friederike Ursprung mit einem Augenblick mal.
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2: Hallo, ich bin Friederike Ursprung. Was ist für euch ein Schatz? Oder wer ist euer Schatz? Viele sagen ja Schatz zu einem lieben Menschen. Um so einen Schatz geht's auch in der Geschichte von Laurentius, an den Christen heute erinnern. Im 3. Jahrhundert lebte er in Rom. Er war einer der 7 Diakone der christlichen Gemeinde, also mitverantwortlich für das Geld der Kirche und auch für die Hilfe für Bedürftige. Die Christen lebten damals gefährlich. Laurentius musste miterleben, wie der römische Kaiser Valerian den Papst enthaupten ließ. Und nicht genug, als nächstes wurde Kirchenfinanzchef Laurentius ausgepeitscht und der Kaiser forderte von ihm den Schatz der Gemeinde. In 3 Tagen sollte er ihn übergeben. Diese Zeit nutzte Laurentius, um das Geld an die Leidenden und Armen zu verteilen. Als die Frist um war und Laurentius den Schatz rausrücken sollte, da präsentierte er dem Kaiser die beschenkten Menschen. 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Von dieser Seite bin ich jetzt gar, ihr könnt mich umdrehen, so soll er zum Henker gesagt haben. Der Märtyrer, für den ganz einfache Menschen ein Schatz waren, hat vielen Kirchen ihren Namen gegeben. Zum Beispiel in Auerbach, Dippoldiswalde und Markranstädt.
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7: Kurz vor 6. Ich bin Hajo Wilken. Schönen guten Morgen. Die teilgesperrte Budapester Brücke in Dresden steht vor einem Belastungstest. In den kommenden 3 Nächten sollen Schwerlastfahrzeuge über die Brücke rollen. Das soll zeigen, wie viel die Brücke mit den neuen Zusatzstützen aushält, um sie möglichst noch einige Jahre lang nutzen zu können. Simone Prüfer vom Straßen- und Tiefbauamt.
8: Wir wollen das vorher ermitteln, dieses statische System nochmal neu bewerten, ausrechnen, um dann zu sagen, wir können hier noch drauf fahren ohne weitere Maßnahmen, wir müssen weitere Stützen noch errichten oder, wovon wir jetzt erstmal nicht ausgehen, die Brücke ist gar nicht mehr befahrbar. Auch das Szenario gibt es.
7: Bundesinnenminister Dobrindt will die Drohnenabwehr stärken. Hintergrund ist der Vorfall am Leipziger Flughafen vor einigen Tagen. Jana Klonikowski berichtet.
9: Laut einem Bildbericht will Dobrindt das gemeinsame Drohnenabwehrzentrum von Bund und Ländern stärken. Dort sollen künftig doppelt so viele Einsatzkräfte der Bundespolizei eingesetzt werden, nämlich 300. Auch die Zahl der Stützpunkte soll auf 8 verdoppelt werden. Zuvor war noch bekannt geworden, dass Dobrindt auch ein neues Forschungszentrum zum Thema Drohnenabwehr plant. Das Ziel? Vorfälle wie am Leipziger Flughafen verhindern. Dort war eine mit Sprengstoff beladene Drohne entdeckt worden.
7: Der Polizeieinsatz um den Freiberger Oberbürgermeister Philipp Preisler beschäftigt Politik und Verwaltung weiter. Stadtverwaltung und Landkreis haben für heute Erklärungen angekündigt. Mehrere Fraktionen im Stadtrat fordern eine Sondersitzung. Preisler hatte letzte Woche in einem Leipziger Hotelzimmer randaliert und Gegenstände aus dem Fenster geworfen. Die Hintergründe sind unklar, er selbst hat sich bislang nicht dazu geäußert. In Lichtenau bei Chemnitz wird ab heute die Brücke über die A4 erneuert. Unter anderem wird die Asphaltdecke komplett ersetzt. Während der Arbeiten ist die Brücke voll gesperrt. Der Verkehr zwischen Altmittweida und Auerswalde wird weiträumig umgeleitet. Am Wochenende soll alles fertig sein. Zum Start in die neue Zweitligasaison hat Dynamo Dresden eine klare Auswärtsniederlage kassiert. Das Spiel beim 1. FC Nürnberg ging mit 0:3 verloren. Nächsten Sonntag steht für Dynamo das erste Heimspiel an. Da geht's dann gegen Darmstadt. 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
0: Dankeschön.
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0: Das wird wieder heiß heute. Jetzt aber erstmal noch ein bisschen durchatmen bei 18 Grad in Grimma, 19 Grad in Dresden und 22 Grad in Bautzen. Da werden bis zu 34 Grad heute wieder draus. In den Bergen so um die 30. Im Moment noch ein paar harmlose Wolken. Nachmittag kann es hier und da aber ein paar kräftige Gewitter geben. Morgen hat sich dann ein bisschen beruhigt bei höchstens 25 Grad. Viel Sonne für den Dienstag.
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0: Mit einer Meldung von der B173, die ist weiter gesperrt in beiden Richtungen zwischen Grobenbach und dem Abzweig nach Wilsdruff. Ansonsten sieht's noch entspannt aus heute Morgen. Kommt gut durch und wenn ihr dabei irgendeinen Stau oder Blitzer seht, ruft bitte hier an. Kostenlos geht das bei uns auf der 0800 023 und 4x4 und damit gute Fahrt.
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0: Und da schickt man jetzt mal Grüße raus in die Kitas in Sachsen, wo jetzt so richtig das Leben startet. Für euch, liebe Erzieherinnen und Erzieher und für alle anderen auch hier gleich unser Jobsong über einen der beliebtesten Kindernamen aktuell in Sachsen, nämlich Matteo. Gibt's hier gleich in 6 Minuten. Erstmal sag ich hier hallo, ich bin Matthias Müller heute für Rocky und Mandy am Start. Wünsche euch einen schönen guten Morgen hier um 6. Bevor Matteo dran ist, gibt's erstmal Miley, nämlich Miley Cyrus mit Flowers.

0: 5 nach 6, Radio PSR wünscht einen schönen guten Morgen hier mit der Morning Show. Und wenn man die nächsten Jahre mal Matteo in eine Kita ruft, da drehen sich ganz viele Köpfe um, garantiert. Denn Matteo war voriges Jahr der beliebteste junge Name hier bei uns in Sachsen. Und weil gerade ein bisschen Rush-Hour herrscht in den Kitas in Sachsen, schicken wir jetzt mal zu den Erzieherinnen und Erziehern dort einen Top-Song. Steffen Lukas hat den gemacht, original kennt ihr alle, kommt von Lubega, hieß Mambo No. 5 und bei Steffen heißt es jetzt...
1: Erzieher und Erzieherinnen, das ist Matteo Nummer 5.

0: Ja, das ist doch Matteo. Den gibt's Malte. Matteo, gib mir Pfeil.
1: Herrlich, die Jobsongs. Unser Dankeschön für eure Arbeit. Und das war der für die Erzieherinnen und Erzieher. Und Franzi aus Zwenkau, was sagst du dazu?
2: Geil. Und es ist wahr, es gibt wirklich unfassbar viele Matteos in den letzten 4 Jahren. Herrlich. Also von der Erzieherin kriegt er da ein großes Lob.
1: Dankeschön, Franzi. Liebe Grüße nach Zwenkau und kommt jetzt alle gut in diesen Montag hier mit Radio PSR und mit den besten Hits von heute. Hier ist Alex Warren.

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0: Einen schönen guten Morgen wünscht die Radio Pilsner Morning Show. 6.13 Uhr, haben wir es gleich. Viertel sieben kommt gut in diesen Montag, der wieder heiß wird, nämlich mit bis zu 34 Grad. Nachmittag vielleicht auch noch ein paar Gewitter dabei, aber viel wird es wahrscheinlich nicht. Entspannte Lage aktuell noch auf Sachsens Straßen. Wir haben einen Unfall auf der B173, die ist gesperrt zwischen Grumbach und dem Abzweig nach Wilsdruf. Da aufpassen. Komplettes Update in Sachen Wetter und Verkehr bei uns wieder in einer Viertelstunde. Und jetzt gehen mal Grüße raus an alle, die heute zurück sind aus dem Urlaub und sich vorgenommen haben, diese entspannte Stimmung aus dem Urlaub in die nächsten Wochen zu bringen. Das klappt bei mir exakt eine Stunde, wenn ich auf Arbeit bin, dann ist das Urlaubsgefühl verflogen. Ja, wie seht ihr das? Koffer ausgepackt, zwei Tage später ist der Alltag irgendwie wieder angekommen. Wie kann man den Urlaub ja so sich ein bisschen reinretten in das Leben? Norman aus Leipzig hat eine tolle Idee. Erzähl mal.
1: Also mein Tipp ist es, bringt euch einfach geile Snacks aus dem Urlaub mit nach Hause. Was wir immer super gerne machen, wenn wir im Urlaub sind, ist, dass wir durch die Supermärkte schnuffeln, schauen, was uns anlächelt in den Snackregalen. Das wird mitgenommen, durchprobiert und was gut ist, kommt mit nach Hause, wird dort über die Zeit gegessen, wird mit Freunden geteilt und lässt das Urlaubsgefühl nochmal so richtig aufleben, wenn man die Snacks aus dem Urlaub probiert.
0: Tolle Idee, einfach den Urlaub quasi weiter snacken. Warum nicht? Was habt ihr noch für Tipps? Wie rettet man das Urlaubsgefühl den Alltag? Schickt eine Sprachnachricht über WhatsApp über die 0341 3937 6000.

0: 6 Minuten vor halb 7. Ihr seid bei Radio PSR, die Morningshow für euch am Montag. Kommt gut in diesen Montag und wir sagen nochmal Dankeschön. Ihr habt nämlich unsere Musik besser gemacht. Wir haben euch gefragt, was wollt ihr hören? Unbedingt dranbleiben, lohnt sich. Gleich mit dabei ein echter Wachmacher, Katte und John, Turn the Lights Off. Und wer es ein bisschen entspannter braucht am frühen Morgen, können wir auch. Dann mit Uncle Cracker, Follow Me, hier bis 7.
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6: Kurz vor 6:30. Ich bin Hajo Wilken. Schönen guten Morgen. In Dresden beginnt am Abend der Belastungstest für die Budapester Brücke. Auch dort waren schwere Schäden im Stahl festgestellt worden. Ein Teil der Brücke ist deshalb seit Mai gesperrt und wird mit zusätzlichen Pfeilern gestützt. Ziel ist, die Brücke noch einige Jahre lang zu nutzen. Der Test mit Schwerlastfahrzeugen soll 3 Nächte lang dauern. Simone Prüfer vom Straßen- und Tiefbauamt.
7: Wir sperren während des Versuches die Ammonstraße, den Verkehr völlig. Straßenbahn fährt, Zugverkehr ist auch nicht eingeschränkt. Und wir werden die Brücke Budapester Straße natürlich auf dem Zug, den wir komplett befahren, auch sperren.
6: Bundesinnenminister Dobrindt will die Drohnenabwehr stärken. Das schreibt die Bild-Zeitung heute. In dem gemeinsamen Abwehrzentrum von Bund und Ländern sollen künftig 300 Einsatzkräfte arbeiten, doppelt so viele wie bisher. Zudem will Dobrindt die Zahl der operativen Stützpunkte von 4 auf 8 Standorte verdoppeln, um schneller auf Angriffe reagieren zu können. Hintergrund ist der Vorfall mit einer Sprengstoffdrohne am Leipziger Flughafen letzte Woche. Bei einem Festival in Taucher bei Leipzig hat es einen Großeinsatz des Rettungsdienstes gegeben. Zahlreiche Besucher bekamen gestern Magen-Darm-Probleme. Mindestens 15 wurden behandelt, einige auch in Krankenhäuser gebracht. Die Ursache wird nun untersucht. In Frage kommen beispielsweise ein Magen-Darm-Virus, verdorbene Lebensmittel oder verunreinigtes Trinkwasser. Am historischen Kalkwerk Lengefeld kann die Sanierung in die nächste Phase gehen. Infrastrukturministerin Kraushaar bringt heute einen Förderbescheid über gut 235.000 Euro vorbei. Unter anderem stehen Arbeiten an einer Förderbrücke und dem Förderschacht an. Seit den 80er Jahren ist das Kalkwerk ein Museum. Dynamo Dresden ist mit einer Auswärtspleite in die neue Zweitligasaison gestartet. Beim 1. FC Nürnberg kassierte Dynamo ein 0:3. Die nächste Chance auf Punkte hat Dynamo kommenden Sonntag zu Hause gegen Darmstadt.
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0: Dankeschön, Hajo.
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0: Da heißt es jetzt noch ein bisschen durchlüften, bevor es wieder heiß wird. 15 Grad haben wir aktuell in Annaberg-Buchholz, 20 Grad in Leipzig und 19 Grad in Zittau im Moment. Das geht hoch bis 34 Grad heute wieder, auch in den Bergen bis 30 Grad. Viel Sonne am Start, am Nachmittag vielleicht aber auch mal ein Gewitter mit dabei. Morgen ein bisschen entspannter, viel Sonne bei maximal 25 Grad.
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0: Ja, und da passt bitte auf der A9 in Richtung Nürnberg zwischen dem Rastplatz Bachfurt West und Bad Dürrenberg. Hier liegen mehrere Plastikteile auf der linken und der mittleren Spur. Und dann gab es einen Unfall auf der B173, die ist weiter zwischen Grumbach und dem Abzweig nach Wilsdruf deshalb gesperrt. Eine Blitzemeldung kam rein von der B87, da stehen sie in Richtung Torgau, kurz vor dem Abzweig nach Klitschen. Könnt ihr gerne ergänzen. Seht ihr heute Morgen was an Staus oder Blitzern, meldet's bitte. Und zwar ganz bequem über unsere App.
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0: Sachsen legt sich die Werkzeuge bereit für den Arbeitstag, checkt nochmal die Regale, bevor der Supermarkt aufmacht. Und Radio PSR ist mit dabei, gleich mit Kultkomödie. Ordentlich was zu lachen haben wir mit Steffen Lukas als Polizeihauptmeister, der vielleicht auch die eine oder andere Anzeige fallen lässt gegen ein kleines Entgelt. Ob es klappt, hört ihr hier in 6 Minuten am Sinnlos-Telefon. Vorher gibt es erstmal Taylor Swift auf die Ohren. Wir haben es gleich 6:30. Ich bin Matthias Müller, heute für Rockin' Mandy am Start und wünsche euch einen schönen guten Morgen.

0: Kommt gut in die Woche. Schönen Montagmorgen wünscht Radio PSR die Morningshow hier um 6:06. Merkt euch schon mal den Namen Tiffany Ares. Die Hamburgerin hat für andere Stars lange nur Songs geschrieben. Irgendwann hat sie gesagt, Mensch, ich kann auch selber singen. Und das hätte sie schon viel früher machen können, weil sie hat so eine tolle Stimme. Hört ihr ja gleich bei ihrem aktuellen Song Vertigo. Der ist schon auf Standby. Vorher wird erstmal kräftig gelacht am Montagmorgen. Viel Spaß mit Steffen Lukas.
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0: entspannt durch den Morgenverkehr hier mit Uncle Cracker. Follow me, Radio Pilsen bei euch. Mit der Morning Show um 6:45. Habt einen schönen guten Morgen. Und macht Fenster zu, wenn es aus dem Haus geht. Kann heute Nachmittag paar kräftige Gewitter geben. Wird dazu heiß bis 34 Grad. Ansonsten entspannt auf Sachsenstraßen noch. B173 allerdings gesperrt weiterhin zwischen Grumbach und dem Abzweig nach Wilsdruf nach einem Unfall. Komplett das Update in Sachen Wetter und Verkehr bei uns wieder in einer Viertelstunde. Und jetzt mal Grüße an alle, die aus dem Sommerurlaub zurückgekommen sind und sich gerade durch den Berg an Arbeit wühlen. Ja, das Wetter ist noch sommerlich, aber der Alltag hat uns schnell wieder. Aber vielleicht habt ihr ja so einen Trick, so ein Ritual, um das Urlaubsgefühl so ein bisschen in den Alltag zu retten. So wie die Manuela aus Dirlitsch. Was machst du denn?
1: Was ich auch schon gemacht habe, ist, dass ich mir auf einer Reise einen Duft gekauft habe und den dann schon vor Ort benutzt habe und mich dann dieser Duft zu Hause auch immer an den Urlaub erinnert hat.
0: Ach, herrlich, ein Duft, der an den Urlaub erinnert. Vielleicht auch einfach ein bisschen noch nach Sonnencreme schnuppern. Dankeschön, Manuela, komm gut in diesen Montag. Was macht ihr, um das Urlaubsgefühl so ein bisschen zu verlängern? Klingelt mal durch, schickt eine Sprachnachricht über WhatsApp, über die 0341 39 37 6000. Ja, mit einem Radio Pilsner Strandhandtuch seid ihr auf jeden Fall immer im Urlaubsmodus. Und das gibt's ja noch nachher bei uns zu gewinnen. Um 7:30. Bleibt dran. Was?

0: 5 vor 7, ihr seid bei Radio PSR, die Morningshow hier, kommt gut in diesen Montag. Vielleicht wurde am Wochenende ja auch bei euch irgendwo im Bekanntenkreis geheiratet, da ging es mal wieder in die Kirche. Ich hoffe, es klang nicht so schräg wie gleich bei unserer Alltagskomödie. Die Welt in 30 Sekunden zum Thema Gottesdienste, nicht so ganz textsicher, hört ihr hier um 7:45. Außerdem tolle Musik hier am Start, gleich mit Lost Frequencies, The Feeling und Alize. Moi Lolita, wir haben die besten Hits von heute und die größte Abwechslung für euch gleich wieder hier ab 7.
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8: Kurz vor 7. Ich bin Hajo Wilgen. Schönen guten Morgen. Die Budapester Brücke in Dresden steht vor einem Belastungstest. In den kommenden 3 Nächten werden Schwerlastfahrzeuge über die Brücke rollen. Das soll zeigen, wie viel das Bauwerk mit den neuen Hilfsstützen noch aushält. Teile der Brücke sind seit Mai gesperrt. Die Stadt will sie möglichst noch einige Jahre nutzen. Juni und Juli waren in Westeuropa so heiß wie noch nie. Im Schnitt lag die Temperatur bei 21,6 Grad und damit fast 3 Grad über dem langjährigen Durchschnitt, heißt es beim EU-Beobachtungsprogramm Copernicus. Je höher die Temperaturen, desto höher sind auch die wirtschaftlichen Schäden. Das haben Experten der Prognos AG berechnet. Ein einziger Hitzetag mit 30 Grad kostet in Deutschland rund 430 Millionen Euro. Projektleiter Lukas Sander sagt uns:
9: Der mit Abstand größte Faktor sind die Produktivitätsverluste. Das heißt, Verluste, die im Prinzip entstehen, weil Menschen bei Hitze einfach weniger effektiv arbeiten, weil sie mehr Pausen brauchen, weil sie mehr Fehler machen. Und dazu kommen dann noch Kosten, die durch Unfälle oder durch Krankmeldung entstehen.
8: Der Polizeieinsatz um den Freiberger Oberbürgermeister Philipp Preisler beschäftigt Politik und Verwaltung weiter. Stadtverwaltung und Landkreis haben für heute Erklärungen angekündigt. Mehrere Fraktionen im Stadtrat fordern eine Sondersitzung. Preisler hatte letzte Woche in einem Leipziger Hotelzimmer randaliert und Gegenstände aus dem Fenster geworfen. Die Hintergründe sind unklar, er selbst hat sich bislang nicht dazu geäußert. In Markkleeberg gibt es ab heute eine neue Umleitung. Auf der Seenallee stehen Nacharbeiten unter der Bahnbrücke an. In Richtung Markkleeberg Ost bleibt die Straße frei. Für die Gegenrichtung gibt es eine Umleitung über Großstädteln. In einigen Tagen sollen die Arbeiten erledigt sein. Zum Start in die neue Zweitligasaison hat Dynamo Dresden eine klare Auswärtsniederlage kassiert. Das Spiel beim 1. FC Nürnberg ging mit 0:3 verloren. Nächsten Sonntag steht für Dynamo das erste Heimspiel an. Da geht's dann gegen Darmstadt.
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0: Danke dir.
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0: Ja, da sind wir teilweise schon wieder über 20 unterwegs. In der Nacht ging es auch teilweise nicht unter die 20 runter. In Görlitz aktuell 22 Grad. In Dresden sind es 19 und ein bisschen angenehmer noch in Olbernhau bei 15 Grad. Bis 34 Grad heiß heute wieder. Nachmittag auch kräftige Gewitter möglich. Hier und da gucken wir mal, wie es uns erwischt. In den Bergen heute auch bis zu 30 Grad. Morgen dann mehr zum Durchatmen geeignet. Der Dienstag mit maximal 25 Grad und viel Sonne.
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0: Ja, und da haben wir immer noch die Meldung von der B173. Die ist gesperrt zwischen Grumbach und dem Abzweig nach Wilsdruf nach einem Unfall. Und einen Blitzer gibt's auf der B87 in Richtung Torgau. Stehen Sie kurz vorm Abzweig nach Klitschen. Ihr sagt Bescheid, wenn ihr noch was seht heute Morgen an Staus oder Blitzern. Einfach kostenlos anrufen bitte auf der 0800 023 und 4x4. Danke fürs Mithelfen und eine gute Fahrt.
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0: Damit haben wir es um 7. Sachsen lässt noch ein bisschen frische Luft rein durchs offene Fenster oder holt sich noch fix was Leckeres beim Bäcker auf dem Weg zur Arbeit. Und wir sind mit dabei mit den Best Hits von heute. Jetzt Temper City Self-Aware. Hier ist die Morning Show mit Matthias Müller heute für Rocky und Mandy am Start. Und ich wünsche euch einen schönen Montagmorgen.

0: 7:07, das ist der Montag mit der Radio PSR Morning Show und wir wollen nochmal Dankeschön sagen. Danke an euch, weil wir fragen euch ja regelmäßig, wie gefällt euch unser Musikmix, was können wir besser machen, und ihr habt auf diesem Weg tolle Songs zu uns ins Programm gewotet und nicht nur mir gefällt das, sondern auch der Nicole.
1: Da gibt es so Songs, die mich wirklich an meine Jugendzeit erinnern und ich habe ganz viele schöne Erinnerungen, die dann wieder hochkommen und dann staune ich auch immer, dass ich die Texte alle noch kenne. Ach ja, sehr schön. Macht weiter so.
0: Dankeschön, Nicole. Geht runter wie Öl. Also dranbleiben lohnt sich gleich für einen Song, der uns direkt nach 2000 beamt mit französischer guter Laune. Hier Alizé, Moi Lolita. Nach diesem Song, den man auch nach einer Sekunde sofort erkennt, das sind Lost Frequencies mit The Feeling.

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0: Glückwunsch an alle, die dieses Wochenende geheiratet haben. Ihr seid bei Radio PSR. Hier ist die Morningshow am Montag um 7:45. Schönen guten Morgen. Und ich hoffe, bei euch klang das nicht ganz so schräg wie gleich hier bei Jan Zerbst. Die Welt in 30 Sekunden zum Thema Gottesdienste und was man da alles beachten sollte. Vorher Blick aufs heiße Sommerwetter. Es gibt heute bis zu 34, in den Bergen bis zu 30 Grad. Nachmittags vielleicht auch mal ein kräftiges Gewitter dabei. Auf Sachsenstraßen noch recht entspannt. Die wichtigste Meldung von der B173, die ist aktuell gesperrt nach einem Unfall zwischen Krumbach und dem Abzweig nach Wilsdruff. Komplettes Update in Sachen Wetter und Verkehr hört ihr bei uns wieder in 15 Minuten.
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2: Bei einer Hochzeit sehen viele nach sehr langer Zeit mal wieder eine Kirche von innen und sind sehr unsicher. Wann soll ich aufstehen, knien, Hände falten, Nase bohren? Das Vaterunser klappt ja meistens noch ganz gut. Zumindest so ungefähr.
3: Dein Reich komme, wie im Himmel, so auf Pferden.
2: Dann kommen die Stellen, an denen die Gemeinde antworten soll und da wird's eng.
4: Der Herr sei mit euch.
5: Oh, was sage ich denn jetzt? Gleichfalls? Mit dir auch, Digga? Ah, ich sag einfach mal Amen.
2: Und die Krönung ist dann der Gesang, wenn die Männer verschämt brummeln und die Frauen mal so alles aus sich rauslassen.
6: Nee.

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1: Und jetzt braucht dringend jemand, der richtig gut singen kann. Und den haben wir hier auch für euch jetzt mit Harry Styles, American Girls, einen der besten Hits von heute. Und wer zu Hause am besten die Spülmaschine einräumt, das erfahrt ihr von Jan Zerbst hier um kurz nach 8:30.

0: 5 Minuten vor halb 8. Das ist der Montag und hier ist die Radio PSR Morning Show. Und ihr habt es alles richtig gemacht. Ihr habt jetzt hier eingeschaltet. Genau zur richtigen Zeit, weil gleich halb 8 schenke ich euch ein streng limitiertes Radio PSR XXL Strandhandtuch. Perfekt für diese letzte Sommerferienwoche. Außerdem gibt es tolle Musik hier gleich mit Kygo, Save My Love und Evanescence Bring Me to Life. Wir haben die besten Hits von heute und die größte Abwechslung für euch gleich wieder ab halb 8.
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5: Kurz vor halb 8. Ich bin Harjo Wilken. Schönen guten Morgen. Während in Dresden die Entscheidung über die neue Carola-Brücke näher rückt, steht eine andere Brücke vor einem Belastungstest. In den kommenden 3 Nächten werden Schwerlastfahrzeuge über die Budapester Brücke rollen, um zu zeigen, was das marode Bauwerk noch aushält. Zuvor hatte die Stadt Hilfsstützen bauen lassen. Sie will die Brücke möglichst noch einige Jahre weiter nutzen. Simone Prüfer vom Straßen- und Tiefbauamt.
6: Es fahren selbstfahrende modulare Fahrzeuge drauf und werden immer wieder mit Gewichten beladen. Man fängt klein an und was müsste die Brücke, so wie sie mal statisch berechnet wurde, aushalten? Das ist das Ziellastniveau.
5: Bundesinnenminister Dobrindt will die Drohnenabwehr stärken. Das schreibt die Bild-Zeitung heute. In dem gemeinsamen Abwehrzentrum von Bund und Ländern sollen künftig 300 Einsatzkräfte arbeiten, doppelt so viele wie bisher. Zudem will Dobrindt die Zahl der operativen Stützpunkte von 4 auf 8 Standorte verdoppeln, um schneller auf Angriffe reagieren zu können. Hintergrund ist der Vorfall mit einer Sprengstoffdrohne am Leipziger Flughafen letzte Woche. Bei einem Festival in Taucher bei Leipzig hat es einen Großeinsatz des Rettungsdienstes gegeben. Zahlreiche Besucher bekamen gestern Magen-Darm-Probleme. Mindestens 15 wurden behandelt, einige auch in Krankenhäuser gebracht. Die Ursache wird nun untersucht. In Frage kommen beispielsweise ein Magen-Darm-Virus, verdorbene Lebensmittel oder verunreinigtes Trinkwasser. In Lichtenau bei Chemnitz wird ab heute die Brücke über die A4 erneuert. Unter anderem wird die Asphaltdecke komplett ersetzt. Während der Arbeiten ist die Brücke voll gesperrt. Der Verkehr zwischen Altmittweida und Auerswalde wird weiträumig umgeleitet. Am Wochenende soll alles fertig sein. Dynamo Dresden ist mit einer Auswärtspleite in die neue Zweitligasaison gestartet. Beim 1. FC Nürnberg kassierte Dynamo ein 0:3. Die nächste Chance auf Punkte hat Dynamo kommenden Sonntag zu Hause gegen Darmstadt. 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
0: Dankeschön.
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0: Und da könnt ihr jetzt den Thermometer beim Klettern so langsam zugucken. Wir haben 17 Grad noch in Plauen, 20 Grad in Riesa, 20 Grad in Dresden. Und die Temperaturen kennen nur eine Richtung heute, nämlich die nach oben. Es gibt bis zu 34, in den Bergen bis zu 30 Grad. Im Moment nur ein paar harmlose Wolken. Am Nachmittag kann es hier und da aber auch ein paar kräftige Gewitter geben. Morgen dann ein bisschen mehr zum Durchatmen, maximal 25 Grad und viel Sonne zum Dienstag.
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0: Ja, schon guten Morgen unterwegs. Eine Meldung haben wir weiter von der B173. Die ist gesperrt nach einem Unfall zwischen Grumbach und dem Abzweig nach Wilsdruff. Blitzermeldung heute Morgen kommt von der B87. Da wird in Richtung Torgau kurz vor dem Abzweig nach Klitschen geblitzt. Und ihr gebt bitte Bescheid, wenn hier was fehlt. Seht einen Stau oder einen Blitzer, dann meldet das ganz bequem über unsere App bitte.
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0: Dann komm mal gut rein in diesen letzten Montag der Sommerferien. Wir haben es 7:30. Schön, dass ihr mit dabei seid. Ich bin Matthias Müller, heute hier für Rocky und Mandy am Start und ich sehe es vor mir liegen. 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

0: ist die Radio Pilsner Morningshow am Montag. Wir haben 7 Minuten nach 7:30 gleich. Kommt gut in diesen Montag, vielleicht ja direkt nach dem Urlaub. Guckt da, dass ihr euch das Urlaubsgefühl noch ein bisschen lange erhalten könnt. Bei mir klappt das nie lange. Aber vielleicht habt ihr ja so ein paar Tipps. Wie schafft man es, so dieses Urlaubsgefühl in den Alltag zu bringen? Norman aus Leipzig zum Beispiel hat eine tolle Idee.
1: Also mein Tipp ist es, bringt euch einfach geile Snacks aus dem Urlaub mit nach Hause. Was wir immer super gerne machen, wenn wir im Urlaub sind, ist, dass wir durch die Supermärkte schnuffeln, schauen, was uns anlächelt in den Snackregalen. Das wird mitgenommen, durchprobiert und was gut ist, kommt mit nach Hause, wird dort über die Zeit gegessen, wird mit Freunden geteilt und lässt das Urlaubsgefühl nochmal so richtig aufleben, wenn man die Snacks aus dem Urlaub probiert.
0: Also einfach weiter snacken, das ist auch eine tolle Idee. Dankeschön an Norman. Was sagt ihr, wie kann man das Urlaubsgefühl sich in den Alltag retten? Schickt eine Sprachnachricht auf der 0341 39 37 6000.

0: Perfektes Strandhandtuch-Wetter heute in Sachsen. Ihr seid bei der Radio Pilsner Morning Show. Wir haben es 7:45 und es wird heute wieder bis 34 Grad geben. Nachmittag vielleicht auch mal ein kräftiges Gewitter. Ansonsten auf Sachsenstraßen entspannte Lage. Wir haben eine gesperrte B173 nach einem Unfall zwischen Grumbach und dem Abzweig nach Wilsdruff ist die Bundesstraße gesperrt. Komplettes Update in Sachen Wetter und Verkehr bei uns wieder in 15 Minuten. Und jetzt geht's raus. Unser exklusives XXL Strandhandtuch von Radio PSR. Und ich habe jemanden am Telefon, der hätte das gern. Und es ist die Nadine. Grüße dich.
1: Hallo.
0: Nadine, wo kommst du her?
1: Ich komme aus Göda. Aus bei Bautzen.
0: Bei Bautzen. Und da braucht man unbedingt ein neues XXL Strandhandtuch. Erzähle mal, warum sollen wir das an dich verschenken?
1: Also wir planen nächstes Jahr nochmal in die Türkei zu fliegen mit unseren vier Kindern. Und da wollen wir das Handtuch unbedingt mitnehmen, damit jeder weiß, dass wir aus Sachsen kommen.
0: Ja, euch so ein kleines Stück Sachsen abstecken, ne? Das ist ja wirklich das Tolle, was man damit sagen kann. In Sachsen auf Reisen, dann wissen alle Bescheid. Nadine, wir packen zusammen das Strandhandtuch und es geht zu dir. Herzlichen Glückwunsch.
1: Oh, juhu, ich freue mich. Sehr schön, danke. Ich finde das Handtuch total klasse.
0: Ja, das ist wirklich ein tolles Teil. Was steht bei dir heute noch an?
1: Ich habe jetzt den Großen im Kindergarten und dann muss ich für den Geburtstag vorbereiten. Der hat morgen Geburtstag, der wird morgen 3.
0: Ach, sehr schön. Wahrscheinlich dann viel vorzubereiten noch, ne?
1: Oh, ja, also, noch ein bisschen, ja.
0: Ja,
1: Backen und so.
0: Da drücke ich die Daumen, dass du da heute alles schaffst und dann wünsche ich heute eine schöne Party morgen. Nadine, liebe Grüße und einen schönen Tag dir.
1: Danke. Ja, gleichfalls. Danke. Tschüss.
0: Ja, und ihr macht es genauso wie Nadine. Holt euch das XXL Radio Pilsner Strandhandtuch morgen hier in der Morningshow um 8 Uhr einschalten.

0: euch hier die Ampeln auf grün auf dem Weg zur Arbeit. Klock, klock mit Love You Again bei Radio PSR um 8:05. Perfekten Pop für den Montag gibt's gleich bei uns. Den liefert Taylor Swift dann ab mit Opelite. Und wir beamen uns mal in die 2000er mit Matterfix, Big City Live. All das hier bei Radio PSR mit den besten Hits von heute und der größten Abwechslung hier ab 8.
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5: Kurz vor 8. Ich bin Hajo Wilken. Schönen guten Morgen. Die teilgesperrte Budapester Brücke in Dresden steht vor einem Belastungstest. In den kommenden 3 Nächten sollen Schwerlastfahrzeuge über die Brücke rollen. Das soll zeigen, wie viel die Brücke mit den neuen Zusatzstützen aushält, um sie möglichst noch einige Jahre lang nutzen zu können. Simone Prüfer vom Straßen- und Tiefbauamt.
6: Wir wollen das vorher ermitteln, dieses statische System nochmal neu bewerten, ausrechnen, um dann zu sagen, wir können hier noch drauf fahren ohne weitere Maßnahmen, wir müssen weitere Stützen noch errichten oder, wovon wir jetzt erstmal nicht ausgehen, die Brücke ist gar nicht mehr befahrbar. Auch das Szenario gibt es.
5: Die letzten beiden Monate haben in Westeuropa alle Hitzerekorde gebrochen. Die Durchschnittstemperatur lag bei 21,6 Grad, teilte das EU-Beobachtungsprogramm Copernicus mit. Hitzetage kosten die Wirtschaft in Deutschland jedes Jahr Milliardenbeträge. Klimaanpassungsexperte Lukas Sander von der Prognos AG sagte uns:
7: Der Hitzetag mit 30 Grad in Deutschland schlägt mit ungefähr 430 Millionen Euro zu Buche. Bei über 35 Grad sind wir dann bei 980 Millionen Euro, also fast 1 Milliarde Euro Schäden in Deutschland pro Hitzetag mit über 35 Grad.
5: Noch nicht einberechnet sind höhere Energiekosten bei Hitze oder Kosten durch kaputte Autobahnen und Gleise. Der Polizeieinsatz um den Freiberger Oberbürgermeister Philipp Preisler beschäftigt Politik und Verwaltung weiter. Stadtverwaltung und Landkreis haben für heute Erklärungen angekündigt. Mehrere Fraktionen im Stadtrat fordern eine Sondersitzung. Preisler hatte letzte Woche in einem Leipziger Hotelzimmer randaliert und Gegenstände aus dem Fenster geworfen. Die Hintergründe sind unklar, er selbst hat sich bislang nicht dazu geäußert. Am historischen Kalkwerk Rengefeld kann die Sanierung in die nächste Phase gehen. Infrastrukturministerin Kraushaar bringt heute einen Förderbescheid über gut 235.000 Euro vorbei. Unter anderem stehen Arbeiten an einer Förderbrücke und dem Förderschacht an. Seit den 80er Jahren ist das Kalkwerk ein Museum. In der zweiten Fußball-Bundesliga hat Dynamo Dresden zum Saisonauftakt eine Niederlage kassiert. Die Dresdner mussten sich in Nürnberg mit 0:3 geschlagen geben. Nächsten Sonntag steht gegen Darmstadt das erste Heimspiel an. 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Neue Nachrichten wieder in einer halben Stunde.
0: Dankeschön, Hajo.
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0: Ja, aktuell schon wieder steigende Temperaturen in Sachsen. Wir haben 24 Grad in Bautzen, 23 in Leipzig und 19 Grad in Aue. Das geht noch weiter. Bis 34 Grad heute in den Bergen, auch bis 30 Grad drin. Es kann am Nachmittag ein paar kräftige Gewitter geben. Also bitte nicht komplett hier auf Sonne nur einstellen. Morgen dann entspannter, der Dienstag mit 25 Grad, viel Sonne und trocken.
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0: Ja, schönen guten Morgen unterwegs. Immer noch gesperrt, die B173 zwischen Grumbach und dem Abzweig nach Wilsdruff. Hier hat es einen Unfall gegeben. Blitzer aktuell auf der B87 in Richtung Torgau, kurz vor dem Abzweig nach Klitschen. Dann hat Christian hier eine Meldung reingeschickt. Mitten im Blitzer auf der B98 Richtung Wildenhain stehen sie gegenüber vom Flugplatz. Dankeschön, Christian. Kommt gut in den Montag. Und Holger meldet Superblitzer in Dresden auf der Striesener Straße stadtauswärts, der Chemnitzer Straße stadteinwärts und in Kossebaude, Dresdner Straße in in Richtung Meißen. Danke auch dir, Holger. Wenn ihr auch noch was seht heute Morgen, den Stau oder Blitzer, ruft einfach an, kostenlos bei uns auf der 0800 023 und 4x4.
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0: Ja, damit haben wir es um 8. Kommt gut in diesen Montag. Heute nochmal hier Matthias Müller als Urlaubsvertretung am Start. Morgen ist Rocky zurück. Schön, dass ihr mit dabei seid, weil ich würde hier gerne auch was loswerden. Steht vor mir, ist ein tolles Teil, macht wirklich eine gute Figur. 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

gleich 8:45. Das ist am Montag mit der Radio Fieser Morning Show. Letzte Ferienwoche heute gestartet. Das ist Montagmorgen. Falls ihr tatsächlich noch Ferien habt und noch irgendwie ein bisschen Abwechslung braucht in Sachen Badestillen, guckt mal auf radiopsr.de. Gibt's eine schöne Karte, wo man noch ins Wasser springen kann in Sachsen, außer vielleicht euren Stammplätzen. Findet ihr vielleicht noch ein bisschen Inspiration. Guckt mal rein, radiopsr.de, auch mit ein paar tollen Ferientipps zum Reinklicken. Ja, und dazu gibt's passend beste Sommerwetter heute mit bis zu 34 in den Bergen, bis zu 30 Grad. Aber Vorsicht, Nachmittag könnte auch mal ein kräftiges Gewitter schnell runterkommen. Morgen dann ein bisschen entspannteres Sommerwetter mit bis zu 25 Grad. Kurzer Blick auf Sachsens Straßen, da sieht es noch sommerferienlich entspannt aus. Wir haben nur immer noch die Meldung von der B173, die ist gesperrt nach einem Unfall zwischen Grumbach und dem Abzweig nach Wilsdruf. Da hat es, wie gesagt, einen Unfall gegeben. Komplettes Update in Sachen Wetter und Verkehr bekommt ihr von uns dann hier wieder in einer Viertelstunde. Und jetzt ab in die 2000er mit Matterfix.

0: das ist die Radio Pfizer Morning Show. Wir haben 9:05. Und wer in der Familie am besten die Spülmaschine einräumt, das erfahrt ihr gleich von Jan Zerbst in seiner Alltagskomödie 9:05. Die Welt in 30 Sekunden. Außerdem haben wir hier die Westnitz von heute gleich am Start. Ray mit Where is my Husband? Und zum Ende der Stunde so ein Radio Pfizer Überraschungshit. So ein Song, auf den man sich echt mal wieder freuen kann aus den 90ern, wo viele damals Gitarre dazu gelernt haben. Hört ihr hier 9:10.
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4: Kurz vor 8:30. Ich bin Hajo Wilken. Schönen guten Morgen. In Dresden beginnt am Abend der Belastungstest für die Budapester Brücke. Auch dort waren schwere Schäden im Stahl festgestellt worden. Ein Teil der Brücke ist deshalb seit Mai gesperrt und wird mit zusätzlichen Pfeilern gestützt. Ziel ist, die Brücke noch einige Jahre lang zu nutzen. Der Test mit Schwerlastfahrzeugen soll 3 Nächte lang dauern. Simone Prüfer vom Straßen- und Tiefbauamt.
5: Wir sperren während des Versuches die Ammonstraße, den Verkehr völlig. Straßenbahn fährt, Zugverkehr ist auch nicht eingeschränkt. Und wir werden die Brücke Budapester Straße natürlich auf dem Zug, den wir komplett befahren, auch sperren.
4: Bundesinnenminister Dobrindt will die Drohnenabwehr stärken. Das schreibt die Bild-Zeitung heute. In dem gemeinsamen Abwehrzentrum von Bund und Ländern sollen künftig 300 Einsatzkräfte arbeiten, doppelt so viele wie bisher. Zudem will Dobrindt die Zahl der operativen Stützpunkte von 4 auf 8 Standorte verdoppeln, um schneller auf Angriffe reagieren zu können. Hintergrund ist der Vorfall mit einer Sprengstoffdrohne am Leipziger Flughafen letzte Woche. Westeuropa hat den heißesten Juni und Juli überhaupt erlebt. Im Schnitt lag die Temperatur bei 21,6 Grad. Das sind fast 3 Grad mehr als im langjährigen Schnitt, heißt es beim EU-Beobachtungsprogramm Copernicus. Je höher die Temperaturen, desto höher sind auch die wirtschaftlichen Schäden. Das haben Experten der Prognos AG jetzt berechnet. Bei 30 Grad sind es in Deutschland rund 430 Millionen Euro Verlust pro Tag. Bei 35 Grad ist es schon fast 1 Milliarde. In Markkleeberg gibt es ab heute eine neue Umleitung. Auf der Seenallee stehen Nacharbeiten unter der Bahnbrücke an. In Richtung Markkleeberg Ost bleibt die Straße frei. Für die Gegenrichtung gibt es eine Umleitung über Großstädteln. In einigen Tagen sollen die Arbeiten erledigt sein. Sport an der frischen Luft. Dazu lädt Dresden ab heute wieder in den Sportpark Ostra ein. Die Palette reicht von Yoga über Krafttraining bis hin zu Familienangeboten. Wer mitmachen will, kann einfach vorbeikommen. Getränke, Sportbekleidung und eine Unterlage muss man sich aber selbst mitbringen. 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Neue Nachrichten wieder in einer halben Stunde.
0: Danke dir, Hajo.
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0: Ja, viel Sommer in Sachsen und es geht auch noch heißer als diese 24 Grad, die wir aktuell zum Beispiel in Kamenz haben. 24 Grad auch in Leipzig, 25 Grad schon in Zwickau. Bis 34 Grad geht es heute hoch in den Bergen bis 30 Grad. Ja, im Moment viel Sonne. Später kann es aber auch ein kräftiges Gewitter geben. Morgen dann deutlich entspannter bei maximal 25 Grad. Viel Sonne zum Dienstag.
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0: Ja, schon guten Morgen unterwegs. Wir haben eine Meldung von der B173. Da gab es einen Unfall zwischen Grumbach und dem Abzweig nach Wilsdorf. Ist die Bundesstraße aktuell komplett gesperrt. Blitzer haben wir aktuell auf der B98 in Richtung Zeithain zwischen Großenhain und Wildenhain. Dankeschön geht raus an Christian für diese Meldung. Holger meldet Blitzer in Dresden, Striesener Straße stadtauswärts. Und außerdem stehen sie auf der B87 in Richtung Torgau, kurz vor dem Abzweig nach Klitschen. Ihr gebt Bescheid. Wenn ihr was fehlt, ruft da einfach an, kostenlos auf der 0800 023 und 4x4.
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0: Ja, schönen guten Morgen an diesem Montag. Wir haben es 8:30. Ich bin Matthias Müller, heute hier für Rocky und Mandy am Start. Aber ich bin jetzt nicht mehr alleine gleich. Denn ihr wisst ja Bescheid, bei uns darf jeden Tag ein Ferienkind hier das Wetter ansagen für ganz Sachsen. Heute ist das der Arik. Einer, der keine Hindernisse kennt, das habe ich schon gehört. Und warum das so ist, das erzählt er hier uns gleich selber. Vorher gibt es ein bisschen Power für alle, bei denen der Kaffee im Büro noch nicht durchgelaufen ist. Einer der besten Hits von heute. Bebe Rexha, New Religion.

0: Imagine Dragons geht's in den Montag, 8:06. Ihr seid bei der Radio PSR Morning Show und bei einer großen Frage, die schon manche Beziehungen an die Grenzen gebracht hat, nämlich wer in der Familie räumt am besten die Spülmaschine ein? Ja, vor allen Dingen glauben wir Jungs ja meistens, dass wir es am allerbesten können, aber vielleicht gibt's ja eine andere Antwort.
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2: Männer haben das Einräumen perfektioniert. Die meisten. Und zwar für jede Situation. Im Werkzeugkoffer sitzt der Imbusschlüssel passgenau neben der Wasserpumpenzange und wehe, der 13er fehlt. Und wenn er mal die Spülmaschine einräumt, dann sitzt aber jeder Löffel symmetrisch neben dem anderen. Das dauert allerdings auch Stunden. Frauen sind viel schneller, allerdings knallen die dann zwei große Töpfe quer in die Spülmaschine. Dazu noch den Brotkorb und die Salatschleuder und dann scheppert's halt beim Waschen. Einigkeit herrscht in jeder Familie beim Spülmaschine ausräumen. Das will gar keiner machen. Nur junge Eltern lieben den Moment des Öffnens der Spülmaschine, wenn der heiße Dampf rauskommt. Das sind im hektischen Alltag die einzigen 5 Sekunden Wellness.
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0: Wobei, ich habe das Gefühl, gerade mit diesem Dampf, der rauskommt, wenn ich das Fenster öffne, bei diesen Temperaturen. Ja, jetzt aber erstmal einer der besten Hits von heute zum Start in diesem Montag. Applaus und vor allen Dingen Trommelwirbel bitte für Ray.

0: Das war Ava. Und gleich kommt hier Arik, Radio Pilsener, die Morning Show um 8:45. Vorher kurzer Blick auf Wetter und Verkehr. Wird ein heißer Tag, bis zu 34 Grad. Vielleicht auch mal ein Gewitter dann heute Nachmittag drin. Und auf Sachsenstraßen immer noch gesperrt die B173 zwischen Grumbach und dem Abzweig nach Wilsdruf. Hier hat es einen Unfall gegeben. Komplettes Update in Sachen Wetter und Verkehr hört ihr wieder in 15 Minuten.
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0: Wie jeden Tag in den Sommerferien bekommen wir hier Unterstützung von Ferienkindern. Jeden Tag sagt ein Ferienkind hier bei uns das Wetter an um 9. Und heute übernimmt das der Arik. Jetzt bei mir schon mal im Studio. Wir wollen dich ein bisschen kennenlernen. Hallo Arik.
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1: Ja, und da sage ich jetzt nochmal, hallo Arik.
2: Hallo.
1: Du bist 7 Jahre alt, kommst aus Zwenkau, habe ich gehört, und machst gern Parkour-Training.
2: Ja.
1: Erklär mal, was ist denn das?
2: Da muss man so über Mauern springen.
1: Aha.
2: Und manchmal macht man auch Saltos.
1: Wow, das kannst du alles?
2: Salto kann ich, aber ich traue mir es nie aus dem Stand, aber ich kann es bestimmt.
1: Oh wow, also ich krieg schon feuchte Hände, wenn ich nur drüber nachdenke, über die ganzen Sachen, Mensch. Und da hast du keine Angst?
2: Nö.
1: Das ist toll. Wie oft machst du denn das?
2: Einmal in der Woche, aber in den Ferien nicht.
1: Was hast du denn in den Ferien gemacht jetzt?
2: In den Ferien war ich ganz oft bei Festen oder so. Also ich war beim Lauri in Zwenkau.
1: Ja.
2: Und ich war auch mal im Legoland.
1: Also hast viel unternommen, ja. Ne? Bist gern draußen, habe ich so den Eindruck, ne?
2: Ja.
1: Also ist das Wetter für dich jetzt ja gerade ideal, ne?
2: Ja.
1: Also freut sich jetzt auch schon schönes Wetter anzusagen, ja. Dann hier um 9.
2: Ja.
1: Machst du uns ein schönes Wetter? Versprochen?
2: Ja.
1: Arik, ich freue mich auf das Wetter dann mit dir hier um 9. Bis gleich.
2: Bis gleich.
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1: Und ihr wisst Bescheid, immer wenn kurz vor oben so ganz besondere Songs laufen, dann seid ihr bei Radio PSR ganz genau richtig. Diese besonderen Hits, die jeder mitsingen kann, selbst wenn man den Text nicht ganz so genau drauf hat. Ein Song, der in vielen Jugendzimmern versucht wurde, mit der Gitarre nachzuspielen. Jeder wollte so cool sein wie die Gallagher-Brüder von Oasis. Und selbst wenn der Text nicht ganz textsicher ist, spätestens bei Maybe sind alle wieder drin. Unser Radio PSR Überraschungshit in dieser Stunde hier um 10 vor 9. Wonderwall.

0: zu viel versprochen. Das Maybe kann doch jeder im Auto, oder? Radio für Überraschungshit. Oasis mit Wonderwall und den nächsten holen wir 10 vor 10 raus, weil es so viel Spaß macht mit diesen Überraschungshits. Und gleich hier der offizielle Sommerhit dieses Jahres, gekürt von denen, die die Charts immer zusammenstellen. Die Die von Shakira und Bonaboy haben wir gleich nach 9.
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12: Kurz vor 9. Ich bin Hajo Wilken. Schönen guten Morgen. Die Budapester Brücke in Dresden steht vor einem Belastungstest. In den kommenden 3 Nächten werden Schwerlastfahrzeuge über die Brücke rollen. Das soll zeigen, wie viel das Bauwerk mit den neuen Hilfsstützen noch aushält. Teile der Brücke sind seit Mai gesperrt. Die Stadt will sie möglichst noch einige Jahre nutzen. Juni und Juli waren in Westeuropa so heiß wie noch nie. Im Schnitt lag die Temperatur bei 21,6 Grad und damit fast 3 Grad über dem langjährigen Durchschnitt, heißt es beim EU-Beobachtungsprogramm Copernicus. Je höher die Temperaturen, desto höher sind auch die wirtschaftlichen Schäden. Das haben Experten der Prognos AG berechnet. Ein einziger Hitzetag mit 30 Grad kostet in Deutschland rund 430 Millionen Euro. Projektleiter Lukas Sander sagt uns:
13: Der mit Abstand größte Faktor sind die Produktivitätsverluste. Das heißt, Verluste, die im Prinzip entstehen, weil Menschen bei Hitze einfach weniger effektiv arbeiten, weil sie mehr Pausen brauchen, weil sie mehr Fehler machen. Und dazu kommen dann noch Kosten, die durch Unfälle oder durch Krankmeldung entstehen.
12: Der Polizeieinsatz um den Freiberger Oberbürgermeister Philipp Preisler beschäftigt Politik und Verwaltung weiter. Stadtverwaltung und Landkreis haben für heute Erklärungen angekündigt. Mehrere Fraktionen im Stadtrat fordern eine Sondersitzung. Preisler hatte letzte Woche in einem Leipziger Hotelzimmer randaliert und Gegenstände aus dem Fenster geworfen. Die Hintergründe sind unklar, er selbst hat sich bislang nicht dazu geäußert. Die Bundespolizei hat in Horka im Landkreis Görlitz einen blinden Passagier von einem Güterzug geholt. Mehrere Zeugen hatten gesehen, wie der Mann zwischen den Waggons saß. Der 21-Jährige wollte zu seinen Eltern nach Rheinland-Pfalz. Er war nach eigenen Angaben in Senftenberg auf den Zug aufgesprungen und war schon mehrfach auf diese Weise unterwegs. Gegen ihn läuft nun ein Verfahren wegen Gefährdung des Bahnverkehrs. In der zweiten Fußball-Bundesliga hat Dynamo Dresden zum Saisonauftakt eine Niederlage kassiert. Die Dresdner mussten sich in Nürnberg mit 0:3 geschlagen geben. Nächsten Sonntag steht gegen Darmstadt das erste Heimspiel an. 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
0: Ja, das kommt gleich von meinem Sommerwetterkind heute vom Arik. Vorher gibt's aber noch einen Blick auf den Verkehr.
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0: Und da haben wir immer noch die Meldung von der B173 hier. Die ist gesperrt zwischen Grumbach und dem Abzweig nach Wilsdruf. Der Grund: hier hat es einen Unfall gegeben. Und außerdem kam gerade noch eine Nachricht rein vom Dominik von der A13 Richtung Berlin, kurz vor Ruhland. Da staut sich auf der rechten Spur der Baustelle vermutlich Unfall, schreibt Dominik. Dankeschön, hab Geduld und komm gut durch. Blitzer aktuell auf der B98 Richtung Zeithain zwischen Großenhain und Wildenhain. Kam von Christian rein, dann meldet Holger einen Blitzer in Dresden, Striesener Straße stadtauswärts. Und Blitzer in Pommsen, Otte-Wischer Straße in beiden Richtungen. Sagt gerne Bescheid, wenn hier noch was fehlt, einen Stau oder einen Blitzer, meldet ihr uns einfach kostenlos am Telefon auf der 0800 023 und 4x4.
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0: Und heute erfahren wir, welches Wetter heute wird, vom Arik. Arik, erzähl mal, was hast du für Wetter heute für uns?
6: Heute wird es sonnig. Manchmal gibt es ein kleines Gewitter oder auch Regen. Es wird 30 bis 34 Grad heute.
0: Und wie findest du so ein Wetter?
6: Cool.
0: Ja, tolles Sommerwetter hast du für uns angesagt. Danke dir, Arik. Und als Dankeschön gibt es eine riesen Überraschung vom Freizeitpark Plön. Ein Geschenk, nämlich ein Familienticket für den Freizeitpark.
6: Geil.
0: Ja, wer darf denn da alles mit?
6: Mama, Papa und vielleicht auch Oma und Opa.
0: Gucken wir mal, ne? Auf jeden Fall werdet ihr da einen ganz tollen Tag haben, weil du hier so fleißig warst und hast gearbeitet in den Sommerferien, ne? Kannst du allen da noch von berichten, dann in der Schule wieder, wenn es wieder losgeht, ne?
6: Ja.
0: Arik, danke dir. Viel Spaß im Freizeitpark Plön.
6: Danke.
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Der Soundtrack des Sommers 2026, Shakira, bei Radio PSR am Montag. Wir haben es 9:10 und jetzt wollen wir mal Dankeschön sagen an alle, die durchziehen an so einem Tag, die arbeiten mit einem Jobsong. Ihr wisst Bescheid, das ist unser Respekt, unser Dankeschön. Ein Song von Steffen Lukas, diesmal für alle, die wissen, wo jede Schraube liegt, ohne die es keine Pakete gäbe, keine Maschinen, keinen Nachschub. Die Helden der Lieferkette werden jetzt gefeiert mit diesem Jobsong für alle Lageristen.

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0: Bruno Mars stöhnt ja auch schon unter der Hitze. Ihr seid bei Radio PSA an diesem 34 Grad Montag. Wir haben es kurz vor 9:30 und hier geht's auch gleich weiter mit einem Fiebertraum. Aber da geht's tatsächlich nicht um diese schwülen Temperaturen da draußen, sondern um das Gefühl, frisch verliebt zu sein. Bei Fever Dream, Alex Warren, starke Musik, einer der besten Hits von heute, hier zu hören, direkt nach Wetter und Verkehr. Und natürlich wieder ein Radio PSA Überraschungshit hier kurz vor oben. Diesmal ein besonderer Song aus den 80ern, der mit einem Elefantendröten beginnt. Viele wissen schon, welcher Song kommt und alle erfahren es dann um 10 vor 10.
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1: Ja, da kennt die Temperaturen wieder nur einen Weg, nämlich den nach oben bis 34 in den Berg, bis 30 Grad heute wieder. Fühlt sich recht schwülwarm an. Es ist auch ein bisschen Druck auf der Wetterküche. Merkt heute Nachmittag, da kann es nämlich hier und da ein starkes Gewitter geben. Mal gucken, wo es uns erwischt. Ansonsten morgen dann ein bisschen beruhigter das Wetter bei maximal 25 Grad. Viel Sonne zum Dienstag.
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1: Mit einer Meldung von der A17 in Richtung Dresden, in der Abfahrt Dresden-Südvorstadt. Aufpassen, hier liegt ein Metallteil auf der Straße. Und im Kreis Bautzen ist die Straße zwischen der Schaudorfstraße und Frankenthal gesperrt. Hier hat es einen Unfall gegeben. Die aktuellen Blitzermeldungen, die kommen von der B98. Da stehen sie Richtung Zeithain, zwischen Großenhain und Wildenhain. In Dresden, Striesener Straße stadtauswärts. Und in Pommsen, Otterwischer Straße in beiden Richtungen. Sagt gern Bescheid, wenn noch was fehlt. Seht einen Stau oder einen Blitzer, meldet das ganz bei uns, ganz bequem über die App.
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0: In der Ruhe liegt die Kraft hier. Justin Bieber bei Radio PSR um 11:11. Geht halt nicht immer, dass man dieses ruhige Tempo aus dem Urlaub, dieses entspannte Gefühl sich in den Alltag retten kann. Manche schaffen das und wir wollten mal wissen, wie macht ihr das? Wie konserviert ihr euer Urlaubsgefühl? Und Toni aus Schildau hat da eine tolle Idee.
1: Tatsächlich versuchen meine Freundin und ich uns immer einen Puffertag oder sogar auch zwei einzuplanen nach dem Urlaub, dass man ankommt und dass man einfach noch so einen Tag in seinen eigenen vier Wänden hat, um sich ein bisschen wieder auf die kommenden Arbeitswochen vorzubereiten.
0: Auch keine schlechte Idee, einfach noch zwei Tage Balkonien ranhängen an den Urlaub, bevor es wieder in die Vollen geht. Ja, alle, die heute wieder durchziehen müssen, versorgen wir natürlich gerne mit der Musik auf Arbeit und jetzt mit einer fantastischen Stimme. Als Straßenmusiker hat er gelernt, da muss er halt auch liefern, dass da ein bisschen Geld reinkommt. Hört man ihm wirklich an, jetzt sagt er das Song von Isaac. Hier ist We Had It All, Radio PSR. Wir spielen die besten Hits von heute.
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1: Zum Ende der Stunde bei uns immer so ein ganz besonderer Song. Und jetzt um 10 vor 10 klingt's nach einem Ausflug in den Zoo Leipzig. Hört mal. Und es ist tatsächlich einer der größten Hits der 80er, da wo Fokuhila noch gesetzt war. Hier sind Talk Talk und Such a Shame.

0: Das war er, der Radio-PSA-Überraschungshit in dieser Stunde. Und weil er so viel Spaß macht zum Montag, holen wir den nächsten raus hier schon in einer Stunde um 10 vor 11. Ansonsten kann ich euch zwei starke Frauen ankündigen. Zum einen gleich einen der besten Hits von heute, Taylor Swift mit The Fate of Ophelia. Und zum anderen Caro, die macht hier weiter. Caro bei der Arbeit für euch hier ab 10.
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4: einer der größten Landschaftsparks in Zentraleuropa, der Fürst-Pückler-Park in Bad Muskau. 830 Hektar groß lässt er sich per Rad, mit Boot oder ganz gemütlich in der Kutsche erkunden. Wer lieber zu Fuß unterwegs ist, sollte ordentlich Zeit einplanen. Der Park ist riesig. Der größere Teil liegt heute in Polen, etwa ein Drittel auf sächsischer Seite. Hindurch fließt die Neiße. Die beeindruckende Parklandschaft geht auf Hermann Fürst von Pückler zurück, der durch seine Reisen und seine Leidenschaft für Gartenkunst die Anlage maßgeblich prägte. Neben dem Gartenpalais zählt vor allem das neue Schloss Muskau zu den Highlights.
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7: Kurz vor 10. Ich bin Harjo Wilken. Schönen guten Tag. Während in Dresden die Entscheidung über die neue Carola-Brücke näher rückt, steht eine andere Brücke vor einem Belastungstest. In den kommenden 3 Nächten werden Schwerlastfahrzeuge über die Budapester Brücke rollen, um zu zeigen, was das marode Bauwerk noch aushält. Zuvor hatte die Stadt Hilfsstützen bauen lassen. Sie will die Brücke möglichst noch einige Jahre weiter nutzen. Simone Prüfer vom Straßen- und TV-Amt.
8: Es fahren selbstfahrende modulare Fahrzeuge drauf und werden immer wieder mit Gewichten beladen. Man fängt klein an und was müsste die Brücke, so wie sie mal statisch berechnet wurde, aushalten? Das ist das Ziellastniveau.
7: Westeuropa hat den heißesten Juni und Juli überhaupt erlebt. Im Schnitt lag die Temperatur bei 21,6 Grad. Das sind fast 3 Grad mehr als im langjährigen Schnitt, heißt es beim EU-Beobachtungsprogramm Copernicus. Je höher die Temperaturen, desto höher sind auch die wirtschaftlichen Schäden. Das haben Experten der Prognos AG jetzt berechnet. Bei 30 Grad sind es in Deutschland rund 430 Millionen Euro Verlust pro Tag. Bei 35 Grad ist es schon fast 1 Milliarde. Die Bundespolizei hat in Horka im Landkreis Görlitz einen blinden Passagier von einem Güterzug geholt. Der 21-Jährige saß zwischen den Waggons und wollte zu seinen Eltern nach Rheinland-Pfalz. Er war nach eigenen Angaben in Senftenberg auf den Zug aufgesprungen und schon mehrfach auf diese Weise unterwegs. Der Polizeieinsatz um den Freiberger Oberbürgermeister Philipp Preisler beschäftigt Politik und Verwaltung weiter. Stadtverwaltung und Landkreis haben für heute Erklärungen angekündigt. Mehrere Fraktionen im Stadtrat fordern eine Sondersitzung. Preisler hatte letzte Woche in einem Leipziger Hotelzimmer randaliert und Gegenstände aus dem Fenster geworfen. Die Hintergründe sind unklar, er selbst hat sich bislang nicht dazu geäußert. Sport an der frischen Luft. Dazu lädt Dresden ab heute wieder in den Sportpark Ostra ein. Die Palette reicht von Yoga über Krafttraining bis hin zu Familienangeboten. Wer mitmachen will, kann einfach vorbeikommen. Getränke, Sportbekleidung und eine Unterlage muss man sich aber selbst mitbringen. Radio PSR. Neue Nachrichten wieder in einer Stunde.
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9: Und es wird heute wieder so ein heißer Tag mit Höchstwerten zwischen 30 und 34 Grad. Auch auf dem Fichtelberg bei 26 Grad maximal. Bleibt überwiegend trocken heute, schön sonnig. Am späten Nachmittag kann es ganz vereinzelt mal so ein paar leichte Schauer geben. Morgen und am Mittwoch auch viel Sonnenschein, bleibt trocken. Bei 23 bis 28 Grad ist es dann nicht mehr ganz so heiß.
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9: A14, Nossen Richtung Leipzig. Die Ausfahrt zur Raststätte Muldental Nord ist hier gesperrt, da wird eine Ölspur beseitigt. Achtung auf der A17 Prag Richtung Dresden. In der Ausfahrt Dresden-Südvorstadt liegt ein Metallteil im Weg. Und im Kreis Bautzen ist die Straße zwischen der Schaudorfstraße und Frankenthal nach einem Unfall gesperrt. Die neuesten Blitzer für Sachsen stehen auf der B98 zwischen Großenhain und Wildenhain. Danke Christian. In Dresden wird geblitzt, Striesener Straße statt auswärts. Dankeschön Holger. Und Pomsen haben wir noch einen Blitzer. Otterwischer Straße in beiden Richtungen. Gibt's noch mehr? Dann ruft gern durch. Freuen wir uns, von euch zu hören. 0800 023 und 4x4. Gute Fahrt.
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9: Hallöchen, die Maschinen laufen schon wieder auf Hochtouren. Um 10 haben wir es am Montagvormittag. Vielleicht ist es für euch aber heute eher so ein Kaltstart, weil ihr den ersten Tag nach dem Urlaub wieder zurück seid im Job. Dann willkommen zurück und Radio PSR ist immer für euch da. Immer mit der Musik, die euch super gut durch den Tag bringt. Und es fühlt sich ja auch so ein bisschen nach zu Hause an. Mit euren Lieblingshits. Taylor Swift mit The Fate of Ophelia. Einer der besten Hits von heute.

0: Einen schönen Montag zusammen. Ihr hört Radio PSR 10 nach 10. Und vielleicht seid ihr wieder aus dem Urlaub zurück. Habt die Koffer ausgepackt, Wäsche gewaschen und zack, ist man doch wieder ein bisschen schneller drin, als uns lieb ist. Im Alltag, oder? Was macht denn ihr, damit dieses Urlaubsgefühl, diese Entspannung einfach noch ein bisschen länger hält? Toni aus Hildau, was ist dein Tipp?
1: Tatsächlich versuchen meine Freundin und ich uns immer einen Puffertag oder sogar auch zwei einzuplanen nach dem Urlaub, dass man ankommt und dass man einfach noch so einen Tag in seinen eigenen vier Wänden hat, um sich ein bisschen wieder auf die kommenden Arbeitswochen vorzubereiten.
0: Das ist wirklich clever, Toni. Und vielleicht habt ihr auch so ein paar Puffertage noch eingeplant und könnt euch noch so ein bisschen treiben lassen. Wir haben den Musikmix hier für euch noch mehr verbessert. Es sind eure Lieblingshits, die bei uns im Programm laufen. Die habt ihr reingevotet. Bleibt da unbedingt mal dran. Es hört sich verdammt gut an. Gleich zum Beispiel mit diesem coolen, sommerlichen DJ-Sound von Kaigo und Miguel. Remind me to forget. So, und los geht's hier mit Teddy Swims. Das ist einmal treiben lassen auf der Luftmatratze. Falls ihr heute einen Puffertag habt, macht's ganz entspannt mit Mr. Know-It-All.

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0: Montag, eurer, ihr hört Radio PSR, wir sind bei euch und ihr seid bei uns.
1: Hallo, hier ist die Katrin bei der Arbeit.
0: Das ist super. Katrin, bei welcher Arbeit bist du gerade?
1: Ich bin in einem Pflegeheim, im Service, also Reinigung und Hauswirtschaft und jetzt tue ich gerade Obst schnibbeln.
0: Das machst du super, Katrin. Wir wünschen dir einen schönen Arbeitstag. Grüße ans Team und Unterstützung gibt's ja gleich mit dem absoluten Wohlfühlsound von Clock Clock. Einer der besten Hits von heute. Out of the Dark nach Wetter und Verkehr. Und für noch mehr Abwechslung und noch mehr Spaß auf Arbeit spielen wir euch noch den Radio PSR Überraschungshit. Der kommt diesmal aus Schweden und der hat diesen ganz speziellen 2000er Sound, der uns so einen Spaß macht. 10 vor 11.
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4: der Liebetaler Grund. Das schmale, tief eingeschnittene Tal bei Pörna wird vom Fluss Wesenitz durchzogen und bietet eine besonders idyllische Kulisse. Ein Wanderweg führt direkt am Wasser entlang, wildromantisch und abwechslungsreich. Der Liebetaler Grund ist außerdem Startpunkt des berühmten Malerwegs, der sich als Wanderroute quer durch die sächsische Schweiz zieht. Wer hier unterwegs ist, stößt in der Nähe des ehemaligen Wasserkraftwerks auf ein beeindruckendes Denkmal. Die über 4 Meter hohe Bronzestatue von Richard Wagner. Entworfen vom Dresdner Maler und Bildhauer Richard Gur und seit 1933 an diesem Platz, ist sie das größte Richard-Wagner-Denkmal der Welt.
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0: Und das geht heute nochmal richtig nach oben. Heißer Montag, 30 bis 34 Grad. Viel Sonne am späten Nachmittag. Kann zwar vereinzelt mal so einen kleinen Schauer geben, bleibt aber die Ausnahme. Morgen und am Mittwoch wieder Sonne satt, trocken und ein bisschen entspannter mit den Temperaturen bei 23 bis 28 Grad.
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0: Und Achtung, im Kreis Leipzig schließt auf der Straße zwischen der B176 und dem Abzweig nach Preunsdorf die Bahnschranke nicht mehr. Ansonsten kommt er gerade ganz gut durch, keine großartigen Staus in Sicht. Die neuesten Blitzer für Sachsen stehen in Leipzig auf der Sommerfelder Straße stadtauswärts. Nochmal Leipzig, Max-Liebermann-Straße in Richtung Landsberger Straße, danke Klaus und Pierre. Und in Pommsen wird noch geblitzt auf der Otterwischer Straße in beiden Richtungen. Gibt's noch mehr? Ruft gern durch. 0800 023 und 4x4. Gute Fahrt.

Und Mann, bin ich froh, dass ich da jetzt einen Haken dran machen kann. An diese Liste, an diese Schulmaterialienliste. Radio PSR, 10:30. Ja, letzte Ferienwoche. Und es ist diese Liste, die uns Eltern da immer so ein bisschen stresst. Ne? Diese Sachen, die noch zu besorgen sind für den Schulstart. Ganz spezielle Sachen. Hefter, Lineaturen. Und da wühlst du dich durch diesen Schreibwarenladen und stehst da zwischen den Regalen und denkst einfach nur, was? Ein Zirkel mit 8 Armen? Wo gibt's den denn? Ja, wir haben es erledigt. Am Wochenende hat uns ein paar Nerven gekostet. Aber check, das ist ja immer so ein kleines Logistikprojekt. Gerade wenn du so mehr als ein Kind hast, dich da durchzuwühlen, Kunstkiste nochmal checken. Was können wir nochmal nehmen? Was muss neu geholt werden? Ihr macht das. Habt das schon erledigt oder schiebt ihr noch ein bisschen auf? 0341 39 37 6000. Die Schulvorbereitungen in Sachsen, die laufen. Und jetzt Temper City mit einem der besten und so coolen Hits. Richtig guter Beat. Self-Aware. Schönen Montag.

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1: Und damit holen wir euch jetzt mal kurz raus aus allem, was da so zu tun ist, was euch im Kopf rumschwirrt. Manchmal braucht es ja nur diesen einen Song, der euch mal so richtig befreit und locker macht. Und vor allem diese Stimme, dieser Beat. Alles geht so richtig schön nach vorn. Jetzt mit Agnes und unserem Überraschungshit. Hier ist Release Me.

0: War jetzt mit dem richtigen Song einfach noch ein bisschen leichter läuft zum Montag. Radio PSR mit unserem Überraschungshit Agnes mit Release Me. Ja, und der nächste kommt dann in einer Stunde schon um 10 vor 12. So, wir motivieren euch für alles, was noch ansteht. Vielleicht für den nächsten Kundentermin, für euer nächstes Projekt. Gleich mit einem richtig coolen sommerlichen DJ-Sound. Kaigo mit Save My Love. Einer der besten Hits von heute. Gleich ab 11.
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8: Kurz vor 11, ich bin Lisa Schwarzkopf. Guten Tag. In Dresden beginnt am Abend der Belastungstest für die Budapester Brücke. Auch dort waren schwere Schäden im Stahl festgestellt worden. Ein Teil der Brücke ist deshalb seit Mai gesperrt und wird mit zusätzlichen Pfeilern unterstützt. Ziel ist, die Brücke noch einige Jahre lang zu nutzen. Der Test mit Schwerlastfahrzeugen soll 3 Nächte lang dauern. Simone Prüfer vom Straßen- und Tiefbauamt.
9: Wir sperren während des Versuches die Ammonstraße, den Verkehr völlig. Straßenbahn fährt, Zugverkehr ist auch nicht eingeschränkt. Und wir werden die Brücke Budapester Straße natürlich auf dem Zug, den wir komplett befahren, auch sperren.
8: Bundesinnenminister Dobrindt will die Drohnenabwehr stärken. Laut Bild soll etwa das gemeinsame Drohnenabwehrzentrum von Bund und Ländern mehr Personal bekommen. Hintergrund ist der Vorfall am Leipziger Flughafen vor einigen Tagen. Dort war eine mit Sprengstoff beladene Drohne entdeckt worden. Der Polizeieinsatz um den Freiberger Oberbürgermeister Philipp Preisler beschäftigt Politik und Verwaltung weiter. Stadtverwaltung und Landkreis haben für heute Erklärungen angekündigt. Preisler hatte letzte Woche in einem Leipziger Hotelzimmer randaliert und Gegenstände aus dem Fenster geworfen. Die Bundespolizei hat in Horka im Landkreis Görlitz einen blinden Passagier von einem Güterzug geholt. Der 21-Jährige saß zwischen den Waggons und wollte so zu seinen Eltern nach Rheinland-Pfalz. Er war nach eigenen Angaben in Senftenberg auf den Zug aufgesprungen und schon mehrfach auf diese Weise unterwegs. Mit etlichen deutschen Medaillenhoffnungen startet heute die Leichtathletik-EM in Birmingham. Chancen auf Gold haben unter anderem Zehnkampfweltmeister Leo Neugebauer, Weitsprung-Olympiasiegerin Malaika Mihambo oder auch Amanal Petros im Marathon. Insgesamt stehen bis Sonntag 50 Entscheidungen an. Radio PSR, neue Nachrichten, wieder in einer Stunde.
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0: Und es wird heute wieder so ein heißer Tag mit Höchstwerten zwischen 30 und 34 Grad. Auch auf dem Fichtelberg bei 26 Grad maximal. Bleibt überwiegend trocken heute, schön sonnig. Am späten Nachmittag kann es ganz vereinzelt mal so ein paar leichte Schauer geben. Morgen und am Mittwoch auch viel Sonnenschein, bleibt trocken. Bei 23 bis 28 Grad ist es dann nicht mehr ganz so heiß.
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0: Und Achtung, auf der A4 Chemnitz Richtung Erfurt zwischen Hohenstein-Ernsthal und Glauchau-Ost liegt ein Lkw-Rad auf der rechten Spur. Und A14 Halle Richtung Leipzig zwischen Leipzig-Nordost und Leipzig-Ost, da liegt ein Unterlegkeil auf der Fahrbahn. Macht schön vorsichtig. Und im Kreis Leipzig, da schließt auf der Straße zwischen der B176 und dem Abzweig nach Breunsdorf die Bahnschranke nicht mehr. Macht schön vorsichtig. Geblitzt wird in Leipzig auf der Sommerfelder Straße stadtauswärts. Nochmal Leipzig, Max-Liebermann-Straße Richtung Landsberger Straße. Und in Pommsen wird geblitzt auf der Otterwischer Straße in beiden Richtungen. Wenn es noch was gibt, Staus oder Blitzer, klingelt gern durch. 0800 023 und 4x4. Gute Fahrt.
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0: Und bei der Arbeit sind auch alle Elektriker. Wir grüßen mal ganz lieb auf die Baustelle. Da habt ihr gut zu tun mit eurem Werkzeugkoffer neben euch. Sorgt ihr dafür, dass die Maschinen laufen, dass der Strom da ist, wo er hingehört. Und dafür feiern wir euch ja gleich mit eurer Jobhymne von und mit Steffen Lukas. Der Jobsong für alle Elektriker in Sachsen läuft gleich in 10 Minuten. Jetzt erstmal einer der ganz großen Hits von Sia. Perfekte Motivation bei der Arbeit. Ihr seid einfach unstoppable.

0: Habt einen ganz tollen Montag mit uns zusammen. Radio PSR 10 nach 11 und wir grüßen mal ganz lieb alle Elektriker draußen auf Sachsens Baustellen. Ihr schwitzt euch durch den Tag, ihr sucht vielleicht gerade irgendwo einen Fehler, der sich da zwischen Kabel Nummer 17 und 18 versteckt. Ihr macht Licht, ihr bringt Strom dahin, wo er hin soll. Und wenn ihr fertig seid, funktioniert das einfach. Ihr seid der Wahnsinn und deswegen feiern wir euch jetzt hier ordentlich ab mit dem Jobsong von und mit Steffen Lukas. Ein Hoch auf alle Elektriker.
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0: drum rufen an.
1: Ja, Fischler?
2: Ich habe eine riesengroße Spinne im Sicherungskasten.
1: Na komm vorbei.
3: Genau, auf euch ist halt immer Verlass und deswegen feiern wir euch ganz groß. Der Jobsong für alle Elektriker im Land und den könnt ihr euch auch jederzeit rauf und runter anhören auf radio-psr.de und natürlich bei uns in der App. Da gibt's alle Jobsongs für euch. So, und auf dem Weg zum nächsten Kundentermin oder mitten im Kabelsalat. Jetzt gibt's auf jeden Fall Lieblingsmucke, die sich gut anfühlt. Ganz entspannt. Somber mit Undressed, einer

0: Hi, Radio PSR am Montag gleich 11:30 und Grüße gehen raus an alle, die frisch verheiratet sind. Am Wochenende waren ja wieder viele Hochzeiten und in der Kirche gibt es da manchmal so ein paar Unsicherheiten unter den Hochzeitsgästen. Ne? Was mache ich als nächstes? Aufstehen, hinsetzen, mitsingen? Jans Herbst kennt's auch. In unserer Comedy mitten aus dem Leben, 11:50. Außerdem die besten Hits von heute und sie ist ja auch frisch verheiratet. Wir warten übrigens immer noch auf ein ganz tolles Foto von ihrem Brautkleid. Taylor Swift mit Opalite, gleich nach Wetter und Verkehr. Und ihr wollt noch mehr Abwechslung bei der Arbeit. Deswegen gibt's den Radio PSR Überraschungshit am Ende der Stunde. Heute Boyband Alarm. Das ist ein Song, der auf jeder 90er Party läuft und der uns jedes Mal wieder genauso viel Spaß macht wie damals im Kinderzimmer.
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2: 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Diesmal
3: der Frienstein, auch Vorderes Raubschloss genannt, ist ein rund 130 Meter hoher Fels in der sächsischen Schweiz. Früher stand hier eine Burgwarte, heute ist der Frienstein ein beliebtes Ziel für Wanderer und Kletterer. Ein besonderes Highlight ist die Ida-Grotte am Fuße der Ostseite. Die große Kluft- und Schichtfugenhöhle kann nur über ein sehr schmales Felsband erreicht werden und das lohnt sich. Drinnen gibt es Spuren aus dem Mittelalter zu entdecken. Damals wurde die Grotte noch als Wohnung genutzt. Startpunkt für eine Wanderung zum Frienstein ist in Lichtenhain direkt am großen Parkplatz. Unterwegs warten tolle Ausblicke auf die Affen und Schrammsteine. Der Frienstein ist gleich der erste freistehende Felsen auf der Strecke, kaum zu übersehen.
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0: Und das geht heute nochmal richtig nach oben. Heißer Montag, 30 bis 34 Grad. Viel Sonne am späten Nachmittag. Kann es vereinzelt mal so einen kleinen Schauer geben, bleibt aber die Ausnahme. Morgen und am Mittwoch wieder Sonne satt, trocken und ein bisschen entspannter mit den Temperaturen bei 23 bis 28 Grad.
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0: Und Achtung, auf der A4 Chemnitz Richtung Erfurt zwischen Hohenstein-Ernsthal und Glauchau-Ost liegt ein LKW-Rad auf der rechten Spur. Und A14 Halle Richtung Leipzig zwischen Leipzig-Nordost und Leipzig-Ost, da liegt ein Unterlegkeil auf der Fahrbahn. Macht schön vorsichtig. Und im Kreis Leipzig, da schließt auf der Straße zwischen der B176 und dem Abzweig nach Breunsdorf die Bahnschranke nicht mehr. Macht schön vorsichtig. Geblitzt wird in Leipzig auf der Sommerfelder Straße stadtauswärts. Nochmal Leipzig, Max-Liebermann-Straße Richtung Landsberger Straße. Und in Pommsen wird geblitzt auf der Otterwischer Straße in beiden Richtungen. Wenn es noch was gibt, Staus oder Blitzer, klingelt gern durch. 0800 023 und 4x4. Gute Fahrt.
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1: Es ist Sommer und es klingt auch so schön nach Sommer mit eurem Lieblingssender Radio PSR hier am Montag, 10 nach 12. Gleich der neue Hit von Tiffany Harris in unserer Playlist. Freuen wir uns auf Vertigo. Jetzt nimmt uns Jens Herbst aber erstmal mit zur kirchlichen Trauung. Vielleicht ging es euch am Wochenende ähnlich.
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3: Bei einer Hochzeit sehen viele nach sehr langer Zeit mal wieder eine Kirche von innen und sind sehr unsicher. Wann soll ich aufstehen, knien, Hände falten, Nase bohren? Das Vaterunser klappt ja meistens noch ganz gut. Zumindest so ungefähr.
4: Dein Reich komme, wie im Himmel, so auf Pferden.
3: Dann kommen die Stellen, an denen die Gemeinde antworten soll und da wird's eng.
5: Der Herr sei mit euch.
6: Was sage ich denn jetzt? Gleichfalls? Mit dir auch, Digga? Ich sag einfach mal Amen.
3: Und die Krönung ist dann der Gesang, wenn die Männer verschämt brummeln und die Frauen mal so alles aus sich rauslassen.
7: Nee.

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1: So, bisher ist euer Montag vielleicht so ein bisschen gemütlich vor sich hingeplätschert, was ja auch mal schön ist. Aber plötzlich bekommt der Tag nochmal richtig Drive. Jetzt mit dem neuen Hit von Tiffany Harris. Yes, Vertigo.

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1: Und es ist ja einfach cool, was Musik alles kann. Die kann uns mal direkt zurückbeamen in die 90er. Und zu der Zeit war unsere größte Sorge, welche Boyband die coolste war. Und eine gibt's jetzt. NSYNC mit Tearing Up My Heart. Unser Überraschungshit der Stunde. 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

0: Einmal wieder zurück in diesen Boyband-Hype und der Körper weiß plötzlich ganz genau, was zu tun ist. Geht automatisch mit hier. Instinct mit Taron Up My Heart. Das war unser Radio PSR Überraschungshit. Und das nächste Mal überraschen wir euch mit so einem coolen Hit. 10:10 in einer Stunde. Ja, jetzt geht's erstmal bei euch vielleicht in der Küche darum, das Mittagessen vorzubereiten fürs Ferienkind. Wieder mal kreativ werden. Vielleicht gibt's auch einfach nur Nudeln. Macht's euch schön einfach. Lasst es euch schmecken. Gleich dazu Alex Warren mit Ordinary. Einer der besten Hits von heute.
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8: Kurz vor 12. Ich bin Lisa Schwarzkopf. Guten Tag. Steigt das Thermometer über 26 Grad, bedeutet das Einbußen für die Wirtschaft in Sachsen. Denn ab der Temperatur arbeiten Menschen laut Studien weniger produktiv. Bei 35 Grad macht das 45 Millionen Euro Verlust pro Tag aus. Und je heißer, desto teurer wird es auch. Klimaanpassungsexperte Lukas Sander von der Prognos AG sagte uns.
9: Wenn man es mal versucht, auf eine Person runterzubrechen, dann zeigt sich die größte Betroffenheit in Branchen, die eine hohe körperliche Belastung besitzen, die zum Teil auch draußen durchgeführt werden. Das sind dann also Branchen wie die Landwirtschaft, die Bauwirtschaft. Wo wir aber auch sehr große Kosten sehen, ist der Gesundheits- und der Pflegebereich.
8: In Dresden beginnt am Abend der Belastungstest für die Budapester Brücke. Dort waren schwere Schäden im Stahl festgestellt worden. Ein Teil der Brücke ist deshalb gesperrt und wird mit Hilfspfeilern gestützt. Die Schwerlastprobe soll 3 Nächte lang dauern. Ziel ist, die Brücke noch für einige Jahre zu nutzen. Die Pläne von Bundesverkehrsminister Bilger zur Neuregelung der Boni für Bahnmanager kommen gut an. Zuspruch gibt's von SPD und Grünen, aber auch vom Fahrgastverband Pro Bahn. Bilger will als Reaktion auf die mangelnde Pünktlichkeit bei der Bahn die Boni daran koppeln, welche Ziele erreicht werden. Bei einem Festival in Taucher bei Leipzig hat es einen Großeinsatz des Rettungsdienstes gegeben. Zahlreiche Besucher bekamen gestern Magen-Darm-Probleme. Mindestens 15 wurden behandelt, einige auch ins Krankenhaus gebracht. Die Ursache wird nun untersucht. Wegen der anstehenden totalen Sonnenfinsternis schickt Spanien tausende Soldaten nach Mallorca. Sie sollen Straßen überwachen und Rettungswege freihalten. Für Mittwoch wird ein riesiger Besucheransturm erwartet. In Deutschland ist die Sonne nicht komplett verdeckt, aber zu einem großen Teil. Radio PSR, neue Nachrichten, wieder in einer Stunde.
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0: Ja, das ist heute nochmal richtig heiß. 30 bis 34 Grad unsere Maximaltemperatur. Viel Sonne am späten Nachmittag, kann es vereinzelt mal so einen ganz kleinen Schauer geben, bleibt aber die Ausnahme überwiegend dann doch trocken. Morgen und am Mittwoch ganz, ganz viel Sonne, trocken und aber nicht ganz so heiß. Bei entspannteren Temperaturen bis zu 28 Grad.
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0: Und ihr steht im Stau auf der A14 Nossen Richtung Leipzig zwischen Mutschen und Klinger. 7 Kilometer sind das. Und noch im Stau auf der A72 Zwickau Richtung Chemnitz zwischen Chemnitz Süd und dem Kreuz Chemnitz. 4 Kilometer Stau. Die neuesten Blitzer für Sachsen stehen in Leipzig auf der Sommerfelder Straße stadtauswärts. Und nochmal Leipzig Max-Liebermann Straße Richtung Landsberger Straße. Und geblitzt wird auch noch in Pommsen auf der Otterwischer Straße in beiden Richtungen. Wenn noch irgendwas ist, ja, was ergänzen könnt, ruft gern durch. 0800 023 und 4x4. Gute Fahrt!
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0: Montagmittag um 12 und diesen Sommer gab es wirklich keine halben Sachen, ne? Das war Vollgas-Sommer. Ferien, Urlaubsgefühl, immer warm, laue Abende, laue Nächte. Katja aus Zittau, was ist denn für dich das schönste Sommergefühl gerade?
10: Wenn wir draußen auf der Terrasse sitzen, ich meinen Cocktail schlürfen kann. Dann mit den Kindern spielen, schwimmen gehen, ja, spazieren gehen mit den Hunden. Ja, und einfach nur sitzen, die Ruhe genießen. Das ist das Schönste.
0: Lasst es euch maximal gut gehen. Wir haben den perfekten Soundtrack für einen richtig schönen Sommertag. Jetzt mit Alex Warren und Ordinary.
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Partymodus sowas von an, auch gerne mal zum Montag mit Radio PSR 10 nach 12. Letzte Ferienwoche läuft und wir haben noch ein schönes Highlight für euch. Am Mittwochabend ist ja die Sonnenfinsternis und passend dazu gibt's bei Radio PSR ab 19 Uhr ein Musikspezial. Wir spielen nur Songs, die irgendwas mit Himmel, mit Sternen, mit Weltraum zu tun haben. Das wird so toll klingen. Also holt euch noch eine Schutzbrille und macht euch bereit ab 19 Uhr am Mittwochabend hier bei Radio PSR das Musikspezial zur Sonnenfinsternis. So und auch generell haben wir unseren Musikmix ja nochmal verbessert mit eurer Hilfe. Ihr habt eure Lieblingssongs direkt reingevotet und das ist so hörbar und es klingt so toll. Gleich zum Beispiel mit Beyoncé und Halo. Jetzt erstmal mit The Kid Laroi und Justin Bieber. Yeah, stay. Schönen Montag.

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0: Gleich 12:30, ihr hört Radio PSR bei der Arbeit, auch auf der Baustelle, da seid ihr an der prallen Sonne, kaum Schatten. Mensch Bruno, wie macht ihr das den ganzen Tag?
1: Wir nennen das so im Prinzip, dass wir sehr viel trinken den ganzen Tag und haben eine Kopfbedeckung offen. Früh wird eingecremt mit Hautcreme und dann ist alles schick. Da gibt es nicht hier Lust und keine Lust gibt es nicht. Wir müssen fertig werden.
0: Okay, und dabei versuchen wir es euch so angenehm wie möglich zu machen. Gleich mit einem der besten Hits von heute. Somber mit Homewrecker nach Wetter und Verkehr. Und für noch mehr Abwechslung spielen wir euch den Radio PSR Überraschungshit. Und das ist wirklich absolute Eskalation. Also das ist so ein treibender Beat. Keine Ahnung, ob wir da hinterherkommen, aber der gibt Vollgas.
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0: Ja, das ist heute nochmal richtig heiß. 30 bis 34 Grad unsere Maximaltemperatur. Viel Sonne am späten Nachmittag kann es vereinzelt mal so einen ganz kleinen Schauer geben, bleibt aber die Ausnahme überwiegend dann doch trocken. Morgen und am Mittwoch ganz, ganz viel Sonne, trocken und aber nicht ganz so heiß bei entspannteren Temperaturen bis zu 28 Grad.
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0: Und ihr steht im Stau auf der A14 Nossen Richtung Leipzig zwischen Mutschen und Klinger. 7 Kilometer sind das. Und noch ein Stau auf der A72 Zwickau Richtung Chemnitz zwischen Chemnitz Süd und dem Kreuz Chemnitz. 4 Kilometer Stau. Die neuesten Blitzer für Sachsen stehen in Leipzig auf der Sommerfelder Straße stadtauswärts. Und nochmal Leipzig Max-Liebermann Straße Richtung Landsberger Straße. Und geblitzt wird auch noch in Pommsen auf der Otterwischer Straße in beiden Richtungen. Wenn noch irgendwas ist, ja, was ergänzen könnt, ruft gern durch. 0800 023 und 4x4. Gute Fahrt.
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Und ein bisschen aufgeregt bin ich da schon. Radio PSR, 10:30 am Montag in einer Woche. Ja, geht die Schule wieder los. Und für uns ist es der nächste große Schritt. Mein Sohn kommt in die 5. Klasse. Neue Schule, neue Wege, sich alleine orientieren in der großen Stadt mit der Straßenbahn unterwegs. Dann ist noch eine Baustelle. Ich hoffe, am Montag ist alles wieder okay. Aber es ist so ein bisschen die Zeit des Loslassens. Ich weiß natürlich, er schafft das, aber trotzdem merke ich, auch ich habe da ein bisschen damit zu tun. Wenn er alleine unterwegs ist, alleine zu Hause, bis dann jemand von Arbeit kommt. Ja, das wird jetzt ein großer Schritt. Wie habt ihr das gemacht? Könnt ihr euch noch dran erinnern, eure Kinder das erste Mal so richtig selbstständig zu sehen, loszulassen? Schickt gerne mal eine Sprachnachricht. 0341 39 37 6000. Ja, und jetzt gibt's den passenden Song für genau das Gefühl. American Girls von Harry Styles. Neu bei Radio PSR.

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1: Vielleicht ist das genau der Song, den ihr jetzt braucht. Endspurt in der Frühschicht, zweite Runde auf Arbeit. Ihr braucht nochmal einen Song, der so richtig kickt, der euch so richtig gut motiviert, der den Schalter umlegt. Das passiert genau jetzt mit diesem unglaublich treibenden Beat von Eric Prydz. Was für ein Song. Hier ist Call on Me, unser Überraschungshit der Stunde.

0: Also wenn der Song auf eurer Sport-Playlist drauf ist, na holla die Waldfee, da musst du auch erstmal konditionell mithalten. Eric Prydz mit Call on Me, das war unser Radio PSR Überraschungshit, hat euch jetzt nochmal fit gemacht für den restlichen Tag. Und der nächste Überraschungshit kommt in einer Stunde, 2:10. So, und auf eurer Tour durch Sachsen mit eurem Transporter, mit eurem LKW, begleiten sie euch hier gleich eure Lieblingshits. Gleich ab um 1 mit Ray, Where's My Husband?
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7: Kurz vor 1, ich bin Lisa Schwarzkopf. Guten Tag. Einige in Sachsen werden sich in den letzten Wochen gedacht haben, man ist das heiß und jetzt haben wir das auch schwarz auf weiß. Deutschland und der Rest von Westeuropa haben den heißesten Juni und Juli seit Beginn der Aufzeichnungen erlebt, so das EU-Beobachtungsprogramm Copernicus. Ein einziger Hitzetag mit 35 Grad kostet der Wirtschaft in Sachsen übrigens rund 45 Millionen Euro. Das haben Experten der Prognose AG berechnet. Projektleiter Lukas Sander sagte uns:
8: Der mit Abstand größte Faktor sind die Produktivitätsverluste. Das heißt, Verluste, die im Prinzip entstehen, weil Menschen bei Hitze einfach weniger effektiv arbeiten, weil sie mehr Pausen brauchen, weil sie mehr Fehler machen. Und dazu kommen dann noch Kosten, die durch Unfälle oder durch Krankmeldung entstehen.
7: Der Polizeieinsatz um den Freiberger Oberbürgermeister Philipp Preisler beschäftigt Politik und Verwaltung weiter. Stadtverwaltung und Landkreis haben für heute Erklärungen angekündigt. Preisler hatte letzte Woche in einem Leipziger Hotelzimmer randaliert und Gegenstände aus dem Fenster geworfen. Die Lage für die Rheinschifffahrt droht sich zu verschärfen. Der Bundesverband der deutschen Binnenschifffahrt befürchtet, dass der Pegel zwischen Koblenz und Mainz diese Woche auf einen einstelligen Wert sinkt. Der Rhein wäre im Prinzip nicht mehr durchgängig befahrbar, sagte BdB-Chef Schwanen der Rheinischen Post. Die Bundespolizei hat in Horka im Landkreis Görlitz einen blinden Passagier von einem Güterzug geholt. Der 21-Jährige saß zwischen den Waggons und wollte so zu seinen Eltern nach Rheinland-Pfalz. Er war nach eigenen Angaben in Senftenberg auf den Zug aufgesprungen und schon mehrfach auf diese Weise unterwegs. In Birmingham startet heute die Leichtathletik-EM und deutsche Athleten haben da in den kommenden Tagen durchaus Medaillenchancen. Zu den Goldkandidaten gehören unter anderem Zehnkampfweltmeister Leo Neugebauer oder Weitsprung-Olympiasiegerin Malaika Mihambo. Radio PSR, neue Nachrichten wieder in einer Stunde.
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0: Da geht's noch rauf auf 30 bis 34 Grad. Auf dem Fichtelberg liegen die Höchsttemperaturen heute so bei 26 Grad. Bleibt überwiegend trocken. Am späten Nachmittag kann es vereinzelt mal so ein paar leichte Schauer geben, aber nicht überall. Morgen und am Mittwoch gibt's ganz viel Sonnenschein. Es bleibt trocken mit Höchstwerten zwischen 23 und 28 Grad.
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0: Und Achtung, neue Unfallstelle auf der A72 Hochrichtung Plauen. Zwischen Pirk und Plauen Süd gab es einen Unfall, Werte auch schon aufgehalten. Ansonsten läuft es gerade relativ gut, keine weiteren Staus in Sicht. Die neuesten Blitzer für Sachsen stehen in Leipzig auf der Sommerfelder Straße stadtauswärts. Nochmal Leipzig, Max-Liebermann-Straße Richtung Landsberger Straße und in Pommsen auf der Otterwischer Straße in beiden Richtungen. Wenn es noch was gibt, meldet euch gerne über unsere App oder klingelt kurz durch. 0800 023 und 4x4. Gute Fahrt.
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0: Da haben wir es um eins. Grüße ins Schwesternzimmer. Endspurt in der Frühschicht. Ihr seid schon wieder lange auf dem Bein, kümmert euch und pflegt. Kathleen, wie war es bei dir heute?
9: Ich habe meine Patienten alle wieder gut versorgt und die waren alle glücklich und zufrieden. Und das ist ja der schönste Dank.
0: Ja, das gibt euch so viel zurück. Und wir machen das auch. Wir geben euch auch ein gutes Gefühl. Während ihr euch um andere kümmert, spielen wir eure Lieblingshits. Jetzt mit Ray und Where's My Husband. Einer der besten Hits von heute.

Radio PSR, einen schönen Montag zusammen, 10:10. 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Und jetzt neue Musik von Dermot Kennedy. Yes, Funeral bei Radio PSR. 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

0: Och, wir machen uns das hier so richtig, richtig schön zusammen. Radio PSR gleich 13:30 am Montag und in der nächsten halben Stunde mit unserer Kult-Comedy mit dem Radio PSR-Sinnlos-Telefon. Steffen Lukas heute als korrupter Polizeihauptmeister Haferkorn. 13:30. Außerdem eure absoluten Lieblingshits gleich mit Alex Warren und mit diesem schönen poppigen Sound A Fever Dream gleich nach Wetter und Verkehr. Und für noch mehr Abwechslung spielen wir euch den Radio PSR-Überraschungshit. Und das ist diesmal wirklich so ein richtiger Kult-Hit, der wahrscheinlich mit ganz vielen Erinnerungen besetzt ist. Sobald er losgeht, geht bei euch im Kopf eine Tür auf und ihr seid wieder mittendrin in dieser Zeit.
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1: Ja, das ist heute nochmal richtig heiß. 30 bis 34 Grad unsere Maximaltemperatur. Viel Sonne am späten Nachmittag, kann es vereinzelt mal so einen ganz kleinen Schauer geben, bleibt aber die Ausnahme überwiegend dann doch trocken. Morgen und am Mittwoch ganz, ganz viel Sonne, trocken und aber nicht ganz so heiß. Bei entspannteren Temperaturen bis zu 28 Grad.
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1: Und Achtung, neue Unfallstelle auf der A72 Hochrichtung Plauen. Zwischen Pirk und Plauen Süd gab es einen Unfall, Werte auch schon aufgehalten. Ansonsten läuft's gerade relativ gut, keine weiteren Staus in Sicht. Die neuesten Blitzer für Sachsen stehen in Leipzig auf der Sommerfelder Straße stadtauswärts. Nochmal Leipzig, Max-Liebermann-Straße Richtung Landsberger Straße und in Pommsen auf der Otterwischer Straße in beiden Richtungen. Wenn's noch was gibt, meldet euch gern über unsere App oder klingelt kurz durch. 0800 023 und 4x4. Gute Fahrt!

0: Habt einen ganz tollen Tag mit uns. Radio PSR hier am Montag, 2:10 und gleich hier zur Unterstützung bei der Arbeit mit einem eurer absoluten Lieblingshits, Taylor Swift mit The Fate of Ophelia. So, und manche Geschichten sind so abgefahren, so absurd, die würde euch niemand glauben. Es sei denn, sie passieren wirklich.
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2: Na, hallo?
3: Hauptwachtmeister Hofer, Polizeidirektion Leipzig Nord-Süd, guten Tag.
2: Ja.
3: Wir haben eine Anzeige bekommen. Es handelt sich um den Halter eines blauen BMW.
2: Und was soll ich mit dem gemacht haben oder was hat er mit mir gemacht?
3: Es handelt sich hier um Tatbestand Beleidigung. Da wollte ich Sie erst mal fragen, ob es Ihnen da was einfällt oder dazu. Weil wir kennen jetzt erst mal nur die Schilderung der Gegenseite. Und da gab es nur irgendwas, Herr Gnauer.
2: Am Ring oder so, kann sein.
3: Wie haben Sie denn das Ganze in Erinnerung?
2: Weil der nicht geblinkt hat oder was, da ich mich darauf aufmerksam gemacht, indem ich gehupt habe oder so.
3: Er sagte irgendwie, Sie hätten dort noch was gesagt zu Ihnen.
2: Ne, wie denn durch die Scheibe?
3: Ja, weil er sagte, er hätte es Ihnen von den Lippen abgelesen, dass Sie das Wort Arschloch praktisch gesagt hätten.
2: Er sollte sich lieber auf den Verkehr konzentrieren, da hat er nämlich gemerkt, dass er nicht geblinkt hat.
3: Da sind ins Irrte Hände gebunden von Seiten der bewaffneten Organe, da können wir das, keine Augen zudrücken. Das ist natürlich eine handfeste Beleidigung. Da beißt der Maus in dem Fall keinen Faden ab.
2: Wie soll ich denn durch die Scheibe was sagen?
3: Na, der Mann ist taubstumm, der hat gesagt, er kann das von den Lippen ablesen. Das wäre für den gar kein Thema. Und er hat dann auch gesagt, selber Arschloch, aber ich muss natürlich hier bei mir im Katalog steht dann Notwehr. Wenn Sie zuerst Arschloch gesagt haben und der sagt dann selber Arschloch, wäre es Notwehr. Wissen Sie, Hausmeister sind Sie oder was, Herr Gnauer?
2: Nur wenn es drauf steht.
3: Wissen Sie was, mal jetzt mal salopp gesagt unter uns, ich kann das auch unter den Tisch fallen lassen, weil es ja wirklich eine Lapperille. Das wäre, wenn Sie bei uns im Revier drückt, im Kellergeschoss der Wasserhahn.
2: Ja.
3: Wenn Sie da unbürokratischerweise vorbeikommen, täten und dort ein bisschen Hanf drum rumwickeln und dann uns auch ein bisschen was da lassen, dass wir

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1: Und es gibt Songs, die machen gar keinen großen Aufriss, die laufen einfach los und plötzlich fühlt sich alles irgendwie ein bisschen leichter an. Und trotzdem steckt hier so ein Hauch von Sehnsucht drin. Richtig kultiger Song. Unser Überraschungshit der Stunde. Hier ist

0: Ach, das ist doch der perfekte Soundtrack für so einen Sommernachmittag im Garten. Radio PSR mit Nick Cayman. I promised myself. Das war unser Überraschungshit. Und das nächste Mal überraschen wir euch in einer Stunde um 2:50. So, hier geht's so langsam Richtung Schichtwechsel. Die einen freuen sich auf den Feierabend, die anderen haben noch ein bisschen was vor sich. Aber wir sind für euch alle da, gleich mit einem richtig, richtig dicken Sound. Temper City mit dem Song, der gerade weltweit so gefeiert wird. Richtig guter Beat. Self-Aware. Ab um 2.
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5: der 514 Meter hohe Eubinen mit seinen mittelalterlichen Ruinen. Der markante Felsen in Bienenkorbform ist kaum zu übersehen. Auf einem der bekanntesten Sandsteinmassive im Zittauer Gebirge liegen die Ruinen von Burg und Kloster Eubinen. Die Anlage stammt aus dem 14. Jahrhundert, zwar nur noch in Teilen erhalten, diese aber wirken zusammen mit der wilden Naturkulisse besonders eindrucksvoll und bieten unglaublich schöne Fotomotive. Der Aufstieg ist zu Fuß oder mit einer kleinen Touristenbahn möglich. Nach dem Erkunden der Ruinen lohnt sich ein Abstecher in den nahegelegenen Berggasthof. Dort gibt's ein zünftiges Ritteressen.
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7: Kurz vor 2. Ich bin Hanna Messerschmidt. Guten Tag. Einige in Sachsen werden sich in den letzten Wochen gedacht haben, Mann, ist das heiß. Und jetzt haben wir das auch schwarz auf weiß. Deutschland und der Rest von Westeuropa haben den heißesten Juni und Juli seit Beginn der Aufzeichnungen erlebt, so das EU-Beobachtungsprogramm Copernicus. Ein einziger Hitzetag mit 35 Grad kostet der Wirtschaft in Sachsen übrigens rund 45 Millionen Euro. Das haben Experten der Prognos AG berechnet. Projektleiter Lukas Sander sagte uns,
8: der mit Abstand größte Faktor sind die Produktivitätsverluste. Das heißt, Verluste, die im Prinzip entstehen, weil Menschen bei Hitze einfach weniger effektiv arbeiten, weil sie mehr Pausen brauchen, weil sie mehr Fehler machen. Und dazu kommen dann noch Kosten, die durch Unfälle oder durch Krankmeldung entstehen.
7: Der Drohnenangriff am Leipziger Flughafen beschäftigt nun auch den Sächsischen Landtag. Der Innenausschuss wird sich am Mittwoch mit dem Thema befassen. Im Zentrum steht die Frage, wie die Drohnenabwehr am Flughafen aufgestellt ist. Die AfD hat die Sondersitzung beantragt. In Hessen, Rheinland-Pfalz und im Saarland starten heute die Erstklässler ins neue Schuljahr. Sie sind die Ersten, die einen rechtlichen Anspruch auf Ganztagsbetreuung haben. Das Problem? Die meisten Kommunen haben dafür gar nicht ausreichende Kapazitäten, heißt es unter anderem vom Deutschen Gewerkschaftsbund. Die Lage für die Rheinschifffahrt droht sich zu verschärfen. Der Bundesverband der deutschen Binnenschifffahrt fürchtet, dass der Pegel zwischen Koblenz und Mainz diese Woche auf einen einstelligen Wert sinkt. Der Rhein wäre im Prinzip nicht mehr durchgängig befahrbar, sagte BDB-Chef Schwanen der Rheinischen Post. In Sachsen leben vergleichsweise viele junge Leute. Hier sind laut Statistikamt fast 10% zwischen 15 und 24 Jahre alt. Damit erreicht der Freistaat annähernd den Bundesschnitt. In allen anderen ostdeutschen Bundesländern außer Berlin ist der Anteil deutlich geringer. 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Neue Nachrichten wieder in einer Stunde.
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0: Ja, das ist auf jeden Fall eine richtig schöne letzte Ferienwoche. Heute mit Badewetter, 30 bis 34 Grad, Sonne und ein paar Wolken, bleibt meistens trocken. Morgen und am Mittwoch gibt es eine leichte Abkühlung bei 23 bis 28 Grad. Danach wird's wieder heiß.
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0: Und ihr braucht ein bisschen länger auf dem Weg über die A72 Hof Richtung Plauen. Zwischen Pirk und Plauen Süd klemmt es nach einem Unfall. Ansonsten kommt er ganz gut durch. Geblitzt wird in Leipzig auf der Sommerfelder Straße stadtauswärts und auf der Max-Liebermann-Straße in Richtung Landsberger Straße. Und David hat sich noch gemeldet. Geblitzt wird auch auf der Dölziger Straße. Einmal Richtung Schkeuditz und einmal Richtung Dölzig in der 70er-Zone. Danke fürs Bescheid geben. Wenn noch irgendwas ist, ruft gern durch. 0800 023 und 4x4. Gute Fahrt.
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0: Und rein mit euch in den Montagnachmittag. Ja, die kleinen Kids sind auch schon aus dem Mittagsschlaf erwacht. Wir grüßen mal die Kitas. Da macht euch bereit fürs Nachmittagsprogramm. Bisschen Planschbecken, ein bisschen Matschküche, Sonnenhüter auf. Ach, ihr macht den Kids immer so einen tollen Tag. Und deswegen feiern wir euch hier gleich mit dem Jobsong. Der geht raus an alle Erzieherinnen und Erzieher. Gleich läuft er hier in 10 Minuten. Jetzt erstmal der entspannte Sound von Adam Lambert. Hier ist

0: Habt einen ganz tollen Montagnachmittag mit uns, Radio PSR 10 nach 2. Und wir grüßen mal ganz lieb alle Erzieherinnen und Erzieher in Sachsen. Ihr habt heute in der Kita schon wieder 100 kleine Abenteuer erlebt. Ja, jetzt sind die kleinen Mäuse wieder wach nach dem Mittagsschlaf. Jetzt ist die Energie zurück. Die Matschküche wartet schon und vielleicht auch das Planschbecken. Danke, dass ihr den Kids so tolle Sommertage macht. Und wir feiern euch jetzt richtig ab mit dem Jobsong von und mit Steffen Lukas.
1: Erzieher und Erzieherinnen, das ist Matteo Nummer 5.

0: Ja, das ist doch Matteo. Den gibt's mal fünf. Matteo, gib mir fünf.
1: Ja, für noch mehr Spaß im Kita-Alltag, der Jobsong für alle Erzieherinnen und Erzieher vorne mit Steffen Lukas. Den könnt ihr euch auch jederzeit anhören auf radio-psr.de und bei uns in der App. So, macht euch einen schönen Nachmittag jetzt mit einem der besten Hits von heute. Was für ein unglaublicher Sound. Mikey's Mind mit Papa Ote.

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0: Hallöchen, schönen Montagnachmittag mit Radio PSR gleich 2:30. Wir sind bei euch, auch bei der Katrin. Was machst denn du Schönes?
1: Ich bin Schneidermeisterin und ich bin Alleinmeister und sitze da ja etwas Muttersehen allein in meiner Werkstatt und höre dann immer Radio PSR, gerade bei dem Wetter.
0: Na und so wirklich allein bist du ja nicht. Wir sind bei dir und wir bringen dir gleich mal so ein bisschen Sommerfeeling in die Werkstatt mit Kygo und Save My Love. Klingt so richtig schon nach Urlaub, gleich nach Wetter und Verkehr. Und noch mehr Abwechslung mit dem Radio PSR Überraschungshit. Das ist unser besonderer Song am Ende der Stunde und der motiviert euch nochmal so richtig, der holt nochmal das Beste aus euch raus. Beim Endspurt auf Arbeit ist der perfekt. 2:50.
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0: Oh, das wird toll, das wird außergewöhnlich. Radio PSR am Montagnachmittag, 2:50. Am Mittwoch gibt's ja nochmal ein richtiges Highlight für euch in der letzten Ferienwoche. Die Sonnenfinsternis ab 19 Uhr und wir begleiten das Ganze mit einem richtig coolen Radio PSR Musikspezial. Da gibt's nur Songs rund um Sonne, Mond, Sterne, Weltraum, das ganze Universum. Ich glaube, es wird richtig großartig klingen. Also ein Abend zum Abheben, musikalisch und dann vielleicht auch mit dem Blick nach oben. Es wird toll. So, und jetzt gibt's neue Musik von Isaac. Die Stimme ist der Wahnsinn. Hier ist We Had It All.
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1: Und vielleicht braucht ihr jetzt nochmal so einen kleinen Energieschub für Nachmittag. Irgendwas, was euch so ein bisschen aus dem Nachmittagstief nochmal rausholt, euch durchlüftet und nach vorne zieht. Dafür ist der Song perfekt. Hier ist Moby mit unserem Überraschungsset. Yes, lift me up.

0: Na, da haben wir euch doch hoffentlich gut motiviert für alles, was noch anliegt heute Nachmittag. Moby mit Lift Me Up, unser Radio PSR-Überraschungshit. Der nächste kommt in einer Stunde um 3:50. So, jetzt kommt erstmal Jenny, die übernimmt heute die Feierabendshow und freuen wir uns ja gleich auf Handtricks mit Gordon, einer eurer absoluten Lieblingshits. Ich bin Caro, schönen Nachmittag, bis morgen.
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1: Kurz vor drei. Ich bin Hanna Messerschmidt. Guten Tag. Steigt das Thermometer über 26 Grad, bedeutet das Einbußen für die Wirtschaft in Sachsen. Denn ab der Temperatur arbeiten Menschen laut Studien weniger produktiv. Bei 35 Grad macht das 45 Millionen Euro Verlust pro Tag aus. Und je heißer, desto teurer wird es auch. Klimaanpassungsexperte Lukas Sander von der Prognos AG sagte uns:
2: Wenn man es mal versucht, auf eine Person runterzubrechen, dann zeigt sich die größte Betroffenheit in Branchen, die eine hohe körperliche Belastung besitzen, die zum Teil auch draußen durchgeführt werden. Das sind dann also Branchen wie die Landwirtschaft, die Bauwirtschaft. Wo wir aber auch sehr große Kosten sehen, ist der Gesundheits- und der Pflegebereich.
1: Der sächsische Innenausschuss soll sich am Mittwoch mit dem Leipziger Drohnenangriff befassen. Im Zentrum steht die Frage, wie die Drohnenabwehr in Sachsen aufgestellt ist. Stattfinden wird das Ganze allerdings hinter verschlossenen Türen. Die AfD im Landtag hat die Sondersitzung beantragt. Mit Hessen, Rheinland-Pfalz und dem Saarland starten die ersten Bundesländer ins neue Schuljahr. Die neuen Erstklässler sind die ersten mit einem rechtlichen Anspruch auf Ganztagsbetreuung. Laut DGB fehlt es aktuell in vielen Kommunen an pädagogischen Fachkräften, um das zu stemmen. In Birmingham ist heute die Leichtathletik-EM gestartet. Und deutsche Athleten haben da in den kommenden Tagen durchaus Medaillenchancen. Zu den Goldkandidaten gehören unter anderem Zehnkampf-Weltmeister Leo Neugebauer oder Weitsprung-Olympiasiegerin Malaika Mihambo. 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
3: Hochsommerliche 30 bis 33 Grad kriegen wir heute in der Spitze. Dafür sorgt der Wind für ein kleines bisschen Abkühlung. Es ziehen jetzt am Nachmittag aus Richtung Westen auch noch ein paar Wolken mit durch. Regen ist aber nicht in Sicht. Auch in der Nacht bleibt es trocken bei Tiefstwerten zwischen 11 und 15 Grad. Und morgen ist es dann den ganzen Tag über schön sonnig, wird aber deutlich angenehmer. Am Dienstag kriegen wir ganz entspannte 22 bis 25 Grad.
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3: Auf der A14 Leipzig Richtung Halle. Zwischen Leipzig-Mitte und Schkeuditzer Kreuz liegen Gegenstände auf der Straße. Und die B156 Senftenberg-Bautzen ist zwischen Niedergurig und Burg nach einem Unfall in beiden Richtungen gesperrt. Die neuesten Blitzer für Sachsen stehen in Pommsen auf der Otterwischer Straße in beiden Richtungen. Falls ihr noch was seht, Staus, Behinderung oder Blitzer, könnt ihr jederzeit kostenlos bei uns anrufen unter der 0800 023 4x4.
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3: Heute nochmal mit Jenny. Ich wünsche euch einen angenehmen Montagnachmittag. Vielleicht könnt ihr heute mal ein bisschen eher abhauen auf Arbeit, weil der Chef eh nicht da ist. Wenn nicht, ziehen wir hier einfach weiter zusammen durch. Jetzt gibt's erstmal den Sommerhit aus dem letzten Jahr, Hendrix mit Golden. Und wir Deutschen haben gerade einen Weltmeistertitel verloren. Wir sind nicht mehr die Nummer 1 im Sonnenliege mit dem Handtuch reservieren. Der war uns ja eigentlich jedes Jahr sicher. Welches Land uns da jetzt aber den Rang abgelaufen hat, das hört er in 10 Minuten hier bei

um drei haben wir's. Ihr hört die Radio PSR Feierabendshow und wir Deutschen sind nicht mehr die Weltmeister im Liegen mit dem Handtuch reservieren. Es gibt ja das Klischee vom deutschen Urlauber, der früh schon 6:30 runter zum Pool rennt, um sein Handtuch auf die Liege zu werfen. Aber die Franzosen und die Italiener sind schlimmer. Das zeigt eine aktuelle Umfrage des Meinungsforschungsinstitutes YouGov. 45% der Befragten aus Italien und Frankreich haben zugegeben, dass sie Plätze mit den Handtüchern früh reservieren. Bei den Deutschen sind es nur 38%, womit wir im Sonnenliegen reservieren, international jetzt nur noch auf Platz 3 sind. Dafür haben wir uns aber den Platz 1 beim schönsten Badehandtuch gesichert. 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Das sieht nicht nur wunderschön aus, es ist auch ein ganz exklusives Stück, denn das kriegt ihr nirgendwo zu kaufen, nur zu gewinnen. Und die nächste Chance gibt's morgen früh um 7 in der Radio PSR Morning Show. 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

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Wir haben eine wichtige Meldung für alle Autofahrer auf der A38. Halle Leipzig zwischen Leipzig-Neuer Hart und Leipzig-Süd. In beiden Richtungen sind Personen auf der Straße. Achtung, auf der A38 Halle Leipzig zwischen Leipzig-Neuer Hart und Leipzig-Süd. In beiden Richtungen, das sind Personen auf der Straße.

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0: Haben wir auch lange nicht gehört. Rihanna mit Rude Boy sorgt für ein bisschen Abwechslung am Montagnachmittag. Und wir haben euch gerade erst wieder zu unserer Musik befragt und mit eurer Hilfe die Mischung unserer Playlist noch besser gemacht. Also unbedingt dranbleiben. Gleich gibt's was mit ordentlich Wumms von Bebe Rexha. New Religion ist einer der besten Hits von heute. Und am Ende der Stunde wartet der nächste Radio PSR Überraschungshit. Und da spielen wir euch keinen geringeren als den King of Pop mit einem seiner größten Hits aus dem Jahr 1991. Vorher checken wir aber kurz nochmal das Wetter.
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1: Mit Uwe Schimonek. Während in Dresden die Entscheidung über die neue Karola-Brücke näher rückt, bekommt die Budapester Brücke einen Belastungstest. In den kommenden Nächten rollen Schwerlastfahrzeuge über das marode Bauwerk mit den extra errichteten Hilfsstützen. Ziel der Stadt, die Brücke möglichst noch einige Jahre weiter nutzen. Simone Prüfer vom Straßen- und Tiefbauamt.
2: Es fahren selbstfahrende modulare Fahrzeuge drauf und werden immer wieder mit Gewichten beladen. Man fängt klein an und was müsste die Brücke, so wie sie mal statisch berechnet wurde, aushalten? Das ist das Ziellastniveau.
1: In Görlitz sitzen zwei mutmaßliche Drogendealer in U-Haft. Die Polizei hatte eine junge Frau vergangene Woche am Bahnhof Hagenwerder mit Heroin erwischt. In ihrer Wohnung fanden die Beamten weitere Drogen und nahmen einen jungen Mann fest. Nun hat ein Richter den Haftbefehl erlassen, die Ermittlungen laufen. Vor der Zusammenführung der regionalen Verkehrsverbünde zum Verkehrsverbund Ostsachsen läuft eine Bevölkerungsumfrage. Dabei geht es um die Erwartungen an den neuen Verbund und die Ergebnisse sollen bei der genauen Ausrichtung helfen. Die Umfrage läuft von Mitte August bis Mitte September per Telefon und online. 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
3: Neben Sonne und Wind ziehen jetzt am späten Nachmittag auch noch einige Wolken mit durch. Regen ist aber nicht in Sicht. Dazu zeigt das Thermometer 30 bis 33 Grad. In der Nacht geht es dann auf Tiefstwerte zwischen 11 und 15 Grad runter. Und morgen wird es dann wieder ein bisschen entspannter zum Dienstag. Gibt zwar viel Sonne, aber nur 22 bis 25 Grad. Auch am Mittwoch bleibt es weiterhin freundlich, dann bei 25 bis 28 Grad maximal.
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3: Achtung auf der A38 Halle-Leipzig. Zwischen Leipzig-Neuhart und Leipzig-Süd in beiden Richtungen sind Personen auf der Straße. Es gab einen Unfall auf der A17 Prag Richtung Dresden. Zwischen Dresden-Gorbitz und dem Dreieck Dresden-West hat es gerade gekracht. Die B156 Senftenberg-Bautzen ist zwischen Niedergurig und Burg nach einem Unfall beidseitig gesperrt. Die Leipziger Straße in der Ortsdurchfahrt Radebeul ist nach einem Unfall gesperrt. Und es hat gekracht in der Sächsischen Schweiz auf der Straße zwischen Pirna-Kopitz und Sachsenbrücke. Die neuesten Blitzer für Sachsen stehen in Pommern auf der Otterwischer Straße in beiden Richtungen. Und Staus und Blitzer könnt ihr bei uns jederzeit ganz bequem melden. Also wenn ihr noch was durchgeben wollt, geht kostenlos über die Radio PSR App.
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0: 9:30 Montagnachmittag und auch an diesem Sommerwochenende wurde in Sachsen wieder fleißig geheiratet. Glückwunsch an alle, die sich getraut haben, und für viele Hochzeitsgäste war das seit langem mal wieder ein Besuch in der Kirche.
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2: Bei einer Hochzeit sehen viele nach sehr langer Zeit mal wieder eine Kirche von innen und sind sehr unsicher. Wann soll ich aufstehen, knien, Hände falten, Nase bohren? Das Vaterunser klappt ja meistens noch ganz gut, zumindest so ungefähr.
3: Dein Reich komme, wie im Himmel, so auf Pferden.
2: Dann kommen die Stellen, an denen die Gemeinde antworten soll, und da wird's eng.
4: Der Herr sei mit euch.
5: Was sage ich denn jetzt? Gleichfalls? Mit dir auch, Digga? Ich sag einfach mal Amen.
2: Und die Krönung ist dann der Gesang, wenn die Männer verschämt brummeln und die Frauen mal so alles aus sich rauslassen. Nee.

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1: Der besondere Hit in dieser Stunde kommt aus dem Jahr 1991. Im Radio sorgt schon wie die Jahre davor der King of Pop für einen Mega-Hit nach dem nächsten. Wie zeitlos seine Musik aber ist, habe ich erst letztens festgestellt, als mein kleiner Neffe gerade zu Michael Jackson getanzt hat. Der ist übelst abgegangen, weil Opa ihm ein Musikvideo von damals gezeigt hat. Seitdem will er immer genauso tanzen wie Michael Jackson. Der Typ hat sich mit seiner Musik und mit seinem unvergleichlichen Tanzstil einfach für immer unsterblich gemacht. Und hier kommt er jetzt mit Black or White, ist unser Radio PSR Überraschungshit der Stunde.

0: war der Radio PSR Überraschungshit. Den nächsten gibt's dann in einer Stunde um 10 vor 5. Vorher pumpen wir aber nochmal den Sommerhit des Jahres. Macht die Hüfte locker, dreht die Lautstärke auf. Für den aktuellen von Shakira, Dai Dai.
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1: Kurz vor vier. Ich bin Hanna Messerschmidt. Guten Tag. Nach dem Drohnenangriff am Leipziger Flughafen gibt's offenbar eine Verbindung zu früheren Anschlägen. Wie die Bild berichtet, haben die Ermittler DNA sichern können. Einzelheiten von Benno Hille.
2: Es soll sich um die gleichen Spuren handeln, die schon vor zwei Jahren am Leipziger DHL-Zentrum gefunden wurden. Damals war ein Paket in Flammen aufgegangen, bevor es verladen wurde. Ähnliche Fälle hatte es nicht nur in Leipzig gegeben. In Litauen stehen aktuell 5 Verdächtige vor Gericht. Hinter den Taten wird der russische Geheimdienst vermutet. Zudem soll die Drohne in Leipzig gegen eine Tragfläche der Antonov-Maschine geprallt sein und damit gegen die Treibstofftanks. Gefunden wurde sie offenbar erst Stunden später.
1: Ein Hitzetag mit 35 Grad kostet die Wirtschaft in Sachsen mindestens 45 Millionen Euro. Das haben Experten der Prognos AG berechnet. Hauptgrund: je heißer es ist, desto weniger produktiv arbeiten Menschen. Noch nicht einberechnet sind Kosten etwa von kaputten Autobahnen. Die Bodycams von Zugbegleitern sollen künftig auch den Ton mitschneiden. Die Deutsche Bahn startet dazu ab Herbst einen Test in der Region Rhein-Neckar-Pfalz. Danach soll die Technik schrittweise bundesweit kommen. Hintergrund sind fast 1000 Übergriffe auf Zugbegleiter im ersten Halbjahr. In 22 Fällen wurden Beschäftigte schwer verletzt. Wegen der anstehenden totalen Sonnenfinsternis schickt Spanien tausende Soldaten nach Mallorca. Sie sollen Straßen überwachen und Rettungswege freihalten. Für Mittwoch wird ein riesiger Besucheransturm erwartet. In Deutschland ist die Sonne nicht komplett verdeckt, aber zu einem großen Teil. 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
3: Hochsommerliche 30 bis 33 Grad kriegen wir heute in der Spitze. Dafür sorgt der Wind immer mal ein bisschen für Abkühlung. Es ziehen jetzt am Nachmittag aus Richtung Westen auch noch einige Wolken mit durch. Regen gibt's aber nur selten. Auch in der Nacht bleibt es weitestgehend trocken, bei Tiefstwerten zwischen 11 und 15 Grad. Morgen ist es dann den ganzen Tag über sonnig, wird aber deutlich angenehmer. Am Dienstag kriegen wir entspannte 22 bis 25 Grad. Und auch für die Sonnenfinsternis sieht's gut aus bis jetzt. Mittwoch kaum Wolken, viel Sonne bei bis zu 28 Grad. Und gerade auch in der Nacht, Mittwoch zu Donnerstag, wo dann noch die vielen Sternschnuppen unterwegs sind, sieht's bisher klar aus.
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3: Ganz doll aufpassen auf der A38 Halle-Leipzig zwischen Leipzig-Neuenhardt und Leipzig-Süd. In beiden Richtungen, da sind Personen auf der Straße. Es hat gekracht auf der A17 Prag Richtung Dresden zwischen Dresden-Gorbitz und dem Dreieck Dresden-West. Dort haben wir jetzt 4 Kilometer Stau. In Radebeul gab es einen Unfall, deshalb ist die Leipziger Straße gesperrt. Im Kreis Sächsische Schweiz, Osterzgebirge, auf der Straße zwischen Pirna-Kopitz und Sachsenbrücke hat es geknallt. Und auf der Straße zwischen Lichtentanne und Vogtsgrün schön aufpassen, dort liegen Metallteile auf allen Spuren. Die neuesten Blitzer für Sachsen stehen in Pommsen auf der Otterwischer Straße in beiden Richtungen. Falls es das aber noch nicht gewesen ist, ihr noch Staus oder Blitzer entdeckt, dann immer ran damit. Einfach kostenlos durchklingeln unter der 0800 023 4x4.
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3: Kommt gut durch den Montag. Jenny hier für euch, Urlaubsvertretung für den Steffen. Eine Woche Sommerferien haben wir noch in Sachsen. 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Dort findet ihr nämlich eine Karte mit den schönsten Bademöglichkeiten hier in der Region. 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Dann waren wir abends schön am Hafen spazieren, haben einen Cocktail getrunken. 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So, und ich hoffe, bis zum Feierabend habt das hier auf Arbeit auch nicht mehr so weit. Wir stimmen euch jetzt schon mal ein mit dem perfekten Soundtrack. Shakira, Die Die ist der offizielle Sommerhit des Jahres. Geht los!

0: Ich freue mich jetzt schon so dolle auf die nächste halbe Stunde hier bei Radio PSR. Da gibt's nämlich eine meiner absoluten Lieblingsfolgen vom Sinnlos-Telefon. Hausmeister Knauer soll einen Verkehrsteilnehmer beleidigt haben. Man könnte die Sache aber unter den Tisch fallen lassen, wenn der Polizist eigentlich unser Steffen Lukas ist.
1: Wenn sie bei uns im Revier drückt, im Kellergeschoss der Wasserhahn, wenn sie da unbürokratischerweise vorbeikommt, täten und dort ein bisschen Hanf drumrum wickeln.
0: Ja, mal gucken, ob der Hausmeister sich auf dieses Angebot einlassen wird. Das hört er in einer halben Stunde hier bei Radio PSR.

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0: könnt ihr die Wäsche schon wieder abhängen, die ihr heute Morgen erst aufgehangen habt. Bestes Wäschewaschwetter in Sachsen. Ob das auch die nächsten Tage so bleibt, checken wir jetzt ganz kurz. Danach geht's weiter mit der perfekten Abwechslung hier bei Radio PSR. Wir fragen euch ja regelmäßig, wie euch unser Musikmix gefällt, was wir besser machen können. Und ihr habt auf diesem Weg auch viele tolle Songs in unser Programm gewotet. Gleich läuft zum Beispiel der neue von Alex Warren, Fever Dream. Und am Ende der Stunde gibt's den nächsten Radio PSR Überraschungshit. In dem hört er das wahrscheinlich bekannteste Schlagzeug-Solo der Welt. 10 vor 5 gibt's die Auflösung.
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1: Mit Uwe Schimonek. Belastungstest für die teilgesperrte Budapester Brücke in Dresden. In den kommenden Nächten sollen Schwerlastfahrzeuge über die Brücke rollen. Das soll zeigen, wie viel das Bauwerk mit den neuen Zusatzstützen aushält. Ziel ist es, die Brücke noch einige Jahre lang zu nutzen. Simone Prüfer vom Straßen- und Tiefbauamt.
2: Wir wollen das vorher ermitteln, dieses statische System nochmal neu bewerten, ausrechnen, um dann zu sagen, wir können hier noch drauf fahren ohne weitere Maßnahmen, wir müssen weitere Stützen noch errichten oder, wovon wir jetzt erstmal nicht ausgehen, die Brücke ist gar nicht mehr befahrbar. Auch das Szenario gibt es.
1: Bei Dresden ist am Morgen ein 62-Jähriger bei einem Unfall ums Leben gekommen. Der Mann war mit einem Transporter auf der B173 unterwegs. Bei Grumbach kam er von der Straße ab und fuhr gegen einen Baum. Der 62-Jährige starb noch am Unfallort. Zum genauen Hergang des Unglücks ermittelt jetzt die Polizei. Dynamo Dresden hilft Raten bei der Bewältigung der Sturmschäden. Die Versteigerung eines Trikots von Rechtsverteidiger Jonas Sterner hat an die 1.000 Euro für die Gemeinde gebracht. In Raten war Ende Juli ein Mann bei einem schweren Sturm ums Leben gekommen. Es gab Verletzte und hohe Sachschäden. Radio PSR, neue Nachrichten wieder in einer halben Stunde.
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3: Neben Sonne und Wind ziehen jetzt am späten Nachmittag auch noch einige Wolken mit durch. Regen ist aber nicht in Sicht. Dazu zeigt das Thermometer 30 bis 33 Grad. In der Nacht geht es dann auf Tiefstwerte zwischen 11 und 15 Grad runter. Und morgen wird es dann wieder ein bisschen entspannter zum Dienstag. Gibt zwar viel Sonne, aber nur 22 bis 25 Grad. Auch am Mittwoch bleibt es weiterhin freundlich, dann bei 25 bis 28 Grad maximal.
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3: Genau 16:30 und es gab einen Unfall auf der A17 Prag Richtung Dresden. Zwischen Dresden-Gorbitz und dem Dreieck Dresden-West haben wir 4 Kilometer Stau. Vorsicht auf der B97 Hoyerswerda Richtung Cottbus Süd. Zwischen dem Abzweig nach Burgneudorf und Schwarze Pumpe ist ein Auto liegen geblieben. Und es gab einen Unfall in Radebeul. Die Leipziger Straße ist deshalb gesperrt. Die neuesten Blitzer für Sachsen stehen in Pommsen auf der Otterwischer Straße in beiden Richtungen. Und in Keinsdorf wird geblitzt Richtung Planitz auf der Brauereistraße in der 30er-Zone. Danke Caro für die WhatsApp. Falls ihr auch noch was durchgeben wollt, Staus, Behinderungen oder Blitzer, könnt ihr auch ganz entspannt einfach mal anrufen unter der 0800 023 4x4.

0: mit guter Mucke und guter Laune kriegen wir auch die Spätschicht am Montag gewuppt. Gleich gibt's einen der besten Hits von heute, Alex Rowan mit Fever Dream. Und jetzt gibt's Sachsens beliebteste Comedy.
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2: Na, hallo?
3: Hauptwachtmeister Hofer, Polizeidirektion Leipzig Nord-Süd, guten Tag.
2: Ja.
3: Wir haben eine Anzeige bekommen. Es handelt sich um den Halter eines blauen BMW.
2: Und was soll ich mit dem gemacht haben oder was hat er mit mir gemacht?
3: Es handelt sich hier um Tatbestand Beleidigung. Da wollte ich Sie erstmal fragen, ob es Ihnen da was einfällt oder dazu. Weil wir kennen jetzt erstmal nur die Schilderung der Gegenseite. Und da gab es nur irgendwas, Herr Gnauer.
2: Am Ring oder so, kann sein.
3: Wie haben Sie denn das Ganze in Erinnerung?
2: Weil der nicht geblinkt hat oder was, da ich mich darauf aufmerksam gemacht, indem ich gehupt habe oder so.
3: Er sagte irgendwie, Sie hätten dort noch was gesagt zu Ihnen.
2: Ne, wie denn durch die Scheibe?
3: Ja, weil er sagte, er hätte es Ihnen von den Lippen abgelesen, dass Sie das Wort Arschloch praktisch gesagt hätten.
2: Der sollte sich lieber auf den Verkehr konzentrieren, da hat er nämlich gemerkt, dass er nicht geblinkt hat.
3: Da sind ins Irrte Hände gebunden von Seiten der bewaffneten Organe, da können wir keine Augen zudrücken. Das ist natürlich eine handfeste Beleidigung. Da beißt der Maus in den Fall keinen Faden ab.
2: Ach, wie soll ich denn durch die Scheibe was sagen?
3: Na, der Mann ist taubstumm, der hat gesagt, er kann das von den Lippen ablesen. Das wäre für den gar kein Thema. Und er hat dann auch gesagt, selber Arschloch, aber ich muss natürlich hier bei mir im Katalog steht dann Notwehr. Wenn Sie zuerst Arschloch gesagt haben und der sagt dann selber Arschloch, wäre es Notwehr. Wissen Sie, Hausmeister sind Sie oder was, Herr Gnauer?
2: Nur wenn es drauf steht.
3: Wissen Sie was, mal jetzt mal salopp gesagt unter uns, ich kann das auch unter den Tisch fallen lassen, weil es ja wirklich eine Lapperille. Das wäre, wenn Sie bei uns im Revier drückt, im Kellergeschoss der Wasser haben.
2: Ja.
3: Wenn Sie da unbürokratischerweise vorbeikommen, täten und dort ein bisschen Hanf drum rumwickeln
2: nee,
3: und dann uns auch ein bisschen was...
2: Und
3: ein bisschen was da lassen, dass wir das wegrauchen können auf der Dienststelle. Hä?
2: Ich komme heute um 7 hin.
3: Kilo Hanf und die Sache ist vergessen, Herr
2: Alles klar. Ich bin jetzt an der nächsten Kreuzung.
3: Und
2: vielen Dank.
3: Und hier ist Radio PSR, das sinnlose Telefon.
2: Das war mir fast klar.
3: Wir haben Sie nur ein bisschen veräppelt.
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1: Schwer zu sagen, was der Typ eigentlich besser kann. Singen oder doch Schlagzeug spielen? Für mich ist er in beiden ein absolutes Unikat. Phil Collins liefert den nächsten Radio PSR Überraschungshit mit dem bekanntesten Schlagzeug-Solo der Welt. Auf das wartet man relativ lange. Das kommt erst spät in der zweiten Hälfte des Songs. Aber das Warten lohnt sich. Und zwar jedes Mal. In the Air Tonight vom legendären Phil Collins kriegt er jetzt hier bei Radio PSR.

0: Das war der Radio PSR Überraschungshit. Den nächsten gibt's in genau einer Stunde, dann 6:10. Vorher haben wir noch ganz neue Mucke hier von Samba Homewrecker und den perfekten Podcast-Tipp für einen langen Sommerabend haben wir auch noch für euch.
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6: Kurz vor 5. Ich bin Hanna Messerschmidt. Guten Tag. Steigt das Thermometer über 26 Grad, bedeutet das Einbußen für die Wirtschaft in Sachsen. Denn ab der Temperatur arbeiten Menschen laut Studien weniger produktiv. Bei 35 Grad macht das 45 Millionen Euro Verlust pro Tag aus. Und je heißer, desto teurer wird es auch. Klimaanpassungsexperte Lukas Sander von der Prognos AG sagte uns,
7: wenn man es mal versucht, auf eine Person runterzubrechen, dann zeigt sich die größte Betroffenheit in Branchen, die eine hohe körperliche Belastung besitzen, die zum Teil auch draußen durchgeführt werden. Das sind dann also Branchen wie die Landwirtschaft, die Bauwirtschaft. Wo wir aber auch sehr große Kosten sehen, ist der Gesundheits- und der Pflegebereich.
6: Der Drohnenangriff in Leipzig steht möglicherweise in Verbindung mit einem früheren Anschlag. Wie die Bild berichtet, haben die Ermittler DNA-Spuren gesichert, die gleichen wie vor 2 Jahren am Leipziger DHL-Zentrum. Dort war damals ein Paket in Flammen aufgegangen, dahinter wird der russische Geheimdienst vermutet. Mit Hessen, Rheinland-Pfalz und dem Saarland starten die ersten Bundesländer ins neue Schuljahr. Die neuen Erstklässler sind die ersten mit einem rechtlichen Anspruch auf Ganztagsbetreuung. Laut DGB fehlt es aktuell in vielen Kommunen an pädagogischen Fachkräften, um das zu stemmen. In Birmingham ist heute die Leichtathletik-EM gestartet. Und deutsche Athleten haben da in den kommenden Tagen durchaus Medaillenchancen. Zu den Goldkandidaten gehören unter anderem Zehnkampf-Weltmeister Leo Neugebauer oder Weitsprung-Olympiasiegerin Malaika Mihambo. Radio PSR. Neue Nachrichten wieder in einer halben Stunde.
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0: Der Wind pustet jetzt auch noch ein paar Wolken mit durch. Es bleibt aber größtenteils trocken in Sachsen. Dazu haben wir immer noch 28 bis 32 Grad. Auch in der Nacht ist erstmal kein Regen in Sicht. Die Tiefstwerte liegen bei 11 bis 15 Grad. Und morgen ist es dann den ganzen Tag über wieder schön sonnig, wird aber nicht so knalleheiß. 22 bis 25 Grad gibt's am Dienstag.
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0: Auf der A17 Prag Richtung Dresden zwischen Dresden-Gorbitz und dem Dreieck Dresden-West haben wir im Moment 4 Kilometer Stau. Auf der B97 Hoyerswerda Richtung Cottbus Süd zwischen dem Abzweig nach Burgneudorf und Schwarze Pumpe ist ein Auto liegen geblieben. Dann gab es einen Unfall auf der B173 Dresdner Straße in Bernsdorf in Höhe der Hauptstraße, ist deshalb gesperrt. Und in Radebeul ist die Leipziger Straße derzeit gesperrt, auch da hat's gekracht. Die neuesten Blitzer für Sachsen stehen in Pomsen auf der Otterwischer Straße. Den hat die Silke gerade nämlich nochmal bestätigt per WhatsApp. Danke für die Nachricht. Und falls ihr auch noch was durchgeben wollt, Staus, Behinderung oder Blitzer, dann könnt ihr die bei uns ganz bequem melden über unsere Radio PSR App.
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0: Einen herrlichen Feierabend wünschen wir euch. Dach, ich bin Jenny und wir feiern in dieser Stunde mal diejenigen, die auch in den Ferien die Kinderbetreuung übernehmen. Sie toben mit den Kurzen im Garten, durch den Garten. Eine kleine Aufmerksamkeit für unsere Erzieher und Erzieherinnen gibt's 6:10. Da spielen wir euch euren Radio PSR Jobsong von Steffen Lukas. Vorher gibt's noch aktuelle Lieblingsmusik von Taylor Swift, The Fight of Ophelia. Und das ist Lost Frequencies mit paar entspannten Beats für den Feierabend.
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Hier ist Radio PSR mit einer wichtigen Meldung an alle Autofahrer. Vorsicht auf der A38 Halle Richtung Leipzig. In Höhe Leipzig-Neuhart gab es einen Unfall und es stehen Leute auf der Straße. Maybe.

nach um 5 am Montag. Hier ist die Radio PSR Feierabendshow. Und so ein Ereignis wird es erst im Jahr 2081 das nächste Mal geben. Eine totale Sonnenfinsternis erleben viele Menschen in Europa. Aus der Sicht von uns in Sachsen werden immerhin 85% der Sonne vom Mond dann verdeckt werden. Mittwochabend könnt ihr diese Sonnenfinsternis beobachten. So ab 19 Uhr geht's circa los. Und später kommen dann auch noch die Perseidenströme. Also in der Nacht von Mittwoch zu Donnerstag sind dann auch noch richtig viele Sternschnuppen am Himmel zu sehen. Wird ein Riesenspektakel am Mittwoch und dafür besorgt ihr euch jetzt am besten noch eine Schutzbrille für die Augen. Die braucht ihr unbedingt für die Sonnenfinsternis. Und ansonsten Kaltgetränke und dann geht's mit einer Decke auf die Wiese oder ab auf den Balkon und wir liefern den passenden Soundtrack dazu. Ab 19 Uhr am Mittwoch spielen wir euch hier nur noch Songs, die mit Himmel, Stern oder Weltraum zu tun haben.

Ey, ich glaube, das wird richtig romantisch für viele hier in Sachsen am Mittwoch. Also sichert euch jetzt noch eine Date Night mit Schatzi oder mit der besten Freundin. Mittwochabend heißt es Schutzbrille auf, Radio PSR an. Und dann gucken wir erst die Sonnenfinsternis und später noch Sternschnuppen hier in Sachsen.

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6: Mit Uwe Schimonek. Während in Dresden die Entscheidung über die neue Corona-Brücke näher rückt, bekommt die Budapester Brücke einen Belastungstest. In den kommenden Nächten rollen Schwerlastfahrzeuge über das marode Bauwerk mit den extra errichteten Hilfsstützen. Ziel der Stadt, die Brücke möglichst noch einige Jahre weiter nutzen. Simone Prüfer vom Straßen- und Tiefbauamt.
7: Es fahren selbstfahrende modulare Fahrzeuge drauf und werden immer wieder mit Gewichten beladen. Man fängt klein an und was müsste die Brücke, so wie sie mal statisch berechnet wurde, aushalten? Das ist das Ziellastniveau.
6: In Görlitz sitzen zwei mutmaßliche Drogendealer in U-Haft. Die Polizei hatte eine junge Frau vergangene Woche am Bahnhof Hagenwerder mit Heroin erwischt. In ihrer Wohnung fanden die Beamten weitere Drogen und nahmen einen jungen Mann fest. Nun hat ein Richter den Haftbefehl erlassen, die Ermittlungen laufen. Vor der Zusammenführung der regionalen Verkehrsverbünde zum Verkehrsverbund Ostsachsen läuft eine Bevölkerungsumfrage. Dabei geht es um die Erwartungen an den neuen Verbund und die Ergebnisse sollen bei der genauen Ausrichtung helfen. Die Umfrage läuft von Mitte August bis Mitte September per Telefon und online. Radio PSR, neue Nachrichten wieder in einer halben Stunde.
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8: Hochsommerliche 30 bis 33 Grad kriegen wir heute in der Spitze. Dafür sorgt der Wind immer mal ein bisschen für Abkühlung. Es ziehen jetzt am Nachmittag aus Richtung Westen auch noch einige Wolken mit durch. Regen gibt's aber nur selten. Auch in der Nacht bleibt es weitestgehend trocken bei Tiefstwerten zwischen 11 und 15 Grad. Morgen ist es dann den ganzen Tag über sonnig, wird aber deutlich angenehmer. Am Dienstag kriegen wir entspannte 22 bis 25 Grad. Und auch für die Sonnenfinsternis sieht's gut aus bis jetzt. Mittwoch kaum Wolken, viel Sonne bei bis zu 28 Grad. Und gerade auch in der Nacht, Mittwoch zu Donnerstag, wo dann noch die vielen Sternschnuppen unterwegs sind, sieht's bisher klar aus.
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8: Eine Minute vor 5:30 und es heißt, schön aufpassen, auf der A17 Dresden Richtung Prag zwischen Dresden-Prohlis und Heidenau liegen Reifenteile. Auf der A38 Halle Richtung Leipzig in Höhe Leipzig-Neue Hart gab es einen Unfall, dort sind auch Leute auf der Straße. Die B173 Dresdner Straße in Bernsdorf ist in Höhe der Hauptstraße gesperrt, dort gab es einen Crash. Im Saalekreis in Höhe der Einfahrt Bad Dürrenberg brennt ein Auto, ganz doll aufpassen. Und es gab einen Unfall in Radebeul, dort ist die Leipziger Straße nach einem Unfall gesperrt. Die neuesten Blitzer für Sachsen stehen in Pommsen auf der Otterwischer Straße. Der steht nicht mehr da. Die Silke hat geschrieben, den Pommsen auf der Otterwischer Straße, den Blitzer könnt ihr rausnehmen. Das heißt, ihr habt freie Fahrt. Sorry. Falls ihr aber noch was seht, Staus, Behinderung oder Blitzer, dann meldet euch doch auch einfach mal rein. Könnt jederzeit kostenlos bei mir durchklingeln unter der 0800 023 4x4.
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0: Kurz nach 5:30 seid ihr endlich zu Hause. Die Kinder haben nach der Kita wie immer noch viel zu erzählen. Und dass die Würmchen mal wieder so einen tollen und aufregenden Tag hatten, dafür danken wir jetzt mal denjenigen, die sich tagtäglich um die Kleinsten bei uns kümmern. Ein fettes Dankeschön an alle Erzieher in Sachsen. Dieser Radio PSR-Jobsong ist jetzt mal nur für euch.
1: Erzieher und Erzieherinnen, das ist Matteo Nummer 5.

0: Ja, das ist doch Matteo. Den gibt's mal fünf. Matteo, gib mir fünf.
1: Wir feiern die Arbeit, die ihr macht. Dickes Dankeschön an alle Erzieher und Erzieherinnen in Sachsen. Euren Radio PSR-Jobsong könnt ihr auch jederzeit nochmal nachhören. Geht entweder bei uns in der App oder auf radiopsr.de.

Das ist der Song, der die Abwechslung in dieser Stunde perfekt macht. Jetzt habe ich für euch Robert Miles mit Fable. Und das ist für mich so typische Autofahrmucke. Allerdings konnte ich im Jahr 1996 noch nicht selber fahren. Ich saß als Kind hinten drin und so langsam wurden die Augen ganz schwer. Man wusste aber, der Papa, der macht das schon. In 4 Stunden sind wir dann an der Ostsee. Meistens ist man eh auch irgendwie früh um 3 mitten in der Nacht losgefahren, damit man dann noch was vom Tag hatte und die Straßen frei sind. Das ist für mich genau dieser Song. Wir reisen zurück ins Jahr 1996. Hier kommt für euch Robert Miles mit Fable.

0: war der Radio PSR Überraschungshit. Den nächsten kriegt er in einer Stunde, dann 7:10. Vorher haben wir für euch noch einen Tipp, was ihr mit den Ferienkids machen könnt, wenn sie mal wieder ein bisschen Action brauchen. Und ich spiele euch die ganz neue Nummer von Kaigo und Khaled. Save My Love ist einer der besten Hits von heute.
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1: Kurz vor sechs. Ich bin Hanna Messerschmidt. Guten Abend. Ein Hitzetag mit 35 Grad kostet die Wirtschaft in Sachsen mindestens 45 Millionen Euro. Das haben Experten der Prognos AG berechnet. Hauptgrund: Je heißer es ist, desto weniger produktiv arbeiten Menschen. Noch nicht einberechnet sind Kosten etwa von kaputten Autobahnen. Nach dem Drohnenangriff am Leipziger Flughafen gibt's offenbar eine Verbindung zu früheren Anschlägen. Wie die Bild berichtet, haben die Ermittler DNA sichern können. Einzelheiten von Benno Hille.
2: Es soll sich um die gleichen Spuren handeln, die schon vor zwei Jahren am Leipziger DHL-Zentrum gefunden wurden. Damals war ein Paket in Flammen aufgegangen, bevor es verladen wurde. Ähnliche Fälle hatte es nicht nur in Leipzig gegeben. In Litauen stehen aktuell 5 Verdächtige vor Gericht. Hinter den Taten wird der russische Geheimdienst vermutet. Zudem soll die Drohne in Leipzig gegen eine Tragfläche der Antonov-Maschine geprallt sein und damit gegen die Treibstofftanks. Gefunden wurde sie offenbar erst Stunden später.
1: Die Bodycams von Zugbegleitern sollen künftig auch den Ton mitschneiden. Die Deutsche Bahn startet dazu ab Herbst einen Test in der Region Rhein-Neckar-Pfalz. Danach soll die Technik schrittweise bundesweit kommen. Hintergrund sind fast 1000 Übergriffe auf Zugbegleiter im ersten Halbjahr. In 22 Fällen wurden Beschäftigte schwer verletzt. Spanien bereitet sich auf die totale Sonnenfinsternis am Mittwoch vor. Das Himmelsspektakel ist unter anderem im Norden des Landes zu sehen. In der tourismusärmeren Region hofft man darauf, dass die Besucher auf den Geschmack und dann immer wieder kommen. Bei uns in Deutschland erleben wir eine partielle Sonnenfinsternis. Radio PSR. Neue Nachrichten wieder in einer halben Stunde.
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3: Der Wind pustet jetzt auch noch ein paar Wolken mit durch. Es bleibt aber größtenteils trocken in Sachsen. Dazu haben wir immer noch 28 bis 32 Grad. Auch in der Nacht ist erstmal kein Regen in Sicht. Die Tiefstwerte liegen bei 11 bis 15 Grad. Und morgen ist es dann den ganzen Tag über wieder schön sonnig, wird aber nicht so knalleheiß. 22 bis 25 Grad gibt's am Dienstag.
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3: Vorsicht auf der A38 Halle Richtung Leipzig. In Höhe Leipzig-Neue Hart gab es einen Unfall. Es sind auch Leute auf der Straße. Dann Vorsicht auf der A17 Dresden Richtung Prag. Zwischen Dresden-Prohlis und Heidenau liegen Reifenteile rum. Es gab einen Unfall. Die B173 Dresdner Straße in Bernsdorf ist in Höhe Hauptstraße gesperrt. In Nempitz auf der Salzstraße zwischen Bad Dürrenberg und Lobacher Straße brennt ein Auto. Und es gab noch einen Unfall in Radebeul. Die Leipziger Straße ist deshalb gesperrt. Staus, Behinderungen und Blitzer könnt ihr bei uns jederzeit ganz bequem melden. Geht über unsere Radio PSR App.
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3: Heute zum Abendbrot einfach mal wieder ein paar Schnitten machen. Ich fand es als Kind immer ätzend, wenn es nur Bämme gab. Heute denke ich mir, lecker. So ganz frisches Brot, dazu ein Stück Gouda, kleine Tomaten und Gürkchen. Vielleicht auch noch ein bisschen Leberpiepe mit Senf dazu. Ne? Gerade hat man sowieso keinen Bock auf was Warmes. Also einfach mal wieder einen klassischen Abendbrotstisch decken. Wir servieren euch dazu noch einen der besten Hits von heute. Das ist die Strahlemaus Miles Smith mit Stargazing. Tag, ich bin Jenny und wünsche allen am Abendbrotstisch einen guten Hunger.
4: Ja.

Amigo, Save My Love ist ganz neu bei Radio PSR. Hier ist die Feierabendshow mit Jenny. Eine Woche Sommerferien haben wir noch in Sachsen. 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

0: Abendbrot ist da wieder auf dem Balkon. Radio PSR ist dabei. Wir haben es kurz vor 6:30 und ihr hört Sachsens besten Musikmix. Ihr seid nämlich der Chef der Musikredaktion bei uns. Wir fragen regelmäßig, wie euch der Musikmix gefällt, was wir besser machen können. Und auf diesem Weg habt ihr jetzt auch viele tolle Songs in unser Programm gebotet. Gleich läuft zum Beispiel der neue von Dermot Kennedy, Funeral. Ist richtig entspannt für einen Feierabend. Und am Ende der Stunde gibt es den nächsten Radio PSR Überraschungshit. Und das ist dann wieder was mit ordentlich Wumms aus den 2000ern. Also langweilig wird's nicht. Hier bekommt ihr schön Abwechslung bei Radio PSR.
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1: Mit Uwe Schimonek. Belastungstest für die teilgesperrte Budapester Brücke in Dresden. In den kommenden Nächten sollen Schwerlastfahrzeuge über die Brücke rollen. Das soll zeigen, wie viel das Bauwerk mit den neuen Zusatzstützen aushält. Ziel ist es, die Brücke noch einige Jahre lang zu nutzen. Simone Prüfer vom Straßen- und Tiefbauamt.
2: Wir wollen das vorher ermitteln, dieses statische System nochmal neu bewerten, ausrechnen, um dann zu sagen, wir können hier noch drauf fahren ohne weitere Maßnahmen, wir müssen weitere Stützen noch errichten oder, wovon wir jetzt erstmal nicht ausgehen, die Brücke ist gar nicht mehr befahrbar. Auch das Szenario gibt es.
1: Bei Dresden ist am Morgen ein 62-Jähriger bei einem Unfall ums Leben gekommen. Der Mann war mit einem Transporter auf der B173 unterwegs. Bei Grumbach kam er von der Straße ab und fuhr gegen einen Baum. Der 62-Jährige starb noch am Unfallort. Zum genauen Hergang des Unglücks ermittelt jetzt die Polizei. Dynamo Dresden hilft Raten bei der Bewältigung der Sturmschäden. Die Versteigerung eines Trikots von Rechtsverteidiger Jonas Sterner hat an die 1.000 Euro für die Gemeinde gebracht. In Raten war Ende Juli ein Mann bei einem schweren Sturm ums Leben gekommen. Es gab Verletzte und hohe Sachschäden. Radio PSR, neue Nachrichten wieder in einer halben Stunde.
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3: Neben Sonne und Wind ziehen jetzt am späten Nachmittag auch noch einige Wolken mit durch. Regen ist aber nicht in Sicht. Dazu zeigt das Thermometer 30 bis 33 Grad. In der Nacht geht es dann auf Tiefstwerte zwischen 11 und 15 Grad runter. Und morgen wird es dann wieder ein bisschen entspannter zum Dienstag. Gibt zwar viel Sonne, aber nur 22 bis 25 Grad. Auch am Mittwoch bleibt es weiterhin freundlich, dann bei 25 bis 28 Grad maximal.
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3: Vorsicht auf der A17 Dresden Richtung Prag. Zwischen Dresden-Prohlis und Heidenau liegen Reifenteile auf der Straße. Dann gab es einen Unfall auf der A38 Halle Richtung Leipzig. In Höhe Leipzig-Neue Hart sind die rechte Spur und der Standstreifen gesperrt. Auf der B173 Dresdner Straße in Bernsdorf hat es gekracht in Höhe der Hauptstraße. Auch dort ist gesperrt worden. Vorsicht in Nempitz auf der Salzstraße. Zwischen Bad Dürrenberg und Lobacher Straße brennt ein Auto. Und in Radebeul hat es gekracht auf der Leipziger Straße. Auch dort ist deshalb aktuell gesperrt. Falls ihr noch was ergänzen wollt, Staus, Behinderung oder Blitzer, könnt ihr jederzeit kostenlos bei uns durchklingeln. Die Nummer ist 0800 023 4x4.
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0: bestes Sommerwetter in Sachsen. Da freuen wir uns natürlich vor allem für die Ferienkids, die immer noch frei haben. Falls euer Ferienkind das Freibad aber so langsam nicht mehr sehen kann, dann geht er einfach mal auf radio-psr.de. Dort bekommt er nochmal ein bisschen Inspiration für die letzte Ferienwoche und findet jede Menge Tipps auch für eure Regionen. Zum Beispiel könnt ihr die ganze Woche über noch ins Meisterlabyrinth Frohburg. Das liegt im Ortsteil Bendorf und der Tobias Karte ist der Chef dort.
1: Wir haben 40.000 Quadratmeter Mais mit 4 Kilometer Wegen. Die haben dieses Jahr eine Figur eines Hahnes, denn wir haben jedes Jahr ein anderes Thema aus dem landwirtschaftlichen Bereich. Wir haben im Labyrinth 15 Stationen, 5 mit Fragen, 5 mit Stempeln. Dann gibt es immer noch ein Aktionsspiel. Dieses Jahr geht es um die Unterschiede bei den Hahnenkämmen. Der kann ganz unterschiedliche Formen haben. Die muss man dann im Labyrinth wiederfinden.
0: Und wenn man jetzt so eine richtig schlechte Orientierung hat wie ich, kann man sich in eurem Maiserlebnislabyrinth auch verlaufen?
1: Rausgekommen sind sie bis jetzt alle. Man kommt immer wieder auf einen Weg. Wer meint, unbedingt und schneller rauskommen zu müssen, muss versuchen, auf einen Außenweg zu kommen und sich dann immer in der gleichen Richtung halten. Und am Ende kommt er dabei der Logik folgend immer wieder am Ausgang heraus.
0: Okay, das müsste ich dann vielleicht machen, aber Maiserlebnislabyrinth ist doch eine coole Sache. Also ich war da ewig schon nicht mehr, stelle ich mir actionreich vor. Und das Meisterlabyrinth in Frohburg hat auch die restlichen Ferien jetzt jeden Tag noch für euch geöffnet. Morgen wird es ja dann auch wieder ein kleines bisschen kühler, bis zu 24 Grad gibt es dann maximal in Sachsen. Also gibt mal eine kleine Verschnaufpause und man kann auch mal wieder was anderes machen, außer schwitzen und abkühlen. Hier geht's jetzt weiter mit einem der besten Hits von heute. Das ist der neue von Dermot Kennedy, Funeral. Dach, ich bin Jenny, wünsche euch einen ganz entspannten Feierabend.

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1: Das ist unser besonderer Song immer am Ende der Stunde. Jetzt gibt's einen echten Eurodance-Klassiker, der uns dieses 2000er-Gefühl nochmal zurückbringt. Ich sehe mich in hüfthoher Schlaghose und richtig hohen Buffalo-Schuhen. Feiern durfte ich zu der Zeit zwar noch nicht, aber ich weiß, der lief 2001 in den Discos in Sachsen hoch und runter. Hier sind Lasko mit Something. Bringt nochmal schön Power zu euch in die Spätschicht.

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1: Kurz vor sieben. Ich bin Mia Hin. Guten Abend. Der Polizeieinsatz um Freibergs Oberbürgermeister Philipp Preisler hat jetzt Konsequenzen. Das Landratsamt Mittelsachsen hat gegen ihn ein Dienstverbot ausgesprochen. Hanna Messerschmidt.
2: Heißt, Preisler darf bis auf Weiteres keine Amtsgeschäfte mehr ausführen. Außerdem kommt ein Disziplinarverfahren auf ihn zu. An der Rathausspitze übernimmt erstmal Bürgermeister Martin Seltmann. Das Dienstverbot soll in der Stadtverwaltung für klare Verhältnisse sorgen und Preisler während der laufenden Ermittlungen schützen, heißt es. Er soll vergangene Woche in einem Leipziger Hotelzimmer randaliert und Polizisten angegriffen haben. Preisler selbst hat sich noch nicht zu den Vorwürfen geäußert.
1: Der Drohnenangriff in Leipzig steht möglicherweise in Verbindung mit einem früheren Anschlag. Wie die Bild berichtet, haben die Ermittler die gleichen DNA-Spuren gesichert wie vor zwei Jahren am Leipziger DHL-Zentrum. Dort war damals ein Paket in Flammen aufgegangen. Dahinter wird der russische Geheimdienst vermutet. Ein Hitzetag mit 35 Grad kostet die Wirtschaft in Sachsen mindestens 45 Millionen Euro. Das haben Experten der Prognos AG berechnet. Hauptgrund: Je heißer es ist, desto weniger produktiv arbeiten die Menschen. Noch nicht einberechnet sind Kosten etwa von kaputten Autobahnen. Jetzt reagiert auch Bayern auf das Niedrigwasser in den Flüssen. Ab dem kommenden Wochenende dürfen Lkw auch an Sonn- und Feiertagen unterwegs sein. Bayern folgt damit anderen Bundesländern wie Baden-Württemberg, NRW, Rheinland-Pfalz und Niedersachsen. Radio PSR, neue Nachrichten wieder in einer halben Stunde.
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3: Ein paar Wolken gibt's am Abend und ab und zu kann auch mal ein Gewitter aufziehen. In der Nacht bleibt es meist trocken, bei Tiefstwerten zwischen 15 und 11 Grad. Morgen geht's dann freundlich weiter, trocken mit ein paar Wolken und die Höchstwerte schaffen es auf bis zu 25 Grad.
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3: Auf der A4 Dresden Richtung Chemnitz, Achtung, da liegen zwischen Wilsdruff und dem Dreiecknossen Reifenteile auf der Autobahn. Auf der A17 Dresden Richtung Prag liegen zwischen Dresden-Prohlis und Heidenau nach einem Unfall auf der rechten Spur Reifenteile auf der Autobahn. Auf der B101 ist in Soppen ein kaputter LKW liegen geblieben. Der Verkehr wird abwechselnd am LKW vorbeigeführt. Die B173 Zwickau-Chemnitz ist in Bernsdorf nach einem Unfall gesperrt. Und in Nempitz brennt auf der Salzstraße zwischen Bad Dürrenberg und der Lobbachstraße ein Fahrzeug. Staus oder Blitzer einfach melden unter 0800 023 und 4x die 4.

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1: Hallo, ich bin Friederike Ursprung. Was ist für euch ein Schatz? Oder wer ist euer Schatz? Viele sagen ja Schatz zu einem lieben Menschen. Um so einen Schatz geht's auch in der Geschichte von Laurentius, an den Christen heute erinnern. Im 3. Jahrhundert lebte er in Rom. Er war einer der 7 Diakone der christlichen Gemeinde, also mitverantwortlich für das Geld der Kirche und auch für die Hilfe für Bedürftige. Die Christen lebten damals gefährlich. Laurentius musste miterleben, wie der römische Kaiser Valerian den Papst enthaupten ließ. Und nicht genug, als nächstes wurde Kirchenfinanzchef Laurentius ausgepeitscht und der Kaiser forderte von ihm den Schatz der Gemeinde. In 3 Tagen sollte er ihn übergeben. Diese Zeit nutzte Laurentius, um das Geld an die Leidenden und Armen zu verteilen. Als die Frist um war und Laurentius den Schatz rausrücken sollte, da präsentierte er dem Kaiser die beschenkten Menschen. Der war empört und witterte Betrug, als er die erbärmlichen Gestalten sah. Diese Menschen sind unser Schatz, erklärte Laurentius. Keine Trickserei, sondern seine feste Überzeugung. Laurentius wurde zum Tode verurteilt, der Legende nach auf kleiner Flamme über dem Feuer geröstet. Selbst in dieser Qual hat er seinen Humor behalten, heißt es. Von dieser Seite bin ich jetzt gar, ihr könnt mich umdrehen, so soll er zum Henker gesagt haben. Der Märtyrer, für den ganz einfache Menschen ein Schatz waren, hat vielen Kirchen ihre Namen gegeben. Zum Beispiel in Auerbach, Dippoldiswalde und Markranstädt.
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5: Mit Uwe Schimunek. Während in Dresden die Entscheidung über die neue Carola-Brücke näher rückt, bekommt die Budapester Brücke einen Belastungstest. In den kommenden Nächten rollen Schwerlastfahrzeuge über das marode Bauwerk mit den extra errichteten Hilfsstützen. Ziel der Stadt, die Brücke möglichst noch einige Jahre weiter nutzen. Simone Prüfer vom Straßen- und Tiefbauamt.
6: Es fahren selbstfahrende modulare Fahrzeuge drauf und werden immer wieder mit Gewichten beladen. Man fängt klein an und was müsste die Brücke, so wie sie mal statisch berechnet wurde, aushalten? Das ist das Ziellastniveau.
5: In Görlitz sitzen 2 mutmaßliche Drogendealer in U-Haft. Die Polizei hatte eine junge Frau vergangene Woche am Bahnhof Hagenwerder mit Heroin erwischt. In ihrer Wohnung fanden die Beamten weitere Drogen und nahmen einen jungen Mann fest. Nun hat ein Richter den Haftbefehl erlassen, die Ermittlungen laufen. Vor der Zusammenführung der regionalen Verkehrsverbünde zum Verkehrsverbund Ostsachsen läuft eine Bevölkerungsumfrage. Dabei geht es um die Erwartungen an den neuen Verbund und die Ergebnisse sollen bei der genauen Ausrichtung helfen. Die Umfrage läuft von Mitte August bis Mitte September per Telefon und online. Radio PSR, neue Nachrichten wieder in einer halben Stunde.
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7: Neben Sonne ziehen über den Abend aus Richtung Westen auch noch ein paar Wolken mit durch. Regen ist aber nicht in Sicht. Dafür sorgt der Wind zwischendurch immer mal für ein kleines bisschen Abkühlung. Auch in der Nacht bleibt es weiter trocken, bei Tiefstwerten zwischen 11 und 15 Grad. Und das ist der Ausblick für eure Region. In und um Dresden ist es morgen den ganzen Tag freundlich und trocken, wird aber deutlich angenehmer. Am Dienstag kriegen wir bis zu 23 Grad in Wilsdruff, 22 Grad in Glashütte und bis zu 24 werden es in Horka in der Lausitz. Und auch für den Tag der Sonnenfinsternis sieht es bisher richtig gut aus. Mittwoch bekommen wir kaum Wolken, viel Sonne bei bis zu 28 Grad. Und gerade auch in der Nacht, Mittwoch zu Donnerstag, wo dann die Perseidenströme, also die vielen Sternschnuppen unterwegs sind, sieht die Nacht klar aus. Also da können wir uns schön abends auf die Wiese oder auf den Balkon flitzen und dann erst Sonnenfinsternis und später noch Sternschnuppen angucken.
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8: Auf der A38 Halle Richtung Leipzig. Achtung, in Höhe Leipzig-Neue Hart hat es einen Unfall gegeben. Die rechte Spur und der Standstreifen sind gesperrt. Auf der B101 ist in Soppen ein kaputter LKW liegen geblieben. Der Verkehr wird abwechselnd am LKW vorbeigeführt. Die B173 Zwickau-Chemnitz ist in Bernsdorf nach einem Unfall gesperrt. Und in Nempitz brennt auf der Salzstraße zwischen Bad Dürrenberg und der Lobbachstraße ein Fahrzeug. Staus oder Blitzer einfach melden unter 0800 023 und 4x4.

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1: Kurz vor acht. Ich bin Mia Hin. Guten Abend. Freibergs Oberbürgermeister Philipp Preisler darf vorerst keine Dienstgeschäfte mehr führen. Das hat der Landkreis Mittelsachsen entschieden. Bürgermeister Martin Seltmann übernimmt erstmal die Verantwortung an der Rathausspitze. Preisler soll letzte Woche in einem Leipziger Hotel randaliert, Möbel aus dem Fenster geworfen und Polizisten angegriffen haben. Er hat sich zu den Vorwürfen bislang nicht geäußert. Nach dem Drohnenangriff am Leipziger Flughafen gibt's offenbar eine Verbindung zu früheren Anschlägen. Wie die Bild berichtet, haben die Ermittler DNA sichern können. Einzelheiten von Benno Hille.
2: Es soll sich um die gleichen Spuren handeln, die schon vor zwei Jahren am Leipziger DHL-Zentrum gefunden wurden. Damals war ein Paket in Flammen aufgegangen, bevor es verladen wurde. Ähnliche Fälle hatte es nicht nur in Leipzig gegeben. In Litauen stehen aktuell 5 Verdächtige vor Gericht. Hinter den Taten wird der russische Geheimdienst vermutet. Zudem soll die Drohne in Leipzig gegen eine Tragfläche der Antonov-Maschine geprallt sein und damit gegen die Treibstofftanks. Gefunden wurde sie offenbar erst Stunden später.
1: Wegen des Niedrigwassers dürfen Lastwagen in immer mehr Bundesländern auch sonntags fahren. Zuletzt haben Mecklenburg-Vorpommern, Bayern und Baden-Württemberg das Fahrverbot gelockert. Damit sollen Waren trotz eingeschränkter Transporte auf wichtigen Flüssen weiter ans Ziel kommen. Die Bodycams von Zugbegleitern sollen künftig auch den Ton mitschneiden. Die Deutsche Bahn startet dazu ab Herbst einen Test in der Region Rhein-Neckar-Pfalz. Danach soll die Technik schrittweise bundesweit kommen. Hintergrund sind fast 1000 Übergriffe auf Zugbegleiter im ersten Halbjahr. Radio PSR, neue Nachrichten wieder in einer halben Stunde.
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3: Neben Sonne ziehen über den Abend aus Richtung Westen auch noch ein paar Wolken mit durch. Regen ist aber nicht in Sicht. Dafür sorgt der Wind zwischendurch immer mal für ein kleines bisschen Abkühlung. Auch in der Nacht bleibt es weiter trocken, bei Tiefstwerten zwischen 11 und 15 Grad. Und das ist der Ausblick für eure Region. In und um Dresden ist es morgen den ganzen Tag freundlich und trocken, wird aber deutlich angenehmer. Am Dienstag kriegen wir bis zu 23 Grad in Wilsdruff, 22 Grad in Glashütte und bis zu 24 werden es in Horka in der Lausitz. Und auch für den Tag der Sonnenfinsternis sieht es bisher richtig gut aus. Mittwoch bekommen wir kaum Wolken, viel Sonne bei bis zu 28 Grad. Und gerade auch in der Nacht, Mittwoch zu Donnerstag, wo dann die Perseidenströme, also die vielen Sternschnuppen unterwegs sind, sieht die Nacht klar aus. Also da können wir uns schön abends auf die Wiese oder auf den Balkon flitzen und dann erst Sonnenfinsternis und später noch Sternschnuppen angucken.
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4: Auf der A38 Halle Richtung Leipzig. Vorsicht, in Höhe Leipzig-Neue Hart hat es einen Unfall gegeben. Die rechte Spur und der Standstreifen sind gesperrt. Auf der B101 ist in Soppen ein kaputter LKW liegen geblieben. Der Verkehr wird abwechselnd am LKW vorbeigeführt. Auf der B169 zwischen Aue und Lößnitz hat es einen Unfall gegeben. Der Verkehr wird an der Unfallstelle vorbeigeführt. Die B173 Zwickau-Chemnitz ist in Bernsdorf nach einem Unfall gesperrt. Und in Nempitz brennt auf der Salzstraße zwischen Bad Dürrenberg und der Lobbachstraße ein Fahrzeug. Staus oder Blitzer einfach melden unter 0800 023 und 4x4.

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1: Mit Uwe Schimonek. Belastungstest für die teilgesperrte Budapester Brücke in Dresden. In den kommenden Nächten sollen Schwerlastfahrzeuge über die Brücke rollen. Das soll zeigen, wie viel das Bauwerk mit den neuen Zusatzstützen aushält. Ziel ist es, die Brücke noch einige Jahre lang zu nutzen. Simone Prüfer vom Straßen- und Tiefbauamt.
2: Wir wollen das vorher ermitteln, dieses statische System nochmal neu bewerten, ausrechnen, um dann zu sagen, wir können hier noch drauf fahren ohne weitere Maßnahmen, wir müssen weitere Stützen noch errichten oder, wovon wir jetzt erstmal nicht ausgehen, die Brücke ist gar nicht mehr befahrbar. Auch das Szenario gibt es.
1: Bei Dresden ist am Morgen ein 62-Jähriger bei einem Unfall ums Leben gekommen. Der Mann war mit einem Transporter auf der B173 unterwegs. Bei Grumbach kam er von der Straße ab und fuhr gegen einen Baum. Der 62-Jährige starb noch am Unfallort. Zum genauen Hergang des Unglücks ermittelt jetzt die Polizei. Dynamo Dresden hilft Raten bei der Bewältigung der Sturmschäden. Die Versteigerung eines Trikots von Rechtsverteidiger Jonas Sterner hat an die 1.000 Euro für die Gemeinde gebracht. In Raten war Ende Juli ein Mann bei einem schweren Sturm ums Leben gekommen. Es gab Verletzte und hohe Sachschäden. Radio PSR, neue Nachrichten wieder in einer halben Stunde.
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3: Neben Sonne ziehen über den Abend aus Richtung Westen auch noch ein paar Wolken mit durch. Regen ist aber nicht in Sicht. Dafür sorgt der Wind zwischendurch immer mal für ein kleines bisschen Abkühlung. Auch in der Nacht bleibt es weiter trocken, bei Tiefstwerten zwischen 11 und 15 Grad. Und das ist der Ausblick für eure Region. In und um Dresden ist es morgen den ganzen Tag freundlich und trocken, wird aber deutlich angenehmer. Am Dienstag kriegen wir bis zu 23 Grad in Wilsdruff, 22 Grad in Glashütte und bis zu 24 werden es in Horka in der Lausitz. Und auch für den Tag der Sonnenfinsternis sieht es bisher richtig gut aus. Mittwoch bekommen wir kaum Wolken, viel Sonne bei bis zu 28 Grad. Und gerade auch in der Nacht, Mittwoch zu Donnerstag, wo dann die Perseidenströme, also die vielen Sternschnuppen unterwegs sind, sieht die Nacht klar aus. Also da können wir uns schön abends auf die Wiese oder auf den Balkon flitzen und dann erst Sonnenfinsternis und später noch Sternschnuppen angucken.
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4: Auf der B98 in Quersa, Vorsicht, in Höhe Mühlbacher Weg liegen Metallteile auf der Straße. Auf der B169 zwischen Aue und Lößnitz ist ein Unfall passiert. Der Verkehr wird an der Unfallstelle vorbeigeführt. Die B173 Zwickau-Chemnitz ist in Bernsdorf nach einem Unfall gesperrt. In Radebeul ist die Meißner Straße zwischen der Dr. Schminke-Allee und der Wasastraße in beiden Richtungen wegen eines Rettungseinsatzes gesperrt. Und in Nempitz brennt auf der Salzstraße zwischen Bad Dürrenberg und der Lobbachstraße ein Fahrzeug. Staus oder Blitzer einfach melden unter 0800 023 und 4x4.

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1: Teddy Swims.

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1: Kurz vor neun. Ich bin Mia Hin. Guten Abend. Der Polizeieinsatz um Freibergs Oberbürgermeister Philipp Preisler hat jetzt Konsequenzen. Das Landratsamt Mittelsachsen hat gegen ihn ein Dienstverbot ausgesprochen. Hanna Messerschmidt.
2: Heißt, Preisler darf bis auf Weiteres keine Amtsgeschäfte mehr ausführen. Außerdem kommt ein Disziplinarverfahren auf ihn zu. An der Rathausspitze übernimmt erstmal Bürgermeister Martin Seltmann. Das Dienstverbot soll in der Stadtverwaltung für klare Verhältnisse sorgen und Preisler während der laufenden Ermittlungen schützen, heißt es.

0: vergangene Woche in einem Leipziger Hotelzimmer randaliert und Polizisten angegriffen haben. Preisler selbst hat sich noch nicht zu den Vorwürfen geäußert.
1: Der Drohnenangriff in Leipzig steht möglicherweise in Verbindung mit einem früheren Anschlag. Wie die Bild berichtet, haben die Ermittler die gleichen DNA-Spuren gesichert wie vor 2 Jahren am Leipziger DHL-Zentrum. Dort war damals ein Paket in Flammen aufgegangen. Dahinter wird der russische Geheimdienst vermutet. Ein Hitzetag mit 35 Grad kostet die Wirtschaft in Sachsen mindestens 45 Millionen Euro. Das haben Experten der Prognos AG berechnet. Hauptgrund: Je heißer es ist, desto weniger produktiv arbeiten die Menschen. Noch nicht einberechnet sind Kosten etwa von kaputten Autobahnen. Wegen des Niedrigwassers dürfen Lastwagen in immer mehr Bundesländern auch sonntags fahren. Zuletzt haben Mecklenburg-Vorpommern, Bayern und Baden-Württemberg das Fahrverbot gelockert. Damit sollen Waren trotz eingeschränkter Transporte auf wichtigen Flüssen weiter ans Ziel kommen. Radio PSR, neue Nachrichten wieder in einer halben Stunde.
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3: Neben Sonne ziehen über den Abend aus Richtung Westen auch noch ein paar Wolken mit durch. Regen ist aber nicht in Sicht. Dafür sorgt der Wind zwischendurch immer mal für ein kleines bisschen Abkühlung. Auch in der Nacht bleibt es weiter trocken, bei Tiefstwerten zwischen 11 und 15 Grad. Und das ist der Ausblick für eure Region. In und um Dresden ist es morgen den ganzen Tag freundlich und trocken, wird aber deutlich angenehmer. Am Dienstag kriegen wir bis zu 23 Grad in Wilsdruff, 22 Grad in Glashütte und bis zu 24 werden es in Horka in der Lausitz. Und auch für den Tag der Sonnenfinsternis sieht es bisher richtig gut aus. Mittwoch bekommen wir kaum Wolken, viel Sonne bei bis zu 28 Grad. Und gerade auch in der Nacht, Mittwoch zu Donnerstag, wo dann die Perseidenströme, also die vielen Sternschnuppen unterwegs sind, sieht die Nacht klar aus. Also da können wir uns schön abends auf die Wiese oder auf den Balkon fläzen und dann erst Sonnenfinsternis und später noch Sternschnuppen angucken.
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4: Auf der B169 zwischen Aue und Lößnitz hat es einen Unfall gegeben. Der Verkehr wird an der Unfallstelle vorbeigeführt. In Nempitz auf der Salzstraße zwischen der A9, Bad Dürrenberg und der Lobbachstraße brennt ein Fahrzeug. Und in Radebeul ist die Meißner Straße zwischen der Dr. Schminkeallee und der Wasastraße in beiden Richtungen wegen eines Rettungseinsatzes gesperrt. Staus oder Blitzer einfach melden unter 0800 023 und 4x4.

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1: Tiffany Harris, Vertigo.

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1: Mit Uwe Schimonek. Während in Dresden die Entscheidung über die neue Carola-Brücke näher rückt, bekommt die Budapester Brücke einen Belastungstest. In den kommenden Nächten rollen Schwerlastfahrzeuge über das marode Bauwerk mit den extra errichteten Hilfsstützen. Ziel der Stadt, die Brücke möglichst noch einige Jahre weiter nutzen. Simone Prüfer vom Straßen- und Tiefbauamt.
2: Es fahren selbstfahrende modulare Fahrzeuge drauf und werden immer wieder mit Gewichten beladen. Man fängt klein an und was müsste die Brücke, so wie sie mal statisch berechnet wurde, aushalten? Das ist das Ziellastniveau.
1: In Görlitz sitzen zwei mutmaßliche Drogendealer in U-Haft. Die Polizei hatte eine junge Frau vergangene Woche am Bahnhof Hagenwerder mit Heroin erwischt. In ihrer Wohnung fanden die Beamten weitere Drogen und nahmen einen jungen Mann fest. Nun hat ein Richter den Haftbefehl erlassen, die Ermittlungen laufen. Vor der Zusammenführung der regionalen Verkehrsverbünde zum Verkehrsverbund Ostsachsen läuft eine Bevölkerungsumfrage. Dabei geht es um die Erwartungen an den neuen Verbund und die Ergebnisse sollen bei der genauen Ausrichtung helfen. Die Umfrage läuft von Mitte August bis Mitte September per Telefon und online. Radio PSR, neue Nachrichten wieder in einer halben Stunde.
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3: Neben Sonne ziehen über den Abend aus Richtung Westen auch noch ein paar Wolken mit durch. Regen ist aber nicht in Sicht. Dafür sorgt der Wind zwischendurch immer mal für ein kleines bisschen Abkühlung. Auch in der Nacht bleibt es weiter trocken, bei Tiefstwerten zwischen 11 und 15 Grad. Und das ist der Ausblick für eure Region. In und um Dresden ist es morgen den ganzen Tag freundlich und trocken, wird aber deutlich angenehmer. Am Dienstag kriegen wir bis zu 23 Grad in Wilsdruff, 22 Grad in Glashütte und bis zu 24 werden es in Horka in der Lausitz. Und auch für den Tag der Sonnenfinsternis sieht es bisher richtig gut aus. Mittwoch bekommen wir kaum Wolken, viel Sonne bei bis zu 28 Grad. Und gerade auch in der Nacht, Mittwoch zu Donnerstag, wo dann die Perseidenströme, also die vielen Sternschnuppen unterwegs sind, sieht die Nacht klar aus. Also da können wir uns schön abends auf die Wiese oder auf den Balkon fläzen und dann erst Sonnenfinsternis und später noch Sternschnuppen angucken.
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4: Auf der B169 zwischen Aue und Lößnitz ist ein Unfall passiert. Der Verkehr wird an der Unfallstelle vorbeigeführt. Und in Nempitz auf der Salzstraße zwischen der A9, Bad Dürrenberg und der Lobbachstraße brennt ein Fahrzeug. Staus oder Blitzer einfach melden unter 0800 023 und 4x4.
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1: Kurz vor 10, ich bin Colin Mock. Guten Abend. Der Polizeieinsatz um Freibergs Oberbürgermeister Philipp Preißler hat jetzt Konsequenzen. Das Landratsamt Mittelsachsen hat gegen ihn ein Dienstverbot ausgesprochen. Hanna Messerschmidt berichtet.
2: Heißt, Preißler darf bis auf Weiteres keine Amtsgeschäfte mehr ausführen. Außerdem kommt ein Disziplinarverfahren auf ihn zu. An der Rathausspitze übernimmt erstmal Bürgermeister Martin Seltmann. Das Dienstverbot soll in der Stadtverwaltung für klare Verhältnisse sorgen und Preißler während der laufenden Ermittlungen schützen, heißt es. Er soll vergangene Woche in einem Leipziger Hotelzimmer randaliert und Polizisten angegriffen haben. Preißler selbst hat sich noch nicht zu den Vorwürfen geäußert.
1: Gewalt gegenüber Zugbegleitern bleibt bei der Deutschen Bahn weiter ein großes Problem. Laut DB Regio wurden im ersten Halbjahr fast 1000 Vorfälle gemeldet. André Glatzel mit den Einzelheiten.
3: In den meisten Fällen wurden Zugbegleiter geschubst, angegriffen oder bespuckt. In 22 Fällen waren die Angriffe aber so groß, dass Beschäftigte schwer verletzt wurden. Die Bahn weitet deswegen ihre Sicherheitsmaßnahmen aus. Bereits eingesetzte Bodycams sollen künftig nicht nur Videos aufnehmen, sondern auch den Ton mitschneiden. Ein Test startet spätestens im Herbst in der Region Rhein-Neckar-Pfalz. Zusätzlich setzt die Bahn auf stichfeste Westen und einen Notfallknopf für Beschäftigte.
1: Einigen dürfte es in den letzten Wochen zu heiß gewesen sein. Und dass sich das nicht nur so angefühlt hat, zeigen neue Zahlen vom EU-Beobachtungsprogramm Copernicus. In Deutschland und dem Rest von Westeuropa waren der Juni und Juli so heiß wie noch nie. Hitzetage kosten die Wirtschaft in Deutschland jedes Jahr Milliardenbeträge. Klimaanpassungsexperte Lukas Sander von der Prognos AG sagte uns,
4: der Hitzetag mit 30 Grad in Deutschland schlägt mit ungefähr 430 Millionen Euro zu Buche. Bei über 35 Grad sind wir dann bei 980 Millionen Euro. Also fast 1 Milliarde Euro Schäden in Deutschland pro Hitzetag mit über 35 Grad.
1: Noch nicht einberechnet sind höhere Energiekosten bei Hitze oder Kosten durch kaputte Autobahnen und Gleise. Radio PSR, neue Nachrichten wieder in einer halben Stunde.
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5: Neben Sonne ziehen über den Abend aus Richtung Westen auch noch ein paar Wolken mit durch. Regen ist aber nicht in Sicht. Dafür sorgt der Wind zwischendurch immer mal für ein kleines bisschen Abkühlung. Auch in der Nacht bleibt es weiter trocken, bei Tiefstwerten zwischen 11 und 15 Grad. Und das ist der Ausblick für eure Region. In und um Dresden ist es morgen den ganzen Tag freundlich und trocken, wird aber deutlich angenehmer. Am Dienstag kriegen wir bis zu 23 Grad in Wilsdruff, 22 Grad in Glashütte und bis zu 24 werden es in Horka in der Lausitz. Und auch für den Tag der Sonnenfinsternis sieht es bisher richtig gut aus. Mittwoch bekommen wir kaum Wolken, viel Sonne bei bis zu 28 Grad. Und gerade auch in der Nacht, Mittwoch zu Donnerstag, wo dann die Perseidenströme, also die vielen Sternschnuppen unterwegs sind, sieht die Nacht klar aus. Also da können wir uns schön abends auf die Wiese oder auf den Balkon flitzen und dann erst Sonnenfinsternis und später noch Sternschnuppen angucken.
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6: In Nempitz auf der Salzstraße zwischen der A9, Bad Dürrenberg und der Lobbachstraße brennt ein Fahrzeug. Und auf der B169 zwischen Aue und Lößnitz hat es einen Unfall gegeben. Der Verkehr wird an der Unfallstelle vorbeigeführt. Staus oder Blitzer einfach melden unter 0800 023 und 4x4.

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1: Kurz vor 10:30, ich bin Colin Mock. Guten Abend. Westeuropa hat den heißesten Juni und Juli überhaupt erlebt. Im Schnitt lag die Temperatur bei 21,6 Grad, so das EU-Beobachtungsprogramm Copernicus. Und je höher die Temperaturen, desto höher auch die wirtschaftlichen Einbußen. Laut Experten der Prognos AG sind es bei 30 Grad 430 Millionen Euro Verlust pro Tag. Die Bodycams von Zugbegleitern sollen künftig auch den Ton mitschneiden. Die Deutsche Bahn startet dazu ab Herbst einen Test in der Region Rhein-Neckar-Pfalz. Danach soll die Technik schrittweise bundesweit kommen. Hintergrund sind fast 1000 Übergriffe auf Zugbegleiter im ersten Halbjahr. In 22 Fällen wurden Beschäftigte schwer verletzt. Bei einem schweren Erdbeben in Kolumbien sind mindestens 111 Menschen ums Leben gekommen. Das haben die Behörden mitgeteilt. Das Land hat den Katastrophenfall ausgerufen. Beim Beben waren in mehreren Städten Häuser eingestürzt. In den Trümmern suchen Einsatzkräfte weiter nach Überlebenden. Freibergs Oberbürgermeister Philipp Preisler darf vorerst keine Dienstgeschäfte mehr führen. Bürgermeister Martin Seltmann übernimmt die Rathausspitze. Preisler soll vergangene Woche in einem Leipziger Hotel randaliert und Polizisten angegriffen haben. Zu den Vorwürfen hat er sich bislang nicht geäußert. Radio PSR, neue Nachrichten wieder in einer halben Stunde.
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2: Neben Sonne ziehen über den Abend aus Richtung Westen auch noch ein paar Wolken mit durch. Regen ist aber nicht in Sicht. Dafür sorgt der Wind zwischendurch immer mal für ein kleines bisschen Abkühlung. Auch in der Nacht bleibt es weiter trocken, bei Tiefstwerten zwischen 11 und 15 Grad. Und das ist der Ausblick für eure Region. In und um Dresden ist es morgen den ganzen Tag freundlich und trocken, wird aber deutlich angenehmer. Am Dienstag kriegen wir bis zu 23 Grad in Wilsdruff, 22 Grad in Glashütte und bis zu 24 werden es in Horka in der Lausitz. Und auch für den Tag der Sonnenfinsternis sieht es bisher richtig gut aus. Mittwoch bekommen wir kaum Wolken, viel Sonne bei bis zu 28 Grad. Und gerade auch in der Nacht, Mittwoch zu Donnerstag, wo dann die Perseidenströme, also die vielen Sternschnuppen unterwegs sind, sieht die Nacht klar aus. Also da können wir uns schön abends auf die Wiese oder auf den Balkon fläzen und dann erst Sonnenfinsternis und später noch Sternschnuppen angucken.
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3: Auf der A4 Dresden Richtung Chemnitz. Achtung, zwischen Wilsdruff und dem Dreieck Nossen steht ein kaputtes Auto auf der rechten Spur. Und in Nempitz auf der Salzstraße zwischen der A9 Bad Dürrenberg und der Lobbachstraße brennt ein Fahrzeug. Staus oder Blitzer einfach melden unter 0800 023 und 4x4.

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1: Kurz vor 11, ich bin Colin Mock. Guten Abend. Einige werden sich in den letzten Wochen gedacht haben, Mann, ist das heiß. Und jetzt haben wir das auch schwarz auf weiß. Deutschland und der Rest von Westeuropa haben den heißesten Juni und Juli seit Beginn der Aufzeichnung erlebt. So das EU-Beobachtungsprogramm Copernicus. Durch Hitze entstehen der deutschen Wirtschaft jedes Jahr Milliardenschäden. Ein einziger Hitzetag mit 30 Grad kostet rund 430 Millionen Euro. Das haben Experten der Prognos AG berechnet. Projektleiter Lukas Sander sagte uns,
2: der mit Abstand größte Faktor sind die Produktivitätsverluste. Das heißt, Verluste, die im Prinzip entstehen, weil Menschen bei Hitze einfach weniger effektiv arbeiten, weil sie mehr Pausen brauchen, weil sie mehr Fehler machen. Und dazu kommen dann noch Kosten, die durch Unfälle oder

0: Krankmeldung entstehen.
1: In Deutschland werden jedes Jahr rund 2 Millionen Beschäftigte um einen Teil ihres Lohns geprellt. Laut DGB bekommen sie weniger als den Mindestlohn, der ihnen eigentlich zusteht. Und das sorgt für einen großen Schaden, André Glatzel.
2: Ja, denn innerhalb der letzten 10 Jahre haben die Beschäftigten dadurch rund 35 Milliarden Euro weniger bekommen. Und die teils illegalen Tricks sorgen auch beim Staat und den Sozialversicherungen für hohe Ausfälle. Der Schaden liegt demnach bei 64 Milliarden insgesamt. Der DGB fordert deshalb deutlich mehr Kontrollen und mehr Personal beim Zoll. Außerdem müssen Strafen gegen Unternehmen, die den Mindestlohn unterlaufen, schneller folgen.
1: Freibergs Oberbürgermeister Philipp Preisler darf vorerst keine Dienstgeschäfte mehr führen. Das hat der Landkreis Mittelsachsen entschieden. Bürgermeister Martin Seltmann übernimmt erstmal die Verantwortung an der Rathausspitze. Preisler soll letzte Woche in einem Leipziger Hotel randaliert, Möbel aus dem Fenster geworfen und Polizisten angegriffen haben. Er hat sich zu den Vorwürfen bislang nicht geäußert. Deutschland hat bei der Leichtathletik-EM in Birmingham die ersten Medaillen in der Tasche. Läufer Florian Brem hat über die 5000 Meter sensationell Silber geholt. Vorher hatte sich Kugelstoßerin Yemisi Mabry Bronze gesichert, wie schon bei der letzten EM vor 2 Jahren. Radio PSR, neue Nachrichten wieder in einer halben Stunde.
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4: Neben Sonne ziehen über den Abend aus Richtung Westen auch noch ein paar Wolken mit durch. Regen ist aber nicht in Sicht. Dafür sorgt der Wind zwischendurch immer mal für ein kleines bisschen Abkühlung. Auch in der Nacht bleibt es weiter trocken, bei Tiefstwerten zwischen 11 und 15 Grad. Und das ist der Ausblick für eure Region. In und um Dresden ist es morgen den ganzen Tag freundlich und trocken, wird aber deutlich angenehmer. Am Dienstag kriegen wir bis zu 23 Grad in Wilsdruff, 22 Grad in Glashütte und bis zu 24 werden es in Horka in der Lausitz. Und auch für den Tag der Sonnenfinsternis sieht es bisher richtig gut aus. Mittwoch bekommen wir kaum Wolken, viel Sonne bei bis zu 28 Grad. Und gerade auch in der Nacht, Mittwoch zu Donnerstag, wo dann die Perseidenströme, also die vielen Sternschnuppen unterwegs sind, sieht die Nacht klar aus. Also da können wir uns schön abends auf die Wiese oder auf den Balkon flitzen und dann erst Sonnenfinsternis und später noch Sternschnuppen angucken.
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5: In Nempitz auf der Salzstraße zwischen der A9, Bad Dürrenberg und der Lobbachstraße brennt ein Fahrzeug. Staus oder Blitzer einfach melden unter 0800 023 und 4x die 4.

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1: Vorsicht, auf der A17 Dresden-Prag zwischen Dresden-Prohlis und Pirna ist in beiden Richtungen ein Falschfahrer unterwegs. Achtung, auf der A17 Dresden-Prag zwischen Dresden-Prohlis und Pirna ist in beiden Richtungen ein Falschfahrer unterwegs.
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2: Kurz vor 12. Ich bin Colin Mock. Guten Abend. Die letzten beiden Monate waren die heißesten, die in Westeuropa je aufgezeichnet wurden. Die Durchschnittstemperatur lag laut EU-Beobachtungsprogramm Copernicus bei über 21,6 Grad. Das waren fast drei mehr als im langjährigen Schnitt. In Deutschland werden jedes Jahr rund 2 Millionen Beschäftigte um Lohn geprellt. Laut DGB bekommen sie weniger als den Mindestlohn, der ihnen aber zusteht. In 10 Jahren fehlen den Betroffenen dadurch rund 35 Milliarden Euro. Der DGB fordert deshalb mehr Kontrollen und mehr Personal beim Zoll. Die Zahl der Übergriffe auf Zugbegleiter bleibt ein großes Problem. Allein im ersten Halbjahr gab es bei DB Regio fast 1000 Fälle. Deshalb sollen die Bodycams der Beschäftigten künftig auch den Ton mitschneiden. Ein Test startet im Herbst in der Region Rhein-Neckar-Pfalz. Nach den Vorwürfen gegen Freibergs Oberbürgermeister Philipp Preisler zieht der Landkreis Mittelsachsen jetzt Konsequenzen. Preisler darf vorerst keine Dienstgeschäfte mehr führen. Er soll vergangene Woche in einem Leipziger Hotel randaliert und Polizisten angegriffen haben. Bürgermeister Martin Seltmann übernimmt zunächst die Rathausspitze. Deutschland hat bei der Leichtathletik-EM in Birmingham die ersten Medaillen in der Tasche. Läufer Florian Brem hat über die 5000 Meter sensationell Silber geholt. Vorher hatte sich Kugelstoßerin Yemisi Mabry Bronze gesichert, wie schon bei der letzten EM vor 2 Jahren. Radio PSR, neue Nachrichten wieder in einer halben Stunde.
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3: Neben Sonne ziehen über den Abend aus Richtung Westen auch noch ein paar Wolken mit durch. Regen ist aber nicht in Sicht. Dafür sorgt der Wind zwischendurch immer mal für ein kleines bisschen Abkühlung. Auch in der Nacht bleibt es weiter trocken, bei Tiefstwerten zwischen 11 und 15 Grad. Und das ist der Ausblick für eure Region. In und um Dresden ist es morgen den ganzen Tag freundlich und trocken, wird aber deutlich angenehmer. Am Dienstag kriegen wir bis zu 23 Grad in Wilsdruff, 22 Grad in Glashütte und bis zu 24 werden es in Horka in der Lausitz. Und auch für den Tag der Sonnenfinsternis sieht es bisher richtig gut aus. Mittwoch bekommen wir kaum Wolken, viel Sonne bei bis zu 28 Grad. Und gerade auch in der Nacht, Mittwoch zu Donnerstag, wo dann die Perseidenströme, also die vielen Sternschnuppen unterwegs sind, sieht die Nacht klar aus. Also da können wir uns schön abends auf die Wiese oder auf den Balkon flitzen und dann erst Sonnenfinsternis und später noch Sternschnuppen angucken.
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4: Auf der A17 Dresden Richtung Prag. Achtung, zwischen Dresden-Prohlis und Pirna ist ein Falschfahrer unterwegs. Bitte nicht überholen und ganz rechts fahren. Auf der A17 Dresden Richtung Prag. Zwischen Dresden-Prohlis und Pirna fährt ein Falschfahrer. Auf der A4 Görlitz Richtung Dresden steht zwischen der Raststätte Oberlausitz Nord und Uhüst ein kaputter LKW im Baustellenbereich. Und in Nempitz auf der Salzstraße zwischen der A9 Bad Dürrenberg und der Lobbachstraße brennt ein Fahrzeug. Staus oder Blitzer einfach melden unter 0800 023 und 4x die 4.

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1: Kurz vor 12. Ich bin Colin Mock. Guten Abend. Die Gewalt gegenüber Zugbegleitern bleibt bei der Deutschen Bahn ein großes Problem. Laut DB Regio gab es im ersten Halbjahr fast 1000 Übergriffe. Meist wurden Beschäftigte geschubst, angegriffen oder bespuckt. In 22 Fällen wurden sie schwer verletzt. Die Bahn weitet deshalb ihre Sicherheitsmaßnahmen aus. Bodycams sollen künftig auch den Ton mitschneiden. Außerdem setzt die Bahn auf stichfeste Westen und Notfallknöpfe. Deutschland und der Rest von Westeuropa haben den heißesten Juni und Juli überhaupt erlebt. Im Schnitt lag die Temperatur bei 21,6 Grad. Das sind fast 3 mehr als im langjährigen Schnitt, sagt das EU-Beobachtungsprogramm Copernicus. Je höher die Temperaturen, desto höher auch die wirtschaftlichen Einbußen. Bei 30 Grad sind es 430 Millionen Euro Verlust pro Tag. Klimaanpassungsexperte Lukas Sander von der Prognos AG sagte uns:
2: Es ist natürlich total einfach zu sagen, wir bauen jetzt überall einfach Klimaanlagen ein. Das hat dann natürlich aber wieder ganz, ganz andere Wechselwirkungen, beispielsweise in Bezug auf den Energieverbrauch. Und deswegen ist es total wichtig, sich mit vielen verschiedenen kleinen Maßnahmen auf einer gesamtsystemischen, gesamtgesellschaftlichen Ebene an diese Hitze anzupassen. Weil nur mit einer Maßnahme oder nur in einem Bereich werden wir es einfach nicht schaffen.
1: Nach dem Drohnenangriff am Leipziger Flughafen gibt es offenbar eine Verbindung zu früheren Anschlägen. Wie die Bild berichtet, haben die Ermittler DNA sichern können. Mehr von Benno Hille.
3: Es soll sich um die gleichen Spuren handeln, die schon vor 2 Jahren am Leipziger DHL-Zentrum gefunden wurden. Damals war ein Paket in Flammen aufgegangen, bevor es verladen wurde. Ähnliche Fälle hatte es nicht nur in Leipzig gegeben. In Litauen stehen aktuell 5 Verdächtige vor Gericht. Hinter den Taten wird der russische Geheimdienst vermutet. Zudem soll die Drohne in Leipzig gegen eine Tragfläche der Antonov-Maschine geprallt sein und damit gegen die Treibstofftanks. Gefunden wurde sie offenbar erst Stunden später.
1: Die Leichtathletik-EM in Birmingham ist gestartet und für Deutschland gab es zum Auftakt gleich 2 Medaillen. Florian Brem wurde im 5000-Meter-Lauf der Männer Zweiter und sagte damit Silber ein. Kugelstoß-Olympiasiegerin Yemisi Mabry holte sich in ihrem Wettbewerb dagegen Bronze. Radio PSR, neue Nachrichten wieder in einer halben Stunde.
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4: Viele Wolken gibt es heute Nacht. Zwischendurch lockert das auch mal auf und meistens bleibt es trocken. Die Tiefstwerte liegen zwischen 15 und 11 Grad. Morgen geht's dann freundlich weiter mit viel Sonne und trockener Luft. Dazu gibt's maximal 25 Grad.
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4: Auf der A4 Görlitz Richtung Dresden. Vorsicht, zwischen der Raststätte Oberlausitz Nord und Uhüst ist im Baustellenbereich ein kaputter LKW liegen geblieben. Und in Nempitz auf der Salzstraße zwischen der A9 Bad Dürrenberg und der Lobbachstraße brennt ein Fahrzeug. Staus oder Blitzer einfach melden unter 0800 023 und 4x4.

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1: Kurz vor 12:30, ich bin Colin Mock. Die Bodycams von Zugbegleitern sollen künftig auch den Ton mitschneiden. Die Deutsche Bahn startet dazu ab Herbst einen Test in der Region Rhein-Neckar-Pfalz. Danach soll die Technik schrittweise bundesweit kommen. Hintergrund sind fast 1000 Übergriffe auf Zugbegleiter im ersten Halbjahr. In 22 Fällen wurden Beschäftigte schwer verletzt. Westeuropa hat den heißesten Juni und Juli überhaupt erlebt. Im Schnitt lag die Temperatur bei 21,6 Grad, so das EU-Beobachtungsprogramm Copernicus. Und je höher die Temperaturen, desto höher auch die wirtschaftlichen Einbußen. Laut Experten der Prognos AG sind es bei 30 Grad 430 Millionen Euro Verlust pro Tag. Freibergs Oberbürgermeister Philipp Preisler darf vorerst keine Dienstgeschäfte mehr führen. Bürgermeister Martin Seltmann übernimmt die Rathausspitze. Preisler soll vergangene Woche in einem Leipziger Hotel randaliert und Polizisten angegriffen haben. Zu den Vorwürfen hat er sich bislang nicht geäußert. Die Leichtathletik-EM in Birmingham ist gestartet und für Deutschland gab es zum Auftakt gleich zwei Medaillen. Florian Brem wurde im 5000-Meter-Lauf der Männer Zweiter und sagte damit Silber ein. Kugelstoß-Olympiasiegerin Yemisi Mabry holte sich in ihrem Wettbewerb dagegen Bronze. Radio PSR, neue Nachrichten wieder in einer halben Stunde.
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2: Klar und trocken ist es gerade. Die Temperaturen liegen aktuell bei 11 bis 5 Grad. Am Tag gibt's dann wieder viel Sonne und nur ein paar Wolken. Regen ist kein Thema und die Höchstwerte landen bei 23 bis 25 Grad. In den Bergen bleibt's etwas kühler, aber ebenfalls trocken.
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2: In Nempitz ist die Salzstraße zwischen der A9 bei Bad Dürrenberg und der Lobbacher Straße wegen eines brennenden Autos gesperrt. Staus oder Blitzer einfach melden unter 0800 023 und 4x4.

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3: Kurz vor eins. Ich bin Colin Mock. Gewalt gegenüber Zugbegleitern bleibt bei der Deutschen Bahn weiter ein großes Problem. Laut DB Regio wurden im ersten Halbjahr fast 1000 Vorfälle gemeldet. André Glatzel mit den Einzelheiten.
4: In den meisten Fällen wurden Zugbegleiter geschubst, angegriffen oder bespuckt. In 22 Fällen waren die Angriffe aber so groß, dass Beschäftigte schwer verletzt wurden. Die Bahn weitet deswegen ihre Sicherheitsmaßnahmen aus. Bereits eingesetzte Bodycams sollen künftig nicht nur Videos aufnehmen, sondern auch den Ton mitschneiden. Ein Test startet spätestens im Herbst in der Region Rhein-Neckar-Pfalz. Zusätzlich setzt die Bahn auf stichfeste Westen und einen Notfallknopf für Beschäftigte.
3: In Hessen, Rheinland-Pfalz und im Saarland starten diese Woche die Erstklässler ins neue Schuljahr. Sie sind die ersten, die einen rechtlichen Anspruch auf Ganztagsbetreuung haben. Das Problem: die meisten Kommunen haben dafür gar keine ausreichenden Kapazitäten. Da muss dringend die Politik helfen, sagt uns DGB-Vizechefin Elke Hanack.
5: Wenn es also nicht zu einer echten Ausbildungsoffensive oder auch Anwerbeoffensive kommt, befürchten wir eine richtig starke Arbeitsverdichtung bei den pädagogischen Fachkräften und auch viel zu große Gruppen, die am Ende auch den Kindern nicht helfen.
3: Der Polizeieinsatz um Freibergs Oberbürgermeister Philipp Preißler hat jetzt Konsequenzen. Das Landratsamt Mittelsachsen hat gegen ihn ein Dienstverbot ausgesprochen. Hanna Messerschmidt berichtet.
6: Heißt, Preißler darf bis auf Weiteres keine Amtsgeschäfte mehr ausführen. Außerdem kommt ein Disziplinarverfahren auf ihn zu. An der Rathausspitze übernimmt erstmal Bürgermeister Martin Seltmann. Das Dienstverbot soll in der Stadtverwaltung für klare Verhältnisse sorgen und Preißler während der laufenden Ermittlungen schützen, heißt es. Er soll vergangene Woche in einem Leipziger Hotelzimmer randaliert und Polizisten angegriffen haben. Preißler selbst hat sich noch nicht zu den Vorwürfen geäußert.
3: Deutschland hat bei der Leichtathletik-EM in Birmingham die ersten Medaillen in der Tasche. Läufer Florian Brem hat über die 5000 Meter sensationell Silber geholt. Vorher hatte sich Kugelstoßerin Yemisi Mabry Bronze gesichert, wie schon bei der letzten EM vor 2 Jahren. Radio PSR, neue Nachrichten wieder in einer halben Stunde.
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7: Klar und trocken ist es gerade. Die Temperaturen liegen aktuell bei 11 bis 5 Grad. Am Tag gibt's dann wieder viel Sonne und nur ein paar Wolken. Regen ist kein Thema und die Höchstwerte landen bei 23 bis 25 Grad. In den Bergen bleibt's etwas kühler, aber ebenfalls trocken.
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7: Im Moment ist alles frei auf den Straßen bei uns in Sachsen. Es gibt keine Staus. Staus oder Blitzer einfach melden unter 0800 023 und 4 mal die 4.

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1: Kurz vor 13:30, ich bin Colin Mock. Die Zahl der Übergriffe auf Zugbegleiter bleibt ein großes Problem. Allein im ersten Halbjahr gab es bei DB Regio fast 1000 Fälle. Deshalb sollen die Bodycams der Beschäftigten künftig auch den Ton mitschneiden. Ein Test startet im Herbst in der Region Rhein-Neckar-Pfalz. In Deutschland werden jedes Jahr rund 2 Millionen Beschäftigte um Lohn geprellt. Laut DGB bekommen sie weniger als den Mindestlohn, der ihnen aber zusteht. In 10 Jahren fehlen den Betroffenen dadurch rund 35 Milliarden Euro. Der DGB fordert deshalb mehr Kontrollen und mehr Personal beim Zoll. In Hessen, Rheinland-Pfalz und im Saarland starten diese Woche die Erstklässler ins neue Schuljahr. Sie sind die ersten, die einen rechtlichen Anspruch auf Ganztagsbetreuung haben. Das Problem: Die meisten Kommunen haben dafür gar nicht ausreichende Kapazitäten, heißt es unter anderem vom DGB. Nach den Vorwürfen gegen Freibergs Oberbürgermeister Philipp Preisler zieht der Landkreis Mittelsachsen jetzt Konsequenzen. Preisler darf vorerst keine Dienstgeschäfte mehr führen. Er soll vergangene Woche in einem Leipziger Hotel randaliert und Polizisten angegriffen haben. Bürgermeister Martin Seltmann übernimmt zunächst die Rathausspitze. Deutschland hat bei der Leichtathletik-EM in Birmingham die ersten Medaillen in der Tasche. Läufer Florian Brem hat über die 5000 Meter sensationell Silber geholt. Vorher hatte sich Kugelstoßerin Yemisi Mabry Bronze gesichert, wie schon bei der letzten EM vor 2 Jahren. Radio PSR, neue Nachrichten wieder in einer halben Stunde.
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2: Klar und trocken ist es gerade. Die Temperaturen liegen aktuell bei 11 bis 5 Grad. Am Tag gibt's dann wieder viel Sonne und nur ein paar Wolken. Regen ist kein Thema und die Höchstwerte landen bei 23 bis 25 Grad. In den Bergen bleibt's etwas kühler, aber ebenfalls trocken.
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2: Es gibt gerade keine Staus, man kommt entspannt durch. Staus oder Blitzer einfach melden unter 0800 023 und 4 mal die 4.

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3: Kurz vor zwei. Ich bin Colin Mock. Beim aktuellen Hitzesommer ist kein Ende in Sicht und die damit einhergehende Trockenheit sorgt für immer mehr Probleme. Jana Klonikowski, auch in der Landwirtschaft sieht's nicht gut aus.
4: Nein, der fehlende Regen sorgt vielerorts für eine ganz schlechte Heuernte. Dabei wird das Heu ja dringend gebraucht, um die Tiere füttern zu können, auch über den Winter. Das geht nun oft nicht. Viele Bauern müssen teuer Futter zukaufen oder Tiere anders als geplant verkaufen, oft dann an Schlachthöfe, was dort wiederum die Preise senkt. Und das trockene, heiße Sommerwetter geht weiter. Ergiebiger Regen ist diese Woche erstmal nicht in Sicht. Das dürfte auch eine schlechte Nachricht für die niedrigen Flusspegel in Deutschland sein.
3: In Deutschland werden jedes Jahr rund 2 Millionen Beschäftigte um einen Teil ihres Lohns geprellt. Laut DGB bekommen sie weniger als den Mindestlohn, der ihnen eigentlich zusteht. Und das sorgt für einen großen Schaden, André Glatzel.
5: Ja, denn innerhalb der letzten 10 Jahre haben die Beschäftigten dadurch rund 35 Milliarden Euro weniger bekommen. Und die teils illegalen Tricks sorgen auch beim Staat und den Sozialversicherungen für hohe Ausfälle. Der Schaden liegt demnach bei 64 Milliarden insgesamt. Der DGB fordert deshalb deutlich mehr Kontrollen und mehr Personal beim Zoll. Außerdem müssen Strafen gegen Unternehmen, die den Mindestlohn unterlaufen, schneller folgen.
3: Bei einem schweren Erdbeben in Kolumbien sind mindestens 111 Menschen ums Leben gekommen. Das haben die Behörden mitgeteilt. Das Land hat den Katastrophenfall ausgerufen. Beim Beben waren in mehreren Städten Häuser eingestürzt. In den Trümmern suchen Einsatzkräfte weiter nach Überlebenden. Freibergs Oberbürgermeister Philipp Preisler darf vorerst keine Dienstgeschäfte mehr führen. Das hat der Landkreis Mittelsachsen entschieden.

0: Bürgermeister Martin Seltmann übernimmt erstmal die Verantwortung an der Rathausspitze. Preißler soll letzte Woche in einem Leipziger Hotel randaliert, Möbel aus dem Fenster geworfen und Polizisten angegriffen haben. Er hat sich zu den Vorwürfen bislang nicht geäußert. Die Leichtathletik-EM in Birmingham ist gestartet und für Deutschland gab es zum Auftakt gleich zwei Medaillen. Florian Brem wurde im 5000-Meter-Lauf der Männer Zweiter und sackte damit Silber ein. Kugelstoß-Olympiasiegerin Yemisi Mabry holte sich in ihrem Wettbewerb dagegen Bronze. Radio PSR, neue Nachrichten wieder in einer halben Stunde.
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2: Klar und trocken ist es gerade. Die Temperaturen liegen aktuell bei 11 bis 5 Grad. Am Tag gibt's dann wieder viel Sonne und nur ein paar Wolken. Regen ist kein Thema und die Höchstwerte landen bei 23 bis 25 Grad. In den Bergen bleibt's etwas kühler, aber ebenfalls trocken.
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2: Es gibt gerade keine Staus, man kommt entspannt durch. Staus oder Blitzer einfach melden unter 0800 023 und 4x4.